0: die vor Jahren im Streit auseinandergegangen ist. Sephiron zeigt sich als gut gelaunter Schurke, dem es einige Freude bereitet, Endriel schwitzen zu sehen. Doch das Blatt wendet sich, als Keru auftaucht und ihn niederschlägt. Mit Lien im Schlepptau fliehen Endriel und Keru zurück zu ihrem Schiff. Derweil macht Kai in den Ruinen von Terra das Drachenschiff ausfindig, das hier abgestürzt ist. Tatsächlich gibt es eine Überlebende, eine Sha-Yang, die Kai auflauert und mit bloßen Händen auf ihn losgeht. Elf. Ein gefährliches Spiel. Mein Ratschlag zum Überleben ist simpel. Tue nichts Dummes und unterschätze niemals deine Feinde. Janek Nagun. Halt, fauchte Keru. Endriel ächzte, als er Lien und sie unsanft gegen eine Mauer drückte. Keinen Mucks, befahl seine Miene. Erst jetzt hörte Endriel die Piratenhorde anstürmen, nur eine Straße weiter. Sie wagte es nicht zu atmen. Auch Lien verhielt sich vollkommen still. Es hatte wieder zu schneien begonnen und dicke weiße Flocken schwebten auf ihre Köpfe herab, während sie alle drei die Luft anhielten. Doch die Piraten bemerkten sie nicht. Sie waren nur daran interessiert, mit ihrer Beute zu den Schiffen zu flüchten, die mit herabgelassenen Strickleitern und Seilen darauf warteten, sie wieder an Bord zu nehmen. Endriel dachte an die blauen Sterne, die sie vorhin am westlichen Horizont ausgemacht hatte. Die Friedenswächter waren im Anmarsch. Aber solange die Maschinen der Piraten noch über der Stadt verharrten, waren weder sie noch Keru bereit, sich von ihren Sonnenaugen zu trennen.
1: Weiter!
0: Endriel wollte ihren Weg durch die kalte Straße fortsetzen, aber Keru hielt sie noch fest.
2: Warte, brummte er. Bevor wir aufs Schiff marschieren, haben wir noch eine Sache zu klären. Er sah zu Lien.
3: Was ist?
0: Fragte sie den Skria. Eine Schneeflocke landete auf ihrer Nase und schmolz augenblicklich.
3: Warum siehst du mich so an?
2: Ich überlege nur, ob ich dich vielleicht kenne.
3: Ich glaube nicht, dass wir uns schon begegnet sind.
2: Vielleicht, knurrte er. Lass uns kurz allein.
0: Lien sah argwöhnisch erst ihn, dann Endriel an.
3: Warum?
2: Darum.
3: Bitte, sagte Endriel, wir müssen uns kurz besprechen.
0: Na gut, lenkte Lien säuerlich ein, aber nur weil ihr so nett darum bittet. Sie ging ein paar Schritte auf Abstand, während im Hintergrund weiter die Alarmrufe der Piraten gellten. Es war nur eine Frage von Minuten, bis die Weißmäntel hier sein würden.
3: Und, kennst du sie?
0: Fragte Endriel mit gesenkter Stimme, als Keru sich ihr zuwandte.
2: Nein, brummte er und behielt dabei das rothaarige Mädchen im Visier.
3: Du sagst immer, Menschen sehen für dich alle gleich aus, also überleg bitte noch einmal ganz genau.
2: Ich kann mich nicht erinnern, sie schon einmal gesehen zu haben. Ihr Gesicht, ihr Geruch, nichts davon kommt mir bekannt vor. Aber es gibt so viele Mitglieder des Kults, denen ich nie begegnet bin.
3: Also, was tun wir?
2: Wenn wir sie mitnehmen, und sie ist eine von denen.
3: Aber hier lassen können wir sie auch nicht. Ich brauche sie für die Armschiene.
0: Endriel fuhr sich müde durch das Haar. Es war ein viel zu langer Tag gewesen.
3: Außerdem, wenn sie mit uns fliegt, haben wir sie zumindest im Auge.
2: Oder sie hat uns am Arsch.
0: Keru entblößte seine Reißzähne.
3: Oder das.
0: Endriel nickte.
2: Ich muss dir nicht sagen, wie sehr ich diese Situation hasse.
3: Nein, musst du nicht, Keru. Es geht mir selbst nicht viel besser dabei. Hör zu. Ich habe einen Plan.
2: Etwa wieder einer von denen, die uns alle in Lebensgefahr bringen?
0: Endriel knuffte ihn in die Seite. Dann erzählte sie ihm, was sie vorhatte. Keru war nicht glücklich darüber. Leider hatte er auch keine anderen Optionen zu bieten.
3: Wir können weiter,
0: sagte Endriel, Lien zugewandt. Diese nickte nur, nicht weniger misstrauisch als zuvor. Sie hatten keine 20 Meter zurückgelegt, da schien plötzlich der ganze Planet aufzukreischen. Die Piratenschiffe rasten los, eines nach dem anderen. Sie hatten ihre Schubdüsen die ganze Zeit für eine schnelle Flucht brennen lassen,

0: Nun feuerten ihre Piloten die Antriebe voll durch und jagten die Maschinen gen Osten über die geplünderte Stadt, wobei ihre saphirnen Lichtspuren mehrere Dächer in Brand setzten. Endriel, Keru und Lien hielten sich die Ohren zu und mussten dies keine 3 Minuten später wiederholen, als die Schiffe der Friedenswächter die Verfolgung aufnahmen. 1, 2, 3, 4, 5 Schiffe, die über Tianchi hinweg rasten und es erneut erbeben ließen. Endriels Blick folgte ihnen zum östlichen Horizont, wo ein rotes Blitzgewitter entbrannte.
1: »Sie lassen die Stadt einfach so zurück?« fragte Lien fassungslos und sprach damit Endriels Gedanken aus.
0: »Nein.« Keru deutete in die andere Richtung. Ein weiteres Schiff näherte sich und setzte zur Landung im Stadtzentrum an. Es war kleiner und weniger schnittig als die Kriegsschiffe des Ordens und erinnerte mehr an einen Frachter. Sein Rumpf trug das Friedenswächter-Emblem sowie das Zeichen des blauen Drachen.
1: »Ein mickriges Lazarettschiff für die ganze Stadt?« Endriel konnte es nicht glauben. »Das kann nicht deren Ernst sein.«
0: »Harte Zeiten«, brummte Keru mit galligem Sarkasmus. »Und jetzt weiter.« Er ließ sein Sonnenauge hinter einer Gartenmauer verschwinden. Endriel tat es ihm gleich. Sie war froh, die verhasste Waffe los zu sein. Als sie kurz darauf den Landeplatz erreichten, atmete sie erleichtert auf. Die Corona stand unversehrt im Kreis der anderen Drachenschiffe. Dann sah sie die 4 reglosen Körper, die wie schwarze Lumpenbündel auf dem Pflaster lagen, das mittlerweile aussah wie mit Puderzucker bestreut.
1: »Was ist denn hier?«
0: »Nicht jetzt«, knurrte Keru.
1: »Hast du sie etwa?«
0: Lien verstummte, als Kerus rot glühender Blick sie traf.
1: »Nicht jetzt. Schon kapiert.«
2: »Endriel«,
0: rief Nelen aus, als sie das Schiff betraten.
2: »Den Geistern sei Dank!«
0: Die Yadi flatterte ihr fast ins Gesicht und umschloss es mit ausgestreckten Armen, während Keru die Gangway einfuhr.
1: »Seid ihr alle wohl auf?«
0: fragte Endriel Miko und Xea, die ebenfalls zu ihrem Empfang bereitstanden.
1: »Alles bestens, Kapitän«,
0: sagte Miko, doch seine Stimme strafte die Worte Lügen. Endriel bemerkte den unsicheren Blick, den der Junge in Kerus Richtung tat.
3: »Es gab ein paar Zwischenfälle, aber uns ist nichts passiert«, versicherte Xea.
1: »Gut, sehr gut«,
0: Endriel fiel ein Felsbrocken vom Herzen. Sie wandte sich an Lien, die neben ihr stand und von den anderen neugierig beäugt wurde.
1: »Leute, ich möchte euch jemanden vorstellen. Mannschaft der Corona, das ist Lien Taylor. Lien Taylor, die Mannschaft der Corona.« »Hallo?«
0: Lien nickte den dreien zu. Natürlich blieb der Name nicht ohne Wirkung. Xea blinzelte verblüfft. Miko staunte einfach nur und Nelen... Nelen schien Endriels Misstrauen zu teilen.
2: »Wir haben schon viel von dir gehört«,
0: sagte die Yadi bedeutungsvoll. Lien zeigte ein selbstironisches Lächeln.
1: »Ich hoffe, die Enttäuschung ist nicht allzu groß.«
4: »Für diesen Quatsch haben wir später noch Zeit«, grummelte Keru. »Wir starten sofort.«
0: Die Corona sprang in die Luft und zündete die Schubdüsen. Das kleine Drachenschiff ließ Tianchi hinter sich und raste in die Dunkelheit durch den immer dichter werdenden Vorhang aus Schnee hindurch. Niemand wagte zu sprechen. Endriel stand mit den anderen auf der Brücke. Nur Lien saß einsam auf einem Divan, von ihrem dicken Wintermantel fast verschluckt, den sperrigen Rucksack immer noch auf dem Rücken. Sie schien sich belagert zu fühlen. Endriel ließ sie keine Sekunde aus den Augen. Ihre Bedenken hatten sich mittlerweile in tiefe Zweifel verwandelt. Gut möglich, dass es der schwerste Fehler ihres Lebens gewesen war, sie an Bord zu nehmen. Und vielleicht auch ihr letzter. Natürlich entging Lien nicht, dass sie beobachtet wurde. Ihr Blick und der von Endriel trafen sich.
1: »Was ist hier los?«, fragte sie stumm.
0: Endriel gab keine Antwort. Bald darauf landete Keru das Schiff auf einem abgeernteten Kornfeld. Gute 100 Kilometer außerhalb von Tianchi. Die Antriebe winselten. Erst als sie ganz verstummt waren, ließ er das Steuer los.
4: »Also dann, bringen wir es hinter uns.«
0: Lien zog die Augenbrauen hoch.
1: »Bringen wir was hinter uns?«
0: Endriel verschränkte mit harter Miene die Arme.

0: Nun, da sie aus der Eiseskälte wieder ins warme Schiff gekommen war, glühten ihre halb erfrorenen Ohren vor Schmerzen.
1: Wir müssen deinen Rucksack durchsuchen. Deine Kleidung.
0: Bitte? Lien lächelte, als habe sie sich verhört.
1: Wir müssen sicher gehen, dass du keine Wanzen mit an Bord schleppst.
0: Was? Warum sollte ich das tun?
1: Ich erklär's dir später. Vertrau mir.
0: Dir vertrauen? Ich kenne dich nicht mal.
1: Tu es für Kai.
0: Was bitteschön hat Kai dann? Verdammt nochmal, tu es einfach! Blaffte Enriel. Miko, Nelen und Xia erschraken vor der Lautstärke ihrer Stimme, genau wie Enriel selbst. Erst jetzt wurde sie sich bewusst, wie nervös sie war. Ihr Magen schien sich mit kaltem Blei zu füllen. Um Sanftheit bemüht, fügte sie hinzu:
1: Bitte.
0: Lien sah von ihr zu Keru, der sich hinter seinem Kapitän aufgebaut hatte.
1: Na schön.
0: Immer noch skeptisch zerrte sie sich ungelenkt den Rucksack von den Schultern.
1: Aber ihr räumt das Zeug nachher wieder ein.
2: Falls es ein Nachher gibt, knurrte Keru.
0: Lien erwiderte düster den Blick des Kria, verkniff sich jedoch weitere Kommentare. Sie stand vom Divan auf und begann, ihren Mantel aufzuknöpfen. Enriels Hände ballten sich vor Anspannung zu Fäusten. Lien schälte sich aus dem Mantel. Darunter trug sie ein dickes Wollhemd mit blau gemusterten Säumen, eine Leinenhose, deren Schlag mehrfach umgekrempelt war, sowie feste Halbstiefel mit dicken Sohlen. Sie setzte sich gespielt in Pose.
1: Zufrieden?
0: Keine Klinge, kein Sonnenauge, keine Waffe irgendeiner Art. Trotzdem beruhigte das Enriel kaum.
1: Jetzt der Rucksack.
0: Lien wollte das Gepäckstück gerade aufschnüren, als Keru es ihr abnahm. Wenig begeistert sah sie zu, wie er den Inhalt auf dem Boden leerte und mit Endriels Hilfe genau untersuchte. Sie fanden verknitterte Kleidung für alle Jahreszeiten, Unterwäsche, ein Dutzend Socken, eine Geldbörse mit ein paar Gon, jedoch ohne Ausweispapiere, einen abgelaufenen Flugschein von Darkom Re, eine Wasserflasche, halb voll, Blechgeschirr, frisch gewaschen und in Tücher eingerollt, einen Beutel mit einer Zahnbürste aus Holz und Schweineborsten, dazu ein Tiegel mit Zahncreme, zerknitterte Landkarten auf dem neuesten Stand, ein Kompass aus angelaufenem Messing, eine kleine Lichtkugel, einen mit Schafswolle gefütterten Schlafsack, drei Bücher, die Antagonie von Politik und Moral von Rendro Barl, eine kurze Geschichte der hohen Völker von Lacour dem Älteren sowie ein Gedichtband von Venchico. Und zuletzt ein zusammengerolltes Zelt mit dem dazugehörigen Gestänge. Xea, Miko und Nelen beobachteten mit unverhohlener Neugierde, wie jedes einzelne Teil unter die Lupe genommen wurde, wobei Endriel sich mehr auf Kerus scharfe Sinne verließ als auf ihre eigenen. Dass er nichts fand, machte sie beide nur noch misstrauischer. Dann entdeckte er etwas in einer Außentasche des Rucksacks. Ein schmaler Dolch funkelte in seiner Pranke. Er wandte sich mit grimmiger Miene an Lien.
1: Verdammt, sagte diese, ihr habt mich ertappt. Dabei wollte ich doch mit dem Brotmesser das Schiff an mich reißen.
0: Sie wurde ernster.
1: Was glaubt ihr denn? Ich bin die meiste Zeit irgendwo am Arsch der Welt unterwegs. Mit irgendwas muss sich ein Mädchen schließlich verteidigen können.
0: Keru stand auf.
2: Zieh dich aus.
1: Willst du mich nicht vorher zum Essen einladen?
0: Lien schien es für einen schlechten Scherz zu halten, bis ihr klar wurde, wie sehr sie sich irrte.
1: Moment mal, geht das nicht ein bisschen zu weit?
2: Nein, tut es nicht,
0: erwiderte Keru ruhig und baute sich bedrohlich vor Lien auf. Enriel spannte kampfbereit sämtliche Muskeln an. Lien dagegen blieb überraschend ruhig.
1: Für jemanden, der den ganzen Tag nur in einem Kilt herumläuft, ist das vielleicht schwer zu verstehen. Aber ich habe keine Lust, mich vor wildfremden Leuten freizumachen.
0: Enriel bewunderte widerwillig ihren Mut. Die wenigsten wagten es, sich über Kerus Aufzug lustig zu machen.
2: Entweder du ziehst dich aus oder du gehst, stellte er klar.
1: Was für ein Schiff ist das hier eigentlich? Fragte Lien.
0: Xeas Horn trötete. Jeder sah zu der alten Draxyl. Sanft erklärte sie Lien.
3: Ich verstehe dich vollkommen, mein Kind, aber die anderen werden nicht zusehen.
0: Endriel erkannte Mikos enttäuschten Blick.
3: Nur ich.
0: Xeas Mund

0: Mundwinkel zogen sich nach oben. »Und vor mir brauchst du keine Angst zu haben. Ich bin Ärztin. Ich glaube nicht, dass du etwas hast, das ich nicht schon gesehen habe.«
1: Lien betrachtete den Anhänger um Xeas Hals.
2: »Sie sind eine Schülerin Xalnamas?«
1: Die Draxyl zögerte, dann neigte sie ergeben das Haupt.
0: »Seit 124 Jahren.«
1: Lien zögerte. Ihr Blick wanderte von Miko zu Nelen auf seiner Schulter und über Keru zu Endriel.
2: »Ich hoffe, es gibt einen guten Grund für all das.«
1: Dann stand sie auf und wandte sich ernst an die wesentlich kleinere Xea.
2: »Also gut, aber danach hätte ich wirklich gern eine Erklärung.«
1: Endriel lehnte mit verschränkten Armen an der Wand des Korridors im Oberdeck. Durch die dünne Schiebetür zum Badezimmer konnte sie hören, wie Lien leise mit Xea sprach.
3: »Und wenn sie wirklich einen Peilsender oder sowas dabei hat?«
1: Nelen flatterte aufgeregt hin und her.
3: »Der Kult hat uns doch schon mal einen untergejubelt und wir haben es erst gemerkt, als es zu spät war.«
4: »Wenn wir etwas finden«, brummte Keru, »schmeißen wir sie von Bord. Mit gebrochenem Genick.«
1: Nelen sah ihn an, ohne zu antworten, und suchte Schutz auf der Schulter ihrer Freundin. »Warum hat sie Angst vor ihm?«, wunderte sich Endriel. Dann dachte sie an die toten Piraten auf dem Landeplatz und ahnte den Grund. Auch Miko hielt sich von dem Skria fern, soweit er konnte.
2: »Und wenn wir gar nichts finden?«,
1: fragte er vorsichtig.
4: »Dann sollten wir alle mit offenen Augen schlafen.«
1: Die Tür zum Bad öffnete sich einen Spalt breit und Xea reichte ihnen Liens Kleider und Schuhe. Keru durchsuchte sämtliche Taschen, tastete die Nähte ab, schnupperte am Stoff. Sie waren sich sicher, dass ein Sender mit einer einigermaßen großen Reichweite, und schließlich ergab nur ein solcher Sinn, ein auffälliges Gerät sein müsste, mindestens von den Ausmaßen eines Geisterkubus.
4: »Nichts«, brummte Keru hörbar enttäuscht, als er seine Inspektion beendet hatte.
1: Er klopfte an die Tür. Xea nahm die Kleider wieder entgegen.
5: »Und?«, hörten sie Lien rufen. »Schon irgendwelche Wanzen gefunden?«
1: Endriel suchte Kerus Blick.
2: »Möglich, dass sie wirklich nichts dabei hat, um jemanden außerhalb des Schiffs zu kontaktieren. Vielleicht ist es sogar besser, wenn sie mitkommt. Mit der Corona bleiben wir schließlich immer in Bewegung. Das macht es schwieriger, uns irgendwo aufzulauern.«
4: »Du spielst ein gefährliches Spiel.«
2: »Nein, wirklich, Keru, das habe ich noch gar nicht bemerkt. Warum erzählst du mir nicht mehr davon?«
6: »Aber, Kapitän, es kann doch auch sein, dass sie ganz einfach die Wahrheit sagt.«
2: »Das bleibt abzuwarten, Miko«,
1: sagte Endriel. »Aber es ist möglich«, dachte sie. »Es ist tatsächlich möglich.« Da öffnete sich die Schiebetür erneut. Xea trat heraus und schwenkte den Kopf von links nach rechts.
0: »Nichts«, sagte sie, »keine versteckten Gegenstände, keine Runentätowierungen, nur eine Blinddarmnarbe.«
1: Endriel und Keru sahen sich an. Keiner von beiden teilte die Erleichterung der alten Draxyl. Kurz darauf tauchte Lien hinter Xea auf.
2: »Also«, sagte sie kühl und schloss den obersten Hemdknopf. »Ich bin ganz Ohr.«
1: Sie versammelten sich wieder auf der Brücke. Schnee rieselte auf das Glas und rutschte daran ab wie von einem Lotusblatt. Liens Habseligkeiten lagen immer noch auf dem Boden verstreut. Xea und Miko hatten auf dem linken Divan Platz genommen, mit Nelen dazwischen. Ihnen gegenüber saß Lien allein, während Keru an der Steuerkonsole lehnte und immer wieder die Navigationskarte nach ankommenden Schiffen absuchte. Endriel stand neben ihm und überlegte, wie sie anfangen sollte.
2: »Der Schattenkult ist wieder aktiv«, sagte sie schließlich.
1: Zumindest das sollte für jeden Kultisten nichts Neues sein. Lien schien amüsiert.
5: »Und deswegen habt ihr solchen Schiss?«
2: »Du weißt davon?«
1: Die aufgerissenen Augen um sie herum brachten Lien zum Schmunzeln.
5: »Ja, natürlich weiß ich davon. Wie ungefähr jeder auf Kenlin, der nicht taub, blind oder blöde ist.
2: Habt ihr mal die Ohren aufgemacht? Man munkelt

0: von in jedem Kaff, von hier bis zum Niemandsland. Seit einigen Monaten ist unser heißgeliebter Gouverneur nervös wie ein Huhn auf der Schlachtbank. Man braucht nur eins und eins zusammenzählen, um dahinter zu kommen, wer oder was ihn so flatterig macht. Lien blickte in die Runde, wurde ernster. Natürlich ist das eine schreckliche Sache, das ist mir klar, und es hat mich mehr als eine Nacht wachgehalten. Trotzdem verstehe ich nicht, was das mit euch zu tun hat. Oder mit mir. Endriel erklärte es ihr. Als ich Kai kennenlernte, wurde er von einem Kultisten in Theriam angegriffen. Ich kam gerade rechtzeitig, um ihm das Leben zu retten. Lien machte große Augen. Sicher, dass es ein Kultist war?
1: Todsicher, brummte Keru.
0: Und wieso sollte der Kult hinter Kai her sein? Deswegen.
2: Endriel hob die Armschiene.
0: Ah, machte Lien. Dumme Frage eigentlich. Und da nur du und Kai von der Schiene wusstet, lag die Vermutung nahe, dass ich dem Kult davon erzählt haben könnte. Hast du?
2: Fragte Endriel ernst. Lien zeigte ein humorloses Lächeln.
0: Es gab eine Zeit, da hätte ich Kai vieles angetan, glaub mir. Aber auch wenn es euch nicht beruhigen wird, nein, ich habe niemandem von ihm erzählt. Auch nicht von der Armschiene oder dem verdammten Sha Yang.
3: Aber woher kennt der Kult dann seinen Namen?
2: Fragte Miko.
0: Ich weiß es nicht. Aber habt ihr schon mal dran gedacht, dass er sich selbst verraten haben könnte?
2: Klar, Endriel grinste müde.
0: Und wenn meine Großmutter Flügel hätte, wäre sie ein Drachenschiff. Warum lässt du mich eigentlich nie ausreden? Natürlich hat er das nicht vorsätzlich getan. Aber dieses Ding da...
2: Lien deutete auf die Armschiene, die silbern in der Brückenbeleuchtung funkelte.
0: Ist nicht gerade unauffällig. Und alles daran schreit Sha Yang. Du weißt, was vorhin beim Maronenstand passiert ist. Was, wenn irgendein Mitglied des Kults das Teil an Kai gesehen und Nachforschungen über ihn angestellt hat?
2: Machte Endriel unzufrieden und dachte gleichzeitig daran, wie Telios ihr Kais Lebensdaten aus den Archiven seines Ordens besorgt hatte. Der Kult hatte die Weißmäntel wahrscheinlich schon seit Jahren infiltriert. Es wäre kein Problem für seine Agenten, sich ebenfalls Zugang zu diesen Daten zu verschaffen und eine eigene geheime Fahndung auszugeben.
0: Aber ich verstehe, dass ihr mir nicht traut, sagte Lien, denn das würde ich an eurer Stelle auch nicht tun. Niemand mit ein bisschen Grips würde das.
2: Ihr Blick richtete sich auf Endriel.
0: Trotzdem bleibt die Frage, wie es jetzt weitergeht. Denn ich habe immer noch vor, dir zu helfen. Wohlgemerkt nicht um deinetwillen. Ich will nur Kai ein letztes Mal wiedersehen.
2: Endriel sah sich um. Xea neigte leicht den Kopf. Sie schien bereit, das Risiko einzugehen. Keru, soweit keine Überraschung, starrte nur düster vor sich hin. Nelen zuckte gleichzeitig mit Achseln und Flügeln, was sie als »geben wir ihr eine Chance« interpretierte. Auch Miko schien dieser Ansicht zu sein.
0: »Also schön«, schloss Endriel. »Es bleibt dabei. Wir brauchen deine Hilfe. Aber dir sollte klar sein, dass wir dich unter Beobachtung halten und dass du beim geringsten Verdachtsmoment von Bord fliegst.«
2: Lien nickte.
0: »Hab verstanden.« Kapitän?«
2: Miko hob die Hand.
0: »Was ist denn mit der Fracht? Müssen wir die nicht bald abliefern?«
2: Endriel sah ihn verblüfft an.
0: »Welche Fracht?«
2: 12. Monaro. »Hüte dich vor Männern mit Ambitionen.« Sprichwort. Varkon Monaro betrachtete schweigend die Aufzeichnung. Das Gerät, das sie festgehalten hatte, musste sich an Bord eines ruhenden Drachenschiffs befunden haben. Zumindest deutete dies der Schatten an, der auf den nächtlichen Nexusplatz in Tianchi fiel. Und so sah er aus erhöhter Perspektive die Trümmer von Holzbuden und scharlachrote Pfützen im Laternenlicht. Irgendwo brannte Feuer. Eine ständige Brandung von Murmeln und Rufen war zu hören. 100 oder mehr Bürger waren angetreten. Gleichgültig ob Menschen, Skria, Draxyl oder Yadi, ihnen allen stand verzweifelter Zorn im Gesicht. Viele hatten augenscheinlich geweint, viele weinten noch. Wie eine weiße Mauer hatte sich ihnen

0: eine Staffel Ordensmitglieder entgegengestellt, mit den Rücken zum Aufzeichner. Ihr Hauptmann, ein braungescheckter Skria, stand vor seinen Leuten. »Dies ist meine letzte Warnung«, brüllte er. »Lösen Sie die Versammlung auf und lassen Sie uns unsere Arbeit tun!« »Ha«, rief der Rädelsführer der Menge, ein Mensch mit buschigem Bart und rot geränderten Augen. Das Bild wurde kurz unscharf, bevor sich der Fokus auf ihn legte. »Eure Arbeit? Das fällt euch früh ein!« Die Bürger gaben lautstark ihre Zustimmung kund. Nicht wenige hatten sich mit Stöcken, Schaufeln und Fackeln bewaffnet. »Ich sagte, gehen Sie zurück in Ihre Häuser! Wir haben alles unter Kontrolle!« »Ja, jetzt, wo alles vorbei ist!« rief jemand aus den Reihen der Bürger, der Stimme nach ein Draxyl. Das Aufzeichnungsgerät hatte vergeblich versucht, ihn einzufangen. »Und wo wart ihr, als wir euch gebraucht haben?« Die Menge stimmte ihm zu. »Meine Frau ist tot«, sagte der bärtige Mensch. »Meine Tochter ist tot!« Wieder wurden erzürnte Rufe laut. »Ich verstehe Ihre Gefühle.« Der Hauptmann blieb unerschütterlich wie ein Fels. »Aber wir sind so schnell gekommen, wie wir konnten. Niemand hätte damit rechnen können, dass Sie eine Stadt wie diese angreifen.« »Doch, ihr!« Der Mensch richtete seinen Finger auf das Haupt des Kria. »Ihr hättet damit rechnen können! Ihr hättet damit rechnen müssen! Früher waren hier 300 Schaften stationiert. Jetzt sind fast alle davon abgezogen. Und die, die hier geblieben sind, stehen den ganzen Tag an den Portalen und beschnüffeln uns, als wären wir die Kriminellen. Wo ist der Rest hin, hä? Wo sind die Leute, die uns beschützen sollten?«
1: »Sie werden anderswo benötigt, Bürger. Zum Schutz anderer Siedlungen.«
2: »Zum Schutz oder zur Überwachung?« rief jemand.
0: Wer immer es war, er ging in der Menge unter.
3: »Und Schutz vor wem?« fragte der bärtige Mensch.
0: Seine Stimme brach.
3: »Warum sagt ihr es nicht endlich laut? Der Kult ist wieder zurück!«
0: Fäuste wurden geschüttelt, die provisorischen Waffen gehoben. Das laute Organ des Kriegerhauptmanns erhob sich über den Lärm.
1: »Das sind Gerüchte, Bürger! Nichts als dumme Gerüchte!
3: Sag das den Leuten, die heute gestorben sind! Den Leuten, die ihr auf dem Gewissen habt!«
0: Der Hauptmann hob seine Pranken.
1: »Wie ich sagte, ich verstehe Ihre Gefühle, Bürger. Dieser unglückliche Zwischenfall...«
3: »Unglücklicher Zwischenfall?«
0: Der bärtige Mensch lachte auf.
3: »Ist es das für euch? Ein unglücklicher Zwischenfall, mehr nicht?«
0: Und der Mob hinter ihm brüllte, »Wir haben genug von euch Weißmänteln. Verschwindet, verfluchte Wachhunde!« Ein Wächter bekam einen faustgroßen Stein an den Kopf geworfen und sank zu Boden. Sakedo wurden gezogen und durchgeladene Sonnenaugen glühten, aber noch hielt der Hauptmann seine Leute zurück. Dann flog etwas von hier nach dort, zu schnell, um vom Aufzeichner erfasst zu werden. Ein Draxyl-Friedenswächter ging zu Boden. Im selben Moment zuckte eine rote Salve durch die Luft und traf den bärtigen Menschen in die Brust. Seine Leute fingen ihn auf, als er mit einem stummen Schrei rückwärts kippte und sich in Zuckungen wand. Eine Sekunde lang herrschte Stille. Dann brach das Chaos aus. Die Bürger stürzten sich auf die Friedenswächter, weitere Schüsse fielen, Schreie wurden laut und
4: »Das genügt«,
0: flüsterte die maschinelle Stimme Sylravans. Die Projektion vor seiner Säule gefror und löste sich auf. An ihre Stelle trat eine Aufnahme von Admiral Andartelios. Wie die Bullaugen hinter ihm zeigten, befand er sich in seinem Büro auf der Dragulia, welche immer noch in Unasoi vor Anker lag. Dort wie hier war es früher Vormittag, während in Tianchi noch tiefste Nacht herrschte.
5: »Diese Aufzeichnung wurde mir eben vom Kapitän des Lazarettschiffs Murakano zugesandt, Exzellenz.«
0: Besorgnis stand in Telios dunklem Gesicht. »Bei dem Angriff der Piraten gab es 12 Tote und 10-mal so viele Verletzte. Die angerichteten Schäden belaufen sich auf über 2,5 Millionen Gon.« Das Audienzzimmer des Gouverneurs, in der Spitze des Jadeturms von Teriam, wurde wie üblich nur von dem wabernden Licht erhellt, welches die große, transparente Säule in seinem Zentrum ausstrahlte. Telios geisterhaftes Abbild spiegelte sich auf Monaros Brillengläsern wider. Der Vizekommissar der Schattenkommission stand mit einigen Schritten Abstand vor der Säule, die Arme auf dem Rücken verschränkt.

0: lauschte dem Gespräch mit ausdrucksloser Miene, ein Muster an Zurückhaltung und Gehorsam. Die Bronzemaske Sylravans wurde von blauem Nebel eingehüllt, rote Runen pulsierten hinter dem matten Schleier.
1: »Wurden die Piraten gefasst, Admiral?«
0: Telios zögerte. »Nein, Exzellenz. Eines ihrer Schiffe wurde während des Luftkampfs zerstört. Die anderen drei konnten entkommen.« Der blaue Nebel schien zu sprudeln und verwandelte sich in azurblaue Flüssigkeit, die aus sich selbst heraus fluoreszierte. Doch der Ausdruck der Maske änderte sich nicht. Niemals. Allerdings glaubte Monaro, die Runen nun in einem dunkleren Rot glühen zu sehen. Ein Zeichen von Wut?
1: »Das ist bedauerlich, Admiral.«
0: »Ich weiß, Exzellenz«, sagte Telios. Monaro wollte um keinen Preis der Welt in seiner Haut stecken. »Der Administrator von Tianchi stellt gerade seinen Bericht fertig. Aber ich wollte, dass Sie die Aufnahme schon vorher sehen. Exzellenz, wir sollten ernsthaft in Betracht ziehen, die Bevölkerung zu informieren.«
1: »Alle unsere Hochrechnungen zeigen, dass mit 89%iger Wahrscheinlichkeit eine weltweite Panik ausbrechen wird, sollten wir die Wiedergeburt des Kults öffentlich bekannt geben. Dieses Risiko dürfen wir nicht eingehen.«
0: »Bei allem Respekt, Admiral.« Monaro richtete seelenruhig seine Brille. »Sie wissen genau, wie die Leute reagieren werden, wenn sie erfahren, dass die Gerüchte stimmen.« Telios Projektion wandte sich dem Vizekommissar zu. Sylravan sorgte dafür, dass dessen Bild an die Dragulia übertragen wurde. »Natürlich weiß ich das, Monaro.« Die Wangenmuskeln des Admirals zuckten. »Aber wir können nicht warten, bis wir das Vertrauen der Bevölkerung verlieren. Die Leute fühlen sich belogen und verraten. Wir müssen ihnen sagen, wofür all die Kontrollmaßnahmen dienen. Wenn wir noch länger damit warten, werden sie uns niemals vergeben, dass wir sie getäuscht haben.« Die Flüssigkeit verdampfte wieder zu Nebel.
1: »Deswegen werden sie es niemals erfahren.«
0: »Exzellenz, das ist ein gefährlicher Kurs. Die Wut der Leute wird sich nicht legen, wenn wir weiterhin so tun, als wäre nichts geschehen. Nicht mehr lange, und das Volk hegt für den Orden noch weniger Sympathie als für den Kult. Das dürfen wir nicht...«
1: »Admiral, Ihre Einwände sind zur Kenntnis genommen.«
0: »Exzellenz, es geht hier nicht um Maschinen. Wir müssen den hohen Völkern zeigen, dass wir auf ihrer Seite stehen, bevor...« Jetzt hatte Monaro Gewissheit. Die Runen erschienen tatsächlich düsterer. Interessant. Es hieß immer, die Shayang hätten bei Sylravans Programmierung auf die Beigabe von Emotionen verzichtet.
1: »Sie stellen unser Urteilsvermögen in Frage, Admiral.«
0: Telios schwieg einen Moment. »Nein«, sagte er schließlich und senkte den Blick. »Nein, natürlich nicht, Exzellenz. Vergeben Sie mir.«
1: »Setzen Sie Ihre Arbeit fort. Die Großadministratoren werden sich um die Aufständischen kümmern. Wir sind nach wie vor überzeugt, dass der Kult eliminiert wird, bevor eine größere Gefahr von ihm ausgehen kann. Die Übertragung ist beendet, Admiral.«
0: Telios Projektion löste sich in funkelnde Partikel auf. Monaro straffte seine Haltung, als die schwarzen Augen des Gouverneurs sich auf ihn richteten.
1: »Wir hegen die Befürchtung, dass Admiral Telios allmählich seine Effizienz einbüßt.«
0: »Nun, ich bin überzeugt, er tut alles, was in seiner Macht steht, Exzellenz.«
1: »Er verliert das Ziel aus den Augen. Wir fragen uns, ob nicht jemand anders besser für das Amt des Hohen Kommissars geeignet wäre.«
0: »Der Admiral hat bislang Großes geleistet. Und mit Sicherheit handelt er im Interesse des Ordens.«
1: »Das sollte er.«

Die Augen der Maske blieben ausdruckslos, wie immer. Doch er ist nicht unersetzlich. Das ist niemand, Exzellenz. Natürlich mit Ausnahme von Ihnen. Sie kennen unsere Befehle, Kommodore. Die Arbeit des Sonderausschusses wird ohne Ablenkung fortgesetzt. Die Agenten des Kults müssen gefunden und eliminiert werden. Monaro nickte knapp. Natürlich, Exzellenz. Die Geistermaske verschwand im blauen Nebel. Damit war die Audienz beendet. Balkon Monaro verneigte sich vor seinem Regenten und stieg die grün schimmernden Treppen des Jadeturms hinab. Die weiß gepanzerten Leibgardisten des Gouverneurs salutierten vor ihm. Er grüßte jeden Einzelnen zurück. Er kannte sie alle mit Namen. Zusammen mit Telios hatte er sie persönlich für ihre Posten ausgesucht. Der Vizekommissar durchschritt den Nexus zurück in die Hallen des Hauptquartiers, wo seine Stiefelschritte auf weißem Stein hallten. Wir fragen uns, ob nicht jemand anders besser für das Amt des Hohen Kommissars geeignet wäre. Es war das erste Mal, dass der Gouverneur offen Zweifel an der Kompetenz des Admirals geäußert hatte, und das schneller als erhofft. So wie jeder andere im Orden kannte Monaro die Geschichte des weisen jungen Andar Telios, der sich als Straßenkind in Olvan durchgeschlagen hatte, bis eine Begegnung mit dem Friedenswächter Janek Nagun ihn dazu gebracht hatte, sein Leben dem großen Frieden zu widmen. Shilravan höchstpersönlich hatte ihn dabei gefördert. Telios war die Inkarnation des Ordens, ein Vorzeigefriedenswächter, für viele ein Held. Mit Sicherheit würde eines Tages ein Schiff nach ihm benannt werden oder ein neuer Flügel der Akademie. An seiner Loyalität zu zweifeln, würde Hochverrat gleichkommen. Aber Monaro hatte noch nie an Helden geglaubt, und es zeigten sich zunehmend Risse in der perfekten Fassade des Admirals. Begonnen hatte es vor 6 Monaten. Als der Gouverneur Telios beauftragt hatte, einen Menschen ausfindig zu machen, der später als Kai Novus identifiziert worden war. Sohn eines mittlerweile verstorbenen Archäologen-Ehepaars aus Siradat. Ungefähr zur gleichen Zeit waren die ersten Anhänger des neuen Kults gesichtet worden. Auch sie machten Jagd auf den Jungen. Soweit der Admiral zu Protokoll gegeben hatte, war Novus im Besitz eines zeitlosen Sarkophags gewesen, in dem sich ein Shayang befand, der das Massaker des Zweiten Schattenkrieges vor 304 Jahren überlebt hatte. Der Kult hatte den Sarkophag und seinen Inhalt natürlich in seinen Besitz bringen wollen. Seine Agenten hatten, niemand wusste wie lange schon, Telios Mannschaft infiltriert. Sogar die erste Offizierin des Admirals hatte auf ihrer Lohnliste gestanden. Und die Kultisten hatten nur darauf gewartet, dass der Admiral mit Novus zu einer nicht näher bezeichneten Insel im großen Meer aufbrach. Dann hatten sie zugeschlagen. 2 Schiffe des Ordens waren in den folgenden Kämpfen durch feindliche Flugmaschinen vernichtet worden. Und Novus? Angeblich war er in der gleichen Nacht bei einer Explosion in Xidamar ums Leben gekommen. Zumindest fehlte jede Spur von ihm, obwohl die Fahndung noch immer andauerte. So lautete die offizielle Fassung, die sich aus den Berichten herauskristallisierte, die Telios und die verbliebenen Mitglieder seiner Mannschaft unter Eid abgelegt hatten. Monaro hatte jeden einzelnen dieser Berichte genau studiert. Keiner widersprach dem anderen. Sogar der Gouverneur hatte sie geschluckt. Allerdings verfügte Monaro über seine eigenen Quellen, und er wusste mehr, als der Admiral ahnte. Es gab Lücken in der Geschichte. Kleine, unnötige Verzögerungen beispielsweise, die Telios anscheinend selbst verschuldet hatte. Die Frage war, wieso? Reine Unfähigkeit? Kaum. Für Monaro war klar, dass mehr dahinter steckte. Er wusste, dass der Admiral irgendetwas zu verbergen hatte. Nur nutzte ihm dieses Wissen gar nichts, da ihm Beweise fehlten, die er der Kommission und Shilravan vorlegen konnte. Noch. Ein 30 Portale führte ihn in die Abgeschiedenheit des stillen Hauses. Seine Sekretäre erwarteten ihn bereits, baten um Unterschriften für Sondergenehmigungen, informierten ihn über anstehende Verhöre und versorgten ihn mit den Überwachungsprotokollen der letzten Stunden.

0: Der Vizekommissar kümmerte sich gewissenhaft um jeden einzelnen von ihnen. Dann betrat er sein Büro. Das einzige Licht dort, bunt und wechselhaft, stammte von den Geisterkuben, die an der Steinmauer gegenüber seinem Schreibtisch befestigt waren. Jeder der Kristalle zeigte die Szenen, welche die geheimen Augen der Schattenkommission aufzeichneten. Hier ein Gespräch zwischen zwei Kapitänen in einem ansonsten leeren Korridor, dort Rekruten bei einer Parade. Eines zeigte den Ausblick auf einen Balkon im Ostflügel des Hauptquartiers, auf dem sich zwei Instruktoren ausruhten, ein anderes ein stark frequentiertes Foyer mit Springbrunnen. Nachdem er sich hingesetzt hatte, aktivierte er die Projektionsscheibe, die in der Oberfläche seines Schreibtischs eingelassen war. Er gab 7 Passwörter ein und öffnete die Akte, von der niemand außer ihm wusste. Sie war sein eigenes, ganz privates Projekt. Zeigeeintrag Andar Telios, befahl er der Maschine, und die Aufzeichnung von Telios Gesicht drehte sich zwischen seinen Händen in einer Endlosschleife hin und her. Monaro betrachtete den entschlossenen Blick, die narbenlose Haut, den schwarzen Bart um die Lippen und das energische Kinn. Das Charisma des Admirals wurde sogar von Angehörigen anderer Völker wahrgenommen. Hier war jemand, dem andere folgten. Wenn nötig, in ihr eigenes Verderben. Eine gefährliche Gabe. Bis jetzt war es Monaros eigenen Agenten nicht gelungen, einen Aufzeichner auf die Dragulia zu schmuggeln. Telios ließ regelmäßig jeden Winkel seines Schiffs überprüfen. Die Friedenswächter, die unter ihm dienten, hielten fest zu ihm. Aber jeder hatte seinen Preis. Und außerdem gab es noch ein anderes Stück in dem Mosaik. Auf eine Handbewegung hin erlosch die Projektion des Admirals und eine andere wurde abgespielt. Zuerst war nur ein Gemenge aus Farbflecken zu erkennen. Dann stellte sich die Aufnahme schärfer. Monaros Leute hatten sie ihm vor 6 Monaten verschafft. Inzwischen besaß er andere, doch aus irgendeinem Grund faszinierte ihn diese ganz besonders. Sie zeigte das Gesicht einer jungen Menschenfrau mit langen braunen Haaren, die hinter leicht abstehende Ohren gekämmt waren. Einen Moment lang schien sie zu bemerken, dass sie beobachtet wurde. Sie hielt inne und verengte die großen braunen Augen zu misstrauischen Schlitzen, während sie ohne es zu wissen direkt in den Aufzeichner blickte. Dann schüttelte sie den Kopf, ging weiter durch die Menge von Passanten. Die Aufzeichnung stoppte und begann von neuem. Sie war die Tochter von Telios, mittlerweile verstorbenem Mentor. Kein Novus war auf ihrem Schiff vor dem Orden geflüchtet, und sie war eine enge Freundin des Admirals. Monaro legte die Hände zu einem Giebel zusammen. Endriel Nagun, murmelte er. Es wurde höchste Zeit, dass sie sich unterhielten. 13. Das Mädchen aus Lorsha. Zu viele unserer Feinde sind verlorene Freunde. Sprichwort. Wann immer er die Augen schloss, erwachten die Bilder wieder zum Leben. Der Kopf des Draxyl, der plötzliche Ruck, der schlaffe, leblose Hals, die gefletschten Raubtierzähne in dem weißen Gesicht. Er hatte versucht zu schlafen, es zu vergessen. Ohne Erfolg. Als Miko die Brücke betrat, stand Keru hinter dem Steuer. Er drehte sich nicht um, aber Miko wusste genau, dass der Skria ihn erkannt hatte, lange bevor er eingetreten war. Vielleicht hatte er es aus seinen Schritten herausgehört oder ihn gewittert. Jedenfalls schien ihn sein Besuch nicht zu überraschen. Andererseits, wann hatte er Keru jemals überrascht gesehen?
1: Was willst du, Junge?
0: Miko zuckte zusammen, als er die mächtige Stimme hörte.
2: Ist schon gut. Ich hab mich in der Tür geirrt.
0: Er machte Anstalten, wieder zu gehen, doch im letzten Moment entschied er sich anders.
2: Keru, kann ich mit dir reden?
0: Das Krieger gab ein Knurren von sich, das alles bedeuten konnte, von wenn's sein muss, bis verschwinde und mach die Tür hinter dir zu. Miko setzte sich auf den Divan rechts von der Konsole, darauf bedacht, dass seine Schuhe den gestreiften Leinenbezug nicht berührten. Vorsichtig betrachtete er Kerus Profil. Er hatte noch nie sagen können, was in dem Bordingenieur vor sich ging. Außer wenn er wütend war, das konnte niemand falsch interpretieren. Und es tröstete ihn nur wenig,

0: dass es allen anderen an Bord genauso ging, Kapitän Nagoon eingeschlossen.
1: Hast du jetzt genug gestarrt?
0: Miko zuckte zusammen. Entschuldigung, ich wollte...
1: Reden, dachte ich.
0: Ja. Er hatte keine Ahnung, wie er die Gedanken, die ihn beschäftigten, in Worte kleiden sollte.

0: Rikos Handflächen waren klatschnass. Mit Keru zu sprechen war immer ein Kraftakt.
1: Sie... Du... Ich meine, musstest du sie unbedingt...
2: Ja.
1: Hätte es nicht gereicht, sie einfach bewusstlos?
2: Nein.
1: Aber...
2: Man weiß nie, wann sie wieder aufstehen. Das Risiko konnte ich nicht eingehen.
0: Kerus Pranken drehten das Steuer, korrigierten den Kurs.
2: Du hast Angst vor mir.
1: Nein,
0: sagte Miko und spürte, wie er bei der Lüge rot wurde.
1: Ja, manchmal schon.
0: Kero blieb stumm, als habe er nichts anderes erwartet.
1: Wie fühlt sich das an, jemanden zu töten?
0: Nach wie vor sah ihn der Skria nicht an.
2: Ich versuche überhaupt nichts dabei zu fühlen.
0: Miko erinnerte sich, wie er gezittert und um sein Leben gebangt hatte, als er der Skria-Piratin gegenübergestanden hatte. Wie konnte man das abstellen?
1: Heißt das, du machst das ganz automatisch? Wie atmen? Ohne nachzudenken?
2: Das heißt, dass ich mir kein Gewissen leisten kann, wenn ich es tue, erklärte Keru.
1: Und hast du gar keine Angst, einfach dein Leben für uns zu riskieren? Manchmal bin ich mir nicht sicher, ob du uns überhaupt magst.
0: Keru blieb ihm die Antwort schuldig. Mikos Schultern sanken herab. Sein Blick verlor sich in der Schwärze draußen. Schneeflocken, so dick wie Daunen, wehten gegen das Brückenglas, als wäre der Himmel ein dunkles Kissen, das jemand ausschüttelte.
1: Ich habe oft darüber nachgedacht, wie es wäre, wenn jemand meinen Vater umbringt,
0: gestand er leise,
1: damit meine Mutter und ich endlich vor ihm sicher sind. Ich habe mir 1.000.000 Mal gewünscht, der Blitz würde ihn treffen. Oder ein Meteorit, oder ein abstürzendes Drachenschiff, oder...
0: Keru gab ein Ist-ja-gut-Knurren von sich.
1: Entschuldigung, ich wollte auch nur sagen, dass ich niemals dran gedacht habe, es selbst zu tun. Egal, was jemand getan hat. Ich weiß nicht, ob der Tod die richtige Antwort ist. Ich meine, es gibt schon so viel davon, es muss doch auch anders gehen.
2: Keine Sorge, beim nächsten Piratenüberfall halte ich Tee und Kuchen bereit.
1: Das wollte ich damit nicht sagen.
0: Miko schob sich enttäuscht eine Haarsträhne aus dem Gesicht.
1: Ich
2: weiß, was du sagen willst. Nur ist es leider nicht so einfach, Junge. Sei froh, dass es Leute wie mich gibt und du deine Unschuld behalten kannst.
0: Entmutigt ließ Miko von weiteren Fragen ab. Nur eines lag ihm noch auf dem Herzen.
1: Auf jeden Fall. Danke.
2: Wofür?
1: Dass du uns vorhin wahrscheinlich das Leben gerettet hast.
2: Schon gut,
0: schnaubte Keru. Dann wandte er sich dem jungen Menschen zu. Sein Blick wirkte eine Winzigkeit weniger abweisend als üblich.
2: Und jetzt denk an was anderes.
0: Gemeinsam beobachteten sie den Schneefall. Miko konnte draußen weder Sterne noch Monde erkennen.
1: Glaubst du immer noch, dass diese Lien was zu verbergen hat?
0: Fragte er nach einem Moment des Schweigens.
2: Jeder hat was zu verbergen. Das solltest selbst du wissen.
1: Ja, natürlich.
0: Heißes Blut stieg Miko ins Gesicht. War das eine Anspielung auf das, was er nachts und meistens auch morgens unter seiner Bettdecke anstellte?
1: Aber kann es nicht sein, dass sie und der Kapitän sich wirklich zufällig getroffen haben?
2: Junge, deine Naivität ist rührend, aber nicht sehr unterhaltsam.
1: Aber wenn sie wirklich eine von denen ist, wieso haben sie dann so lange darauf gewartet, uns was anzutun? Ich kann mir nicht vorstellen, wieso sie sich erst jetzt dafür rächen sollten, dass wir ihre Pläne durchkreuzt haben.
2: Es gibt eine Menge Dinge, die du dir nicht vorstellen kannst.
1: Das stimmt.
2: Wir warten ab. Und hoffen, dass wir es überleben. Wie immer. Übrigens... Nelen hat mir von der Sache mit dem Sonnenauge und der Piratin erzählt.
1: Oh, hat sie?
0: Miko betete, dass sie seinen Ohnmachtsanfall dabei ausgespart hatte. Keru sah ihn an, das Raubtiergebiss gebleckt. Es wirkte beinahe väterlich. Nein, seine Erschöpfung musste ihm einen Streich spielen.
2: Vielleicht bist du doch nicht.

0: völlig nutzlos, Junge. Miko war aufrichtig verwirrt und redete wieder schneller, als er dachte. Das war jetzt ein Kompliment, oder? Keru starrte weiter ins Schneetreiben.
1: Vielleicht bin ich einfach nur müde, murmelte er.
0: Die Hand am Geländer schlurfte Xea die Wendeltreppe hinab ins untere Deck der Corona, auf dem Weg zur kleinen Kombüse des Schiffs, in der sie hoffte, noch etwas kalten Jasmintee zu finden. Ihre Kehle war wie ausgedörrt, nachdem sie aus einem unruhigen Schlaf erwacht war. Nun kam es ihr vor, als würde sie auf Stelzen gehen. Einst hatte es eine Zeit gegeben, Jahre, Jahrzehnte zuvor, als Treppensteigen noch etwas gewesen war, an das man nicht mal einen Gedanken verschwendete, geschweige denn körperliche Kraft. Es gab vieles, so vieles, das sie in all den Jahren verloren hatte. Sie hielt an, schloss die Augen und kämpfte gegen ein Schluchzen. Barmherzige Prophetin, hilf mir, was soll ich tun? Sie hörte die Motoren eintönig hinter der Tür zum Maschinenraum brummen. Die Lichtkugeln waren an und beleuchteten die hölzernen Wassertanks links und rechts, sowie die zu einer Pyramide gestapelten Kisten, die alle das Emblem der Hand der Freundschaft trugen. Xea hatte sich fast von der Fracht abgewandt, als sie etwas Winziges auf der untersten Stufe der Pyramide bemerkte. Nelen hatte die Beine angewinkelt, die Arme darum geschlungen und das Kinn auf die Knie gelegt, während ihre Flügel wie lahm herunterhingen. Xea war sich nicht sicher, ob die Yadi sie überhaupt bemerkt hatte, aber sie hörte sie leise seufzen. Ihr Mitleid mit dem Kind überwog ihren eigenen Kummer und sie wollte Nelen beistehen, auch wenn sie sich nicht sicher war, welchen Trost sie ihr spenden konnte.
2: »Nelen? Ist alles in Ordnung?«
0: Die Yadi sah erschreckt auf.
3: Hä? Oh, ja.
0: Aber dann ließ sie wieder die Flügel hängen.
3: Das heißt, nein, eigentlich nicht. Nichts ist in Ordnung.
2: Möchtest du darüber reden?
0: Nelen zuckte mit den Achseln.
3: Ich kann es eh nicht ändern.
2: Aber vielleicht können wir es gemeinsam.
0: Mit knackenden Gelenken hockte sich Xea neben sie und legte den Kopf schräg.
3: Ich muss immer wieder dran denken, was Keru vorhin mit den Piraten gemacht hat.
0: Xea nickte.
2: Du weißt, er hat es getan, um uns zu schützen.
3: Ja, ja, das weiß ich. Das ist es auch nicht.
0: Nelen wickelte abwesend eine schwarze Haarsträhne um den Finger.
3: Nur, eben waren sie noch lebendig. Und im nächsten Moment...
0: Sie verstummte. Erst nach einer Weile sagte sie,
3: als ich noch klein war, habe ich immer gedacht, meine Eltern, meine Familie, sie würden immer da sein. Und dann plötzlich in nur einer Nacht waren sie alle fort. Für immer. Einfach so.
0: Xea ließ sie ausreden.
3: Bislang haben wir immer so viel Glück gehabt. Aber was ist, wenn das irgendwann mal vorbei ist? Wenn einer von uns, oder wir alle, ich meine, wenn wir auch, einfach so.
0: Sie schnippte mit den winzigen Fingern. Das Geräusch war kaum zu hören.
3: Andrea sagt immer, dass man so leben soll, dass man nichts zu bereuen hat. Dass es dumm ist, an den Tod zu denken, solange man noch atmet. Aber ich kann nicht anders. Verstehst du?
2: Es heißt, man kann etwas erst dann wirklich ehren, wenn man weiß, dass es endet.
3: Aber was danach kommt, weiß keiner. Auch nicht die Prophetin.
2: Nein, sagte Xea, ich kann dir nur sagen, was sie uns gelehrt hat. Möchtest du es hören?
0: Nelen nickte stumm und lauschte den Worten der Heilerin.
2: Lange bevor sie Prophetin genannt wurde, zu einer Zeit, als sie kaum älter war als du, hatte Xalnama ihre Eltern im Krieg verloren. Von Trauer und Verzweiflung angetrieben, ging

0: sie hinaus in die Wüste von Arkabask, mit dem festen Willen, dort zu sterben. Nachdem sie 3 Tage durch die Einöde gewandert war, in der Gesellschaft von Skorpionen und Geiern, ohne einen Tropfen Wasser, trat sie in den Schatten eines Felsens, um dort Schutz vor der Sonne zu suchen.
1: Xea hörte die eigenen Worte, als kämen sie aus dem Mund einer Fremden. Nach all den Jahrzehnten waren sie plötzlich nur noch eine Geschichte. Nelem runzelte die Stirn.
2: Ich dachte, sie wollte sterben.
0: Das glaubte sie nur.
1: Die Fremde fuhr fort zu erzählen.
0: Bis ans Ende ihrer Kräfte erschöpft, fiel sie in einen langen Schlaf. Und während sie schlief, erfuhr sie die erste der 3 Epiphanien. Sie hörte die Stimme des Kosmos und ihr wurde offenbart, dass nichts in diesem Universum verloren geht, auch nicht die Seele. Sie verlässt den Körper und die stoffliche Welt nur für gewisse Zeit, bis sie zurückkehrt in einen neuen Körper, auf der Suche nach Verstehen.
1: Eine Geschichte. Nur eine Geschichte. Xalnama, steh mir bei.
0: Die Seele. Die Seele ist wie Regen, Nelen.
2: Nass und kalt?
0: Nein. Regen fällt auf die Erde und bringt Leben. Und auch wenn er verdunstet, verschwindet er nicht, sondern steigt wieder in den Himmel auf, um den Kreislauf von Neuem zu beginnen. Nichts geht verloren, Nelen.
2: Und wenn Xalnama sich geirrt hat? Wenn sie in der Wüste einen Sonnenstich gekriegt hat und alles nur Einbildung war? Was, wenn man stirbt und das war's?
1: Und die Fremde sagte,
0: das glaube ich nicht, Nelen.
2: Aber du weißt es nicht, oder?
1: Nelens violette Augen leuchteten verzweifelt.
2: In 124 Jahren, hast du da nie Zweifel gehabt?
0: Oft,
1: gestand Xea, so oft.
0: Aber es gibt keinen Grund, dich vor der Nacht zu fürchten, wenn du weißt, dass die Sonne bald darauf wieder aufgeht.
1: Sie schloss die Augen.
0: Bitte vergib mir, Nelen.
1: Das Kind ließ die Worte auf sich wirken. Dann, ganz zaghaft, ganz langsam, erschien ein Lächeln auf Nelens Lippen und sie sah zu der Draxyl auf.
2: Ich wünschte, ich wäre so stark wie du, Xea.
1: Xea spürte, wie sich ihr die Kehle zuschnürte. Sie wusste nicht, woher sie die Kraft nahm, das Lächeln zu erwidern.
0: Ich bin vielleicht nicht so stark, wie du glaubst, Nelen.
1: Sie schluckte. Ihre Zunge schien am Gaumen festzukleben.
0: Aber es freut mich, dass ich dich wieder aufmuntern konnte.
1: Wenn ich es nur geschafft hätte, ohne dich zu belügen.

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1: Ich bin Tanja Wagner. Eine Drohne mit Sprengvorrichtung ist am Flughafen Leipzig-Halle entdeckt worden. Bundesinnenminister Dobrindt sieht in dem Drohnenvorfall am Flughafen ein hybrides Anschlagsszenario. Drohnensichtungen kenne man bereits, aber dass eine mit Sprengstoff ausgestattete Drohne im Bereich eines Flughafens entdeckt werde, sei eine ganz neue Gefahrenqualität.
2: Bei professioneller Technik muss man davon ausgehen, dass möglicherweise der und die Täter auch die Abwehrmaßnahmen bereits kennen und darauf aufbauend Technologien verwenden, die durch bestehende Abwehrtechnik nicht identifiziert werden kann.
1: Außerdem sei davon auszugehen, dass es sich bei dem verwendeten Sprengstoff um militärischen Sprengstoff handele. Das extreme Niedrigwasser auf Rhein, Donau und anderen Flüssen beschäftigt jetzt auch die Politik. Die Verkehrsminister der Länder wollen dem Bund nach Informationen der Rheinischen Post zu neuen Maßnahmen drängen. Ziel ist es, den Güterverkehr trotz der niedrigen Pegelstände am Laufen zu halten.
3: Viele Frachtschiffe können im Moment längst nicht so viel laden wie normalerweise. Das bringt Lieferketten durcheinander und verteuert Transporte. Die Länder fordern deshalb unter anderem mehr Schiffe, die auch bei wenig Wasser fahren können, und einen schnelleren Ausbau der Wasserstraßen. Immerhin gibt es bei der Energieversorgung bislang Entwarnung. Kraftwerke laufen laut dem Bundeswirtschaftsministerium weiter normal. Auch bei Öl und Kraftstoffen gibt es aktuell keine Engpässe. Zoe Tassovali, Redaktion.
1: Aus Sicht des KBV-Chefs Andreas Gassen steht Deutschland bei der Vorbeugung von Krankheiten im internationalen Vergleich gar nicht gut da. Im Vergleich seien die Deutschen häufig dicker, rauchten mehr und trieben weniger Sport, sagte Gassen der Neuen Osnabrücker Zeitung. Gleichzeitig verlangte er einen Neustart der Prävention. Auch forderte Gassen höhere Preise für Alkohol und Tabak. Im Sommer dürfte das Baden in Meer, in Seen oder Flüssen für viele Menschen einfach dazugehören. Wie viele Menschen bisher im

0: Laufenden Jahr in und am Wasser starben, weiß die Deutsche Lebensrettungsgesellschaft. Am Vormittag ziehen die Lebensretter eine Zwischenbilanz in Düsseldorf. Bundesweit rund 100 Menschen, das waren so viele wie seit über 20 Jahren in keinem Juni mehr.
1: Das Wetter auf Antenne Thüringen. Die nächtlichen Stunden sind mit 16 bis 20 Grad etwas kühler als der Sommer tagsüber, aber es bleibt weitestgehend trocken und klar. Der Tag, der wird dann später 100% Sommer mit blauem Himmel und an die 30 Grad.
2: Antenne Thüringen, der schnellste Verkehrsservice mit Kari. Auf der B84 Richtung Eisenach stockt es bei Ebeleben zwischen Billeben und Almenhausen. Dort müsst ihr mit dichtem Verkehr und rund 11 Minuten mehr Fahrzeit rechnen. Wir wünschen eine gute Fahrt.
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1: Ich bin Tanja Wagner. Nach dem Drohnenvorfall am Flughafen Leipzig-Halle laufen jetzt Terrorermittlungen. Bundesinnenminister Dobrindt sieht darin ein hybrides Anschlagsszenario.
2: Der Flughafenverband fordert, die angekündigten Abwehrsysteme endlich an allen großen Airports einzubauen. Mehrere Flughäfen warten noch immer auf diese Technik. Währenddessen versuchen die Ermittler herauszufinden, wer die Drohne nach Leipzig gebracht hat und welches Ziel dahinter steckte. Gefunden wurde sie auf einer Start- und Landebahn, ganz in der Nähe einer ukrainischen Transportmaschine. Zoe Tassovali, Redaktion.
1: Bundesverkehrsminister Bilger hat sich besorgt über die niedrigen Pegelstände im Rhein und anderen Flüssen gezeigt und eine rasche Reaktion in Aussicht gestellt. Das Niedrigwasser stelle die Binnenschifffahrt, die Industrie und damit die gesamte Logistikkette vor große Herausforderungen, sagte Bilger dem Kölner Stadtanzeiger. Bei einem Treffen mit Spitzenvertretern der Wirtschaft wolle man die aktuelle Lage bewerten und kurzfristig dort handeln, wo Handlungsbedarf bestehe, so Bilger. Im Prozess gegen die rechtsextreme Terrorgruppe Letzte Verteidigungswelle sind die Urteile gefallen. Das hanseatische Oberlandesgericht hat 8 Angeklagte unter anderem wegen versuchten Mordes und Brandstiftung zu Haftstrafen zwischen 1,5 und 5 Jahren verurteilt.
3: Das Gericht ist überzeugt, dass die Gruppe Brand- und Sprengstoffanschläge auf Asylbewerberheime und linke Einrichtungen verübt und geplant hat. Dabei hinterließen die Mitglieder an den Fassaden unter anderem auch Hakenkreuze und Rassismus.

0: rassistische Parolen. Außerdem soll die Gruppe sogenanntes Pedo-Hunting gemacht haben, also Jagd auf Menschen, die sie für Pädophile hielten. Weil die Angeklagten zur Tatzeit zwischen 14 und 21 Jahre alt waren, wurden sie nach Jugendstrafrecht verurteilt. Gegen weitere Mitglieder der Gruppe sollen noch Ermittlungen laufen. Fiona Reinhardt, Nachrichtenredaktion.
1: Wegen letzter Arbeiten wird die frisch sanierte Bahnstrecke Berlin-Hamburg in mehreren Nächten im August und September noch einmal gesperrt. Auf der gesamten Strecke würden Restmängel beseitigt, die nach einigen Wochen des Vollbetriebs festgestellt worden seien und Optimierungen vorgenommen, teilte ein Bahnsprecher mit. Vor Hamburg und Berlin laufe überdies die Abnahme der neuen Infrastruktur und Signaltechnik für den Hochgeschwindigkeitsbetrieb.
2: Das Wetter auf Antenne Thüringen. Kurzer Cooldown jetzt in der Nacht. Es ist etwas frischer als am Tag und immerhin bekommen wir klare Bedingungen. Aber der Sommer, der hat dann den Donnerstag wieder fest im Griff.
3: Antenne Thüringen, der schnellste Verkehrsservice mit KI. Auf der A4 Richtung Dresden zwischen Eisenach West und Eisenach Ost liegen Gegenstände auf der Fahrbahn. Dort gibt es auch einen Unfall. Auf der B84 Richtung Eisenach ist zwischen Almenhausen und Blankenburg bei Ebeleben dichter Verkehr. Ihr verliert dort rund 22 Minuten. Wir wünschen eine gute Fahrt.
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1: Ich bin Tanja Wagner. Nach dem Drohnenvorfall am Flughafen Leipzig-Halle laufen jetzt Terrorermittlungen. Bundesinnenminister Dobrindt sieht darin ein hybrides Anschlagsszenario.
2: Der Flughafenverband fordert, die angekündigten Abwehrsysteme endlich an allen großen Airports einzubauen. Mehrere Flughäfen warten noch immer auf diese Technik. Währenddessen versuchen die Ermittler herauszufinden, wer die Drohne nach Leipzig gebracht hat und welches Ziel dahinter steckte. Gefunden wurde sie auf einer Start- und Landebahn, ganz in der Nähe einer ukrainischen Transportmaschine. Zoe Tassovali, Redaktion.
1: Bundesverkehrsminister Bilger hat sich besorgt über die niedrigen Pegelstände im Rhein und anderen Flüssen gezeigt und eine rasche Reaktion in Aussicht gestellt. Das Niedrigwasser stelle die Binnenschifffahrt, die Industrie und damit die gesamte Logistikkette vor große Herausforderungen, sagte Bilger dem Kölner Stadtanzeiger. Bei einem Treffen mit Spitzenvertretern der Wirtschaft wolle man die aktuelle Lage bewerten und kurzfristig dort handeln, wo Handlungsbedarf bestehe, so Bilger. Im Prozess gegen die rechtsextreme Terrorgruppe Letzte Verteidigungswelle sind die Urteile gefallen. Das hanseatische Oberlandesgericht hat 8 Angeklagte unter anderem wegen versuchten Mordes und Brandstiftung zu Haftstrafen zwischen 1,5 und 5 Jahren verurteilt.
3: Das Gericht ist überzeugt, dass die Gruppe Brand- und Sprengstoffanschläge auf Asylbewerberheime und linke Einrichtungen verübt und geplant hat. Dabei hinterließen die Mitglieder an den Fassaden unter anderem auch Hakenkreuze und rassistische Parolen. Außerdem soll die Gruppe sogenanntes Pedo-Hunting gemacht haben, also Jagd auf Menschen, die sie für Pädophile hielten. Weil die Angeklagten zur Tatzeit zwischen 14 und 21 Jahre alt waren, wurden sie nach Jugendstrafrecht verurteilt. Gegen weitere Mitglieder der Gruppe sollen noch Ermittlungen laufen. Fiona Reinhardt, Nachrichtenredaktion.
1: Wegen letzter Arbeiten wird die frisch sanierte Bahnstrecke Berlin-Hamburg in mehreren Nächten im August und September noch einmal gesperrt. Auf der gesamten Strecke würden Restmängel beseitigt, die nach einigen Wochen des Vollbetriebs festgestellt worden seien und Optimierungen vorgenommen, teilte ein Bahnsprecher mit. Vor Hamburg und Berlin laufe überdies die Abnahme der neuen Infrastruktur und Signaltechnik für den Hochgeschwindigkeitsbetrieb.
4: Das Wetter auf Antenne Thüringen. Ja, die Nacht, die bleibt jetzt weit.

0: durchgehend trocken und ist mit bis zu 20 Grad noch angenehm. Später am Donnerstag können wir dann wieder die Sonnenbrille rausholen. Die Sonne scheint nämlich mit sommerlichen Temperaturen in den hohen 20er-Werten.
1: Antenne Thüringen, der schnellste Verkehrsservice mit KI. Aktuell liegen uns keine Verkehrsstörungen vor. Wir wünschen eine gute Fahrt.
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1: Ich bin Tanja Wagner. Eine Drohne mit Sprengvorrichtung ist am Flughafen Leipzig-Halle entdeckt worden. Bundesinnenminister Dobrindt sieht in dem Drohnenvorfall am Flughafen ein hybrides Anschlagsszenario. Drohnensichtungen kenne man bereits, aber dass eine mit Sprengstoff ausgestattete Drohne im Bereich eines Flughafens entdeckt werde, sei eine ganz neue Gefahrenqualität.
2: Bei professioneller Technik muss man davon ausgehen, dass möglicherweise der und die Täter auch die Abwehrmaßnahmen bereits kennen und darauf aufbauend Technologien verwenden, die durch bestehende Abwehrtechnik nicht identifiziert werden kann.
1: Außerdem sei davon auszugehen, dass es sich bei dem verwendeten Sprengstoff um militärischen Sprengstoff handele. Das extreme Niedrigwasser auf Rhein, Donau und anderen Flüssen beschäftigt jetzt auch die Politik. Die Verkehrsminister der Länder wollen dem Bund nach Informationen der Rheinischen Post zu neuen Maßnahmen drängen. Ziel ist es, den Güterverkehr trotz der niedrigen Pegelstände am Laufen zu halten.
3: Viele Frachtschiffe können im Moment längst nicht so viel laden wie normalerweise. Das bringt Lieferketten durcheinander und verteuert Transporte. Die Länder fordern deshalb unter anderem mehr Schiffe, die auch bei wenig Wasser fahren können, und einen schnelleren Ausbau der Wasserstraßen. Immerhin gibt es bei der Energieversorgung bislang Entwarnung. Kraftwerke laufen laut dem Bundeswirtschaftsministerium weiter normal. Auch bei Öl und Kraftstoffen gibt es aktuell keine Engpässe. Zoe Tassovali, Redaktion.
1: Aus Sicht des KBV-Chefs Andreas Gassen steht Deutschland bei der Vorbeugung von Krankheiten im internationalen Vergleich gar nicht gut da. Im Vergleich seien die Deutschen häufig dicker, rauchten mehr und trieben weniger Sport, sagte Gassen der Neuen Osnabrücker Zeitung. Gleichzeitig verlangte er einen Neustart der Prävention. Auch forderte Gassen höhere Preise für Alkohol und Tabak. Im Sommer dürfte das Baden in Meer, in Seen oder Flüssen für viele Menschen einfach dazugehören. Wie viele Menschen bisher im laufenden Jahr in und am Wasser starben, weiß die Deutsche Lebens-

0: Lebensrettungsgesellschaft. Am Vormittag ziehen die Lebensretter eine Zwischenbilanz in Düsseldorf. Bundesweit rund 100 Menschen, das waren so viele wie seit über 20 Jahren in keinem Juni mehr.
1: Das Thüringen-Wetter. Heute gibt's einen freundlichen Sonne-Wolken-Mix bei nicht mehr ganz so heißen 25 bis 29 Grad. Regen ist nicht angesagt. Morgen am Freitag ähnlich bei bis 27 Grad. Das Wochenende wird dann wieder wärmer. Sonntag bis 31, Sonntag bis 32 und dann sind ab Nachmittag auch Gewitter möglich.
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1: Antenne Thüringen, der schnellste Verkehrsservice. A38 Richtung Göttingen. Am Dreieck Drammetal in der Überfahrt zur A7 Richtung Kassel steht ein kaputter LKW im Kurvenbereich. Vorsicht! Geblitzt wird noch nicht. Ihr habt mehr gesehen. Wir haben eine Nummer für alles. WhatsApp, Verkehr und mehr. 0800 3x5 2550. Dankeschön und gute Fahrt.
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5: Schönen guten Morgen. Nächste Woche genau um diese Zeit sind wir ein bisschen schlauer. Dann wissen wir, was wir gesehen haben, ob das Wetter mitgespielt hat. Die totale Sonnenfinsternis gibt es in Spanien dieses Jahr. Und bei uns in Deutschland können wir auch, ne, so zu 90% eine sehen. Und wir gucken nochmal drauf mit Olaf Kretzer von der Sternwarte Suhl, dem Experten. Also wie hoch die Wahrscheinlichkeiten sind, dass wir was von der Sonnenfinsternis mitbekommen. Gleich hier auf Antenne Thüringen.

0: Hier ist Antenne Thüringen. Schönen guten Morgen. Nächste Woche ist es soweit. Die Sonnenfinsternis bei uns in Deutschland nicht ganz total, also nicht 100% wie 1999. Aber es wird schon so, naja, einiges zu sehen sein. Am ehesten in Spanien, aber auch bei uns in Deutschland. Olaf Kretzer von der Sternwarte Suhl. Was erwartet uns denn am nächsten Mittwoch?
1: Naja, für Deutschland ist es leider keine ganz totale, aber immerhin in Bereichen von Deutschland zwischen 87% und 91% Bedeckung. Das ist seit 1999 auf alle Fälle die größte Sonnenfinsternis, die wir hier hatten. Der kleine Wermutstropfen ist, dass das Ganze abends stattfindet und dass wir, wenn wir sowas beobachten wollen, einen sehr freien Blick nach Westen brauchen. Ja, weil das Maximum ist gegen 8:45 und für uns in Thüringen ist allerdings so gegen 8:45 sowieso schon Schluss, weil dann Sonne untergeht. Das heißt, wir brauchen also wirklich einen optimalen, freien Westblick.
0: Und den habt ihr bei euch in der Sternwarte Suhl. Macht ihr was an dem Tag, was Besonderes bei euch?
1: Naja, wir haben hier aus Erfahrung, wir haben ja schon viele Anfragen. Wir werden also ein entsprechendes Programm haben, angefangen von natürlich den Hoffnungen, dass wir das Ganze schön sehen können. Wir haben viele Brillen hier zum Verleihen, wir haben Teleskope, die wir aufstellen, um das Ganze noch besser zu sehen. Wir haben auch Planetariumsführungen im Angebot, also es gibt auch einen kleinen Imbiss hier. Und ja, da kann man sich dann schon mal die Sonne anschauen, so war sofort. Und ja, wer will, kann kommen. Wir sind offen, wir brauchen keine Anmeldungen. Na, komm's einfach vorbei.
0: Sehr schön. Ein paar Kollegen, hat Olaf Kretzer erzählt von ihm, sind auch nach Spanien gefahren extra, um sich das da anzugucken. Wie sehr blutet das Herz, jetzt nicht in Spanien zu sein?
1: Ah ja, natürlich wäre man gerne da, aber man kann nicht alles haben, sagen wir es mal so. Und in knapp 300 Jahren haben wir hier in Suhl auch eine. Und ja, durchhalten.
0: Richtiges Motto.
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0: Hier ist Antenne Thüringen. Es ist zwar erst Donnerstag, aber für mich ist das definitiv schon der Ton der Woche. Wir befinden uns bei einem Baseballspiel in den USA. Und die Nationalhymne wird gesungen. Ich kannte dieses Video gar nicht. Niklas hat es mir diese Woche gezeigt.
1: Es wurde mir reingespült. Und es gab kein Halten mehr. Ich musste so lachen, als ich das gehört habe.
0: Wie oft hast du dir das jetzt diese Woche schon angeguckt?
1: Ach, bestimmt 20 Mal.
0: Aber warum singen die denn alle unterschiedlich? Da hat jeder ein anderes Notenblatt.
1: Ich habe keine Ahnung, auch das Vibrato in ihrer Stimme. Es klingt so wehleidig, die arme Frau. Das ist Martha Reeves, Soul-Sängerin, schon 85. Und irgendwie, weiß ich nicht, sie kämpft damit, diese Nationalhymne zu singen.
0: Da wünscht man sich Sarah Connor mit Brühe im Licht zurück. Ja.
1: Stell dir vor, du bist da Baseballspieler und darfst nicht lachen.
0: Danke für diesen Internettrend. Für dieses Video, das ist gerade viral.
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1: Guten Morgen. Bundesinnenminister Alexander Dobrindt sieht in dem Vorfall mit einer Sprengdrohne am Flughafen Halle Leipzig einen geplanten Anschlag. Hinter dem müssen hochprofessionelle Täter stecken, heißt es. Dafür brauche es ein hohes Maß an Erfahrung im Umgang mit Sprengstoff und Technik. Wer dafür verantwortlich ist, steht noch nicht fest. Der Innenminister schließt aber, wie er sagt, fremde Mächte als Drahtzieher nicht aus. Vor dem Landgericht Gera muss sich ab heute eine Frau wegen mutmaßlicher Brandstiftung verantworten. Sie soll versucht haben, das Dienstgebäude der Greizer Polizei in Brand zu stecken. Sie hatte dabei eine Pinnwand mit einem Feuerzeug angezündet. Passiert war das im Februar diesen Jahres. Die Frau soll an einer psychischen Erkrankung leiden, deshalb wird ein sogenanntes Sicherungsverfahren geführt. In Erfurt ist ab heute der für den Verkehr wichtige Schmidtstädter Knoten wegen Bauarbeiten für den Straßenverkehr dicht. Geplant war die Sperrung der zweiten Röhre eigentlich für Samstag, das wurde auf heute vorgezogen. Es wird weiträumig über Eisenberger Straße, Herrenberg und Arnstädter Straße umgeleitet. Die Bahn muss eine Brücke vollständig ersetzen, dauern soll das voraussichtlich bis zum 22. August. Zur Fußball-Regionalliga. Rot-Weiß Erfurt hatte am Abend Tasmania Berlin zu Gast. 6:0 der Endstand für die Erfurter. Selten, aber gut, 2 Tore sind direkt nach Einwürfen gefallen. Gute Ausgangsbasis für den RWE für das Thüringen-Derby am Sonntag gegen Carl Zeiss Jena. Und jetzt die Thüringen-Reporter aus eurer Region.
0: Für Mittelthüringen, Leonie Straßburger.
2: Hallo. Noch bis Sonntag könnt ihr online für den Demografiepreis abstimmen. 5 Projekte aus Mittelthüringen haben es ins Voting geschafft. In Weimar setzt sich das Projekt Umbruch mit der Wendezeit auseinander. Damit Generationen sich untereinander austauschen können, werden Zeitzeugen und junge Menschen zusammengebracht. Anschließend wird alles online in verschiedenen Formaten aufbereitet. Bei dem interkulturellen Kunstprojekt Ich sehe dich konnten Seniorinnen eigene Porträts auf Textil sticken. Die Workshops zur traditionellen Sticktechnik wurden von einer portugiesischen Organisation geführt. Bei dem internationalen Film- und Kunstfestival Return in Weimar gibt es neben Filmbeiträgen auch viele Workshops und Diskussionsrunden, wo alle mit den Künstlerinnen ins Gespräch kommen können. Das Projekt Waldesälteste in Jena lädt Menschen ab 65 Jahren jeden Monat zu einem Waldtag ein. Sie werden von einem Fahrdienst abgeholt, zu einem vorbereiteten Platz im Wald gebracht und bei Erkundungen unterstützt, damit auch ältere Menschen mit Einschränkungen noch in die Natur können. Bei den Thüringer Schlosskonzerten gibt es seit diesem Jahr eine Zusammenarbeit mit der Hochschule für Musik Franz Liszt in Weimar für Nachwuchskonzerte. In Erfurt gab es einen Einbruch in ein Seniorenheim. In der Nacht von Montag auf Dienstag haben Unbekannte eine Kellertür eines Seniorenheims in Ried aufgehebelt. Im zweiten Stock

0: haben sie dann versucht, zwei Türen aufzubrechen, sind aber nicht in die Zimmer gekommen. Warum sie den Einbruch abgebrochen haben, wird aktuell noch ermittelt. Die Kripo hat Spuren gesichert.
1: Das Thüringen-Wetter. Heute gibt es einen freundlichen Sonne-Wolken-Mix bei nicht mehr ganz so heißen 25 bis 29 Grad. Regen ist nicht angesagt. Morgen am Freitag ähnlich bei bis 27 Grad. Das Wochenende wird dann wieder wärmer. Sonntag bis 31, Sonntag bis 32 und dann sind ab Nachmittag auch Gewitter möglich. Antenne Thüringen, der schnellste Verkehrsservice. A38 Richtung Göttingen. Am Dreieck Drammetal in der Überfahrt zur A7 Richtung Kassel steht ein kaputter LKW im Kurvenbereich. Vorsicht! Geblitzt wird noch nicht. Ihr habt mehr gesehen. Wir haben eine Nummer für alles. WhatsApp, Verkehr und mehr. 0800 3x5 2550. Dankeschön und gute Fahrt.
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0: Eva Max auf Antenne Thüringen, guten Morgen. Und nein, wir finden es nicht gemein, dass alle Urlauber gerade ausschlafen können. Schön, dass ihr da seid. Und danke fürs Durchziehen. Wir holen uns das Urlaubsgefühl jetzt zumindest mal akustisch zu uns und machen mal eine kleine Weltreise in Sachen Frühstück. Welches wäre euer Favorit? Süß oder herzhaft? Eher leicht oder richtig mächtig? Los geht's bei Claudia Wächter in Italien. Was gibt's bei euch zum Frühstück?
1: Ja, für uns hier in Italien geht's vor allem um den Smalltalk morgens am Tresen in der Bar. Und alles andere ist klein und klebrig. Die meisten trinken natürlich ein Espresso. Dazu gibt's dann süßes Cornetto, also ein Croissant mit Vanillecreme drin oder Marmelade. Kaum einer frühstückt ja wirklich zu Hause. Selbst Schüler, die trifft man morgens um 6:30 in der Bar.
0: Rüber nach Griechenland zu Takistaphos. Bei euch gibt's eher was Leichtes bei der Hitze.
2: Hallo aus Athen. Hier in Griechenland gibt es zwei Frühstückswelten. Die schnelle Variante für den Alltag und die gemütliche Version für freie Tage. Am Morgen, direkt nach dem Aufstehen, gehört für viele erst einmal ein starker, ungefilterter Kaffee zum Start in den Tag. Danach geht es ab zur Arbeit und unterwegs wartet dann oft ein Kuluri, ein ringförmiges, mit Sesam bestreutes Hefeteiggebäck als kleiner Frühstückssnack. Im Urlaub oder am Wochenende wird es entspannter. Oliven, Joghurt mit Honig, Schafskäse und frisches Obst kommen auf den Tisch.
0: Auch so ein Joghurt mit Honig und Obst, genau das Richtige auch bei unserer Hitze hier. In den USA geht's eher deftiger zu, Tina Eck.
3: Hier in den USA sind vor allem Eier angesagt. In allen Formen. Gerührt, gebraten, auf beiden Seiten gebraten. Aber niemals weichgekocht im Becher. Dazu gibt's Röstkartoffeln, krossgebratenen Speck, Würstchen oder auch Hash Brown, eine Art Dosenfutter Corned Beef, gebraten. Wer süß mag, kann sich in einem Stapel Pfannkuchen mit Sahne und Früchten verlieren oder auch French Toast, ein in Ei und Milch getränktes dickes Weißbrot mit viel Ahornsirup. Toast und Butter, Bagels und Donuts sind auch dabei und für die Gesundheit vielleicht ein Stückchen Melone.
0: Na, ob's die Melone dann raushaut, weiß ich aber auch nicht. Fürs gute Gewissen. Welches Frühstück wäre euer Favorit? Schreibt uns doch gerne mal dazu. Eine WhatsApp hier bei Antenne Thüringen 0800 3x5 2550.
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0: Schönen Donnerstag mit Antenne Thüringen. Sonne, Strand, ein Cocktail und plötzlich hat man nicht nur leichten Sonnenbrand, sondern auch dieses Kribbeln im Bauch. Stichwort Urlaubsromanze. Viele sind ja gerade unterwegs. Ist das nur ein Gefühl oder verliert man sich im Urlaub schneller als zu Hause? Ist da was dran, Simeon Müller?
1: Ja, das stimmt tatsächlich. Denn ohne Verpflichtungen und mit weniger Stress sind die Voraussetzungen fürs Verlieben einfach besser. Wir öffnen uns emotional viel schneller als sonst und sind dadurch empfänglicher für Funken, die überspringen können.
0: Und woran liegt das genau?
1: Also erst einmal sind wir frei von der Arbeit und den Anforderungen des Alltages funktionieren zu müssen. Auch Rollen, die wir zu Hause erfüllen müssen, sind aufgehoben. Dazu erleben wir noch ganz viele spannende neue Sachen und haben dieses klassische Freiheitsgefühl, was wir, glaube ich, alle aus dem Urlaub kennen. Das alles kurbelt die Dopaminproduktion an. Wir sind offener und entspannter und haben bessere Laune. Und mit besserer Laune verliebt man sich schneller und ist sogar auch attraktiver für andere.
0: Ach, guck an, die Hormone. Und hält das dann auch, wenn man wieder zu Hause ist?
1: Ja, ehrlicherweise wird es da ein bisschen schwieriger, denn wir neigen dazu, unser Gegenüber im Urlaub ein wenig zu idealisieren. Denn wir kennen ja nur die beste Version, die entspannte Urlaubsversion des Gegenübers. Und zu Hause treffen dann zwei Welten aufeinander. Statt Margaritas am Strand gibt es Meetings, To-Dos und halt den ganz normalen Alltag. Und da können dann schon ein paar Schmetterlinge im Bauch davon flattern.
0: Auch was dran. Aber jedenfalls.

0: Schönen guten Morgen. Nach dem Vorfall mit der Drohne am Flughafen Leipzig-Halle wird jetzt ermittelt und die Politik ist gefragt, wird genug für die Sicherheit getan? Das und mehr jetzt in den Nachrichten mit Jan Walter um 6 Uhr.
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2: Guten Morgen. Nach dem Drohnenvorfall am Flughafen Halle Leipzig laufen jetzt Terrorermittlungen. Das Landeskriminalamt und die Generalstaatsanwaltschaft schließen ein politisches Motiv nicht aus. Natürlich kommt jetzt eine wichtige Frage auf. Wird genug getan für den Schutz der Flughäfen?
3: Seit Jahren tauchen Drohnen immer wieder über deutschen Flughäfen auf. Jetzt wächst der Druck auf die Politik. Der Flughafenverband fordert, die angekündigten Abwehrsysteme endlich an allen großen Airports einzubauen. Mehrere Flughäfen warten noch immer auf diese Technik. Währenddessen versuchen die Ermittler herauszufinden, wer die Drohne nach Leipzig gebracht hat und welches Ziel dahinter steckte. Gefunden wurde sie auf einer Start- und Landebahn, ganz in der Nähe einer ukrainischen Transportmaschine. Zoe Tassovali, Antenne Thüringen Nachrichtenredaktion.
2: In Erfurt ist ab heute der für den Verkehr wichtige Schmidtstädter Knoten wegen Bauarbeiten für den Straßenverkehr komplett dicht. Nach der Sperre in eine Fahrtrichtung kommt heute die zweite Röhre dazu. Das war eigentlich für Samstag vorgesehen, wurde aber vorgezogen, sagte eine Sprecherin der Bahn. Es wird weiträumig umgeleitet über Eisenberger Straße, am Herrenberg und Arnstädter Straße. Ihr müsst mehr Zeit einplanen. Die Bahn muss die Brücke vollständig ersetzen. Es war festgestellt worden, dass ein Bauteil aus den 1970er Jahren von Spannungskorrosion betroffen sein könnte. Der Abriss der alten Brücke beginnt am 18. August. Am 22. August soll die Vollsperrung der Kreuzung bereits wieder aufgehoben werden. In Deutschland wird aus Sicht der Kassenärzte im internationalen Vergleich zu wenig zur Vorbeugung von Krankheiten getan. Das sagt KBV-Chef Andreas Gassen. Die Menschen im Land seien häufiger dicker, rauchen mehr und treiben weniger Sport, sagt er. Hier müsse der Bundesgesundheitsminister Carsten Linnemann ansetzen, fordert Gassen. Er drängt auf einen Neustart bei der Prävention. Notwendig wäre es, viel stärker in Kitas und Schulen zu gehen, damit die Kleinen früh lernen, sich gesund zu ernähren und viel zu bewegen. Auch müssten aus seiner Sicht Alkohol und Zigaretten noch teurer sein. Die Bundesregierung hatte beschlossen, die Steuern auf Tabak und hochprozentigen Alkohol um 20 Prozentpunkte anzuheben. Um die Menschen vom Rauchen und Trinken abzubringen, wären aus seiner Sicht deutlich höhere Preise nötig. Fast täglich gibt es Meldungen über Trickbetrug am Telefon. Auch bei uns in Thüringen gibt es immer wieder Opfer solcher Betrügereien, egal ob Schockanruf, Enkeltrick oder falsche Polizisten. Der Schaden aus solchen Delikten ist zuletzt deutlich gestiegen, sagt das Bundeskriminalamt. Das gilt vor allem für die Kategorie falscher Polizist. Vergangenes Jahr betrug der Schaden 49,5 Millionen Euro, im Vorjahr waren es 30,1 Millionen Euro.
4: Über 4.600 Fälle von falschen Polizisten wurden im vergangenen Jahr gemeldet. Das sind 700 mehr als im Jahr zuvor. Die falschen Polizisten rufen ihre Opfer entweder an oder klingeln persönlich an der Haustür. Dann erfinden sie Geschichten, zum Beispiel über Einbrüche in der Nähe, und überzeugen ihre Opfer so davon, ihnen Bargeld, Schmuck oder andere Wertgegenstände zu geben. Auch mit Hilfe des Enkeltricks konnten Betrüger im vergangenen Jahr mehrere Millionen erbeuten. In diesem Bereich gab es im Vergleich zum Vorjahr zwar weniger Fälle, die Beute fiel aber höher aus. Fiona Reinhardt, Antenne Thüringen, Nachrichtenredaktion.
0: Und damit sind wir beim Wetter angekommen hier auf Antenne Thüringen. Aktuell Bad Köstritz 20 Grad, Schleusingen 16 Grad, Leinefelde-Worbis 18 Grad. Also, weiter

0: teilweise tropische Nächte im Moment. Die Temperaturen gehen nachts auch nicht mehr wirklich runter. Heute kriegen wir bis zu 28 Grad maximal, nicht mehr ganz so warm wie gestern. Dazu Sonne-Wolken im Wechsel. Es bleibt trocken und die nächsten Tage auch großartig. Bestes Festivalwetter, kann man so sagen. Morgen ganz viel Sonne, 25 Grad maximal. Samstag ganz viel Sonne, 29 Grad maximal.
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0: 4 Minuten nach 6, Antenne Thüringen, der schnellste Verkehrsservice. Die A4 Richtung Frankfurt, Hermsdorfer Kreuz, die Überfahrt zur A9 Richtung Berlin, Reifenteile. Dann haben wir die A38 Richtung Leipzig zwischen Roßla und Sangerhausen West nach Unfall gesperrt. Und A70 in Richtung Schweinfurt, Höhe Dreieck Werntal, ein kaputter LKW. Aktuelle Blitzer kennen wir noch keinen. Solltet ihr was sehen, gerne Bescheid geben. 0800 3x5 2550. Danke und gute Fahrt.
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0: Guten Morgen zusammen und guten Morgen nach Saalburg-Ebersdorf. Seit gestern wird angereist zum Sonne-Mond-Sterne-Festival. Wie früh die ersten gestern da waren, klären wir gleich, und wie viele Trichter schon verteilt wurden. Also nicht zu viel trinken, Leute, ne?
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11 nach 6. Jeden Morgen gleiches Ritual. Aufstehen, Zähne putzen, Radio an und die Morgenminute hören. Hier ist Antenne Thüringen und diese 60 Sekunden gehören wie immer nur euch und euren Nachrichten. Hier ist die Morgenminute. Michaela aus Sonneberg hat sich heute Urlaub genommen. Sie bekommt Besuch aus Coburg. Da ist nämlich ihr kleiner Neffe, der da wohnt. Und der hat mittlerweile ja auch Ferien. Da packt sie ihn ein und dann geht sie in die Feengrotten. Da ist es auch nicht so warm, also wir wünschen ganz viel Spaß. Benjamin aus Altenburg hat heute Nacht mit einem Kühlakku im Bett geschlafen. Hat er sich gestern Abend aus dem Gefrierschrank geholt, weil das einfach nicht mehr ausgehalten hat bei der Hitze. Hat leider nur so semi funktioniert, schreibt er. Beim Einschlafen war es ganz angenehm, aber offensichtlich hat er sich unbewusst heute Nacht deswegen so seltsam hingelegt, dass er jetzt dadurch einen steifen Nacken hat. Ja, super. Da geht der Donnerstag ja gut los. Und dann haben wir noch eine. Rebecca aus Mühlhausen hat sich gerade des Todes erschreckt. Sie setzt sich ins Auto und hinter ihr beginnt es zu brummen. Da hat einfach eine Wespe in ihrem Auto übernachtet. Ganz kurz Panik. Dann bin ich ausgestiegen, schreibt sie. Hab alle Türen aufgemacht und gewartet, bis sie rausgeflogen ist. Hat etwas gedauert, aber mittlerweile ist sie draußen. Gott sei Dank. Also, Gefahr erkannt, Gefahr gebannt sozusagen. Donnerstagmorgen ist Antenne Thüringen mit den Berner Someone to You. Gleich noch Felix Jähn hinterher mit Pride. Und dann gucken wir endlich mal aufs Festival Sonne, Mond und Sterne, wie der erste Tag so gelaufen ist. Guten Morgen.

0: Ebersdorf, hier ist Antenne Thüringen. Icky Mail kommt. Scooter kommt. The Chainsmokers, gestört aber geil. Das Sonne-Mond-Sterne-Festival ist angelaufen. Gestern der erste Tag der Anreise und wir checken jetzt mal kurz, was es alles braucht für so ein perfektes Festival-Wochenende. Also, SMS heißt früh aufstehen.
1: Also, wir sind extra um 4 losgefahren und haben dann gedacht, ja, irgendwie kommen wir schon in den Stau oder so. Dann war es einfach so, vor uns war einer mit irgendwelchen Schildern, hat gesagt, wir können zweispurig fahren, sind durchgefahren und sind seit um 5.15 Uhr hier. Es hat komplett gepasst.
0: SMS heißt, Vorbereitung ist alles.
2: Wir haben Rasenmäher mit, da haben wir erstmal alles vorgemäht. Dann haben wir gesagt, da stellen wir die Zelte hin, so stellen wir die Autos, den Garten. Und danach haben wir gesagt, so stellen wir den Rest.
0: Ja, ist doch schön. SMS heißt nämlich auch so ein bisschen Einsatz in vier Wänden. Beschreibt mal kurz euren Zeltplatz.
1: Ja, was soll ich denn jetzt sagen? Also wir haben einen schönen Vorgarten, wir haben eine schöne Hängeburgschaute, wir haben schöne Tische, wir haben schöne Two-Touchies. Unsere Bierbong-Ära, aber gerade sind wir gerade schön im Fußball-Tennis drin. Ja, aber das ist doch das Geile am SMS. Wir wollen uns doch richtig voll machen.
0: Wie war denn gestern so der erste Tag eigentlich?
3: Sehr stark. Ja, wir hatten ganz große Probleme mit dem Anreisen gehabt. Es hat sehr lange gedauert, im Gegensatz zu letztem Jahr. Aber sonst, bisher, der Mittwoch enttäuscht nie.
0: Ja, nur die Temperaturen gestern, es war ein bisschen kalt, oder?
4: Ey, ich hab eine Hose an, das ist eine Katastrophe.
0: Warum?
4: Ey, weil es echt sehr frisch ist.
0: Also nur, also wenn man sich mit Leuten auf dem SMS-Gelände unterhält, da kommt nie was Vernünftiges bei raus. Aber witzig ist es. Dua Lipa und Houdini, machen wir gleich. Wir wünschen ein fantastisches Festivalwochenende jetzt schon. Und berichten natürlich weiter da vom Zeltplatz. Weil sie alle witzig sind, die Menschen dort. Also, wir freuen uns auf Dua Lipa und die Pet Shop Boys. Gibt's gleich. Wir haben es 10 Minuten vor 6:30 hier ist Antenne Thüringen. Guten Morgen.
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0: Schönen guten Morgen, es ist 6:30.
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2: Guten Morgen. In Deutschland wird zu wenig zur Vorbeugung von Krankheiten getan. Das sagt Kassenärztechef Andreas Gassen. Hierzulande seien die Menschen häufig zu dick, würden mehr rauchen und weniger Sport treiben, heißt es. Gassen fordert einen Neustart der Prävention. Bereits die Kleinsten in der Kita sollten lernen, wie man sich gesund ernährt und viel bewegt, um gesund zu bleiben. Alkohol und Tabak seien weiterhin zu billig. Die von der Bundesregierung geplante Steuererhöhung von 20 Punkten sei aus seiner Sicht zu wenig, um die Menschen vom Trinken und Rauchen abzubringen. Heute startet das Partisan Metal Open Air am Flughafen Obermehla im Unstrut-Hainich-Kreis. Bis zu 9000 Metal-Fans werden erwartet. Heute ist Hauptanreisetag, das bedeutet, es kann rund um das Festivalgelände etwas dichteren Verkehr geben. Habt Geduld, wenn es mal zum Stau kommt. Beim Partisan spielen rund 60 Metal-Bands, das Ganze läuft bis zum Sonntag. Immer mehr Menschen in Deutschland werden Opfer von Trickbetrügern, egal ob Schockanruf, Enkeltrick oder falscher Polizist. Auch bei uns in Thüringen wurden in der letzten Zeit verstärkt solche Fälle registriert. Der Gesamtschaden in Deutschland nimmt zu, sagt das Bundeskriminalamt. Allein durch die Masche falscher Polizist sei im letzten Jahr ein Schaden in Höhe von fast 50 Millionen Euro entstanden. Im Vorjahr waren es 30 Millionen. Die Zahl der erfassten Fälle ist von 3.900 auf 4.600 angestiegen.
3: Boah, gestern war es schon grenzwertig zeitweise. Drückend schwül. Heute wird es nicht ganz so heiß wie gestern aktuell in Eisenberg. 20 Grad, Suhl 16, Bleicherode kommt auf 19 Grad. Also heute ganz viel Sonne auch mit dabei. Ja, aber Temperaturen so knapp unter 30 Grad. Morgen dann ganz viel Sonne bei 25 Grad maximal. Also ein schöner Sommertag, eigentlich entspannt. Samstag ganz viel Sonne und da wird es dann wieder wärmer bis zu 29 Grad. Es ist gleich 2 Minuten nach 6:30, Antenne Thüringen, der schnellste Verkehrsservice. Die A4 Richtung Frankfurt. Hermsdorfer Kreuz, die Überfahrt zur A9 Richtung Berlin. Vorsicht, da liegen Reifenteile. Dann haben wir die A38 Richtung Leipzig zwischen Roßla und Sangerhausen West nach Unfall gesperrt. Und A70 Richtung Schweinfurt, Höhe Dreieck Werntalen, kaputter LKW. Habt ihr noch mehr gesehen? Blitzer zum Beispiel. Eine Nummer für alles, WhatsApp, Verkehr und mehr. 0800 3x5 2550. Danke und gute Fahrt.
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3: Schönen guten Morgen. Es ist Donnerstag. Somebody im Hintergrund, Homewrecker. Ich bin

0: Schönen guten Morgen, 6.38 Uhr, hier ist Antenne Thüringen. In manchen Teilen von Thüringen haben wir wieder Waldbrandstufe 4 bei der Wärme. Und der Wald ist ja ohnehin schon etwas geschwächt. Wenn es allerdings mehr so Menschen wie Ute geben würde, dann wäre das anders. Ute ist vom Chor Gospel Friends and Kids aus Bad Langensalza. Und ihr spendet gerne für den guten Zweck. Dieses Mal helft ihr, den Wald wieder grün zu machen.
1: Wir haben jetzt 40 Bäume gekauft. Jedes Chormitglied hat eine Baumpatenschaft übernommen und auch unsere Kids haben ihr eigenes kleines Wäldchen bekommen.
0: Oh, wie süß. Und warum ist euch das denn so wichtig, dieses Projekt gerade zu unterstützen? Weil es gibt ja also Millionen Projekte, auch regionale.
1: Ja, wie gesagt, wir möchten gerne Gutes tun und die Spenden weitergeben. Und ich bin da drauf gekommen, weil ich ein treuer Antenne-Thüringer-Hörer bin und zu Weihnachten

0: Weihnachten schon meinen Kindern und Enkelkindern eine Baumpatenschaft geschenkt habe. Und ich habe das im Chor vorgeschlagen, weil wir heimatverbunden sind und erstmal hier in der Region helfen möchten, wo wir gebraucht werden. Und ich selber wandere auch gerne, komme aus dem Thüringer Wald und sehe da immer diese Rodungsflächen. Und deswegen finde ich es wichtig, dass da wieder aufgeforstet wird. Und da ist das Projekt von der Antenne Thüringen sehr gut. Und eine gute Gelegenheit, sich daran zu beteiligen. Denn wir brauchen ja den Wald nicht nur heute, sondern auch in Zukunft.
1: Das ist wohl wahr. Wie muss ich mir denn euren Gospelchor vorstellen? Ist das so wie bei Sister Act? Seid ihr irgendwie verkleidet und singt da in der Kirche oder wie läuft das?
0: Ne, wir waren früher mal. Wir hatten früher mal als Konzertkleidung eine Robe. Das hat sich aber jetzt geändert. Wir sind schwarz gekleidet, was beim Gospel typisch ist, und haben gelbe Schals. Und ja, wir singen Gospel natürlich, oder aber auch moderne Titel, also zu Hochzeiten, zu Stadtfesten, zu Konfirmation. Und wie gesagt, in eigener Sache geben wir dann immer zwei Konzerte.
1: Cool. Und was ist so euer Gassenhauer, den ihr quasi immer spielen müsst?
0: Also seit voriges Jahr zu Weihnachten haben wir We Are The World einstudiert mit den Kindern zusammen. Wir haben ja einen Kinderchor noch dabei. Und das ist für uns selber immer Gänsehaut pur und auch das Publikum findet ihn richtig toll.
1: Der Song, wie geil. Danke Ute für 40 Bäume für den Thüringer Wald. Auch ihr werdet gerne Baumpaten auf antennethüringen.de. Und übrigens, beim Chor mitmachen könnt ihr auch gerne. Ute und die Gospel Friends aus Bad Langensalza suchen dringend Nachwuchs.
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0: Also das war definitiv mein Highlight diese Woche und das kann auch nicht mehr getoppt werden.
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0: Ich muss zugeben, meine rechte Schulter tut ein bisschen weh. So ist das, wenn man mit 38 denkt, man ist noch 8 und hüpft über die Hüpfungen wie so ein junges Reh. Wir waren gestern in der Schwimmhalle Johannesplatz in Erfurt. Wir haben euch den Eintritt dort spendiert. Das ist der Ferienfun. Jeden Tag eine andere Thüringer Attraktion. Und zurzeit ist in der Schwimmhalle Johannesplatz so ein Aquatrack aufgebaut. Das ist wie so ein Hindernislauf übers Wasser. Und Anton hat mir erklärt, wie es funktioniert.
2: Also am besten geht man erst hoch und dann halt erstmal nicht so schnell. Dann geht man vorsichtig über das erste Hindernis. Bei dem zweiten wackelt es ein bisschen. Da muss man ein bisschen aufpassen. Aber sonst geht das eigentlich, das zweite. Und beim dritten, das schafft fast keiner. Aber da muss man mit ein bisschen Schwung drauf.
0: Heute und morgen ist der Hindernisparcours auf dem Wasser noch aufgebaut. Also geht gerne mal hin oder besser, schaut euch das vorher mal auf unserer Antenne Thüringen Insta-Seite lieber mal an. Ich habe mir wirklich sehr viel Mühe beim Fallen gegeben.
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0: Schönen guten Morgen. Der erste Schreck hat sich gelegt. Bei dem Drohnenvorfall am Flughafen Leipzig-Halle wird von einem Anschlagsversuch ausgegangen. Mehr dazu jetzt in den Nachrichten mit Jan Walter. Es ist 7 Uhr.
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2: Guten Morgen. Der Vorfall mit einer Sprengstoffdrohne am Flughafen Halle Leipzig war aus Sicht von Bundesinnenminister Alexander Dobrindt ein Anschlagsversuch. Wer dahinter steckt, steht noch nicht fest. Der Innenminister schließt aber, wie er sagt, fremde Mächte als Drahtzieher nicht aus. Nach seiner Einschätzung handle es sich um ein hybrides Anschlagsszenario, sagte Dobrindt. So werden Angriffe bezeichnet, die Verwirrung stiften sollen.
3: Das heißt, bei professioneller Technik muss man davon ausgehen, dass möglicherweise der und die Täter auch die Abwehrmaßnahmen bereits kennen und darauf aufbauend Technologien verwenden, die durch bestehende Abwehrtechnik nicht identifiziert werden kann. Das heißt, es ist ein Wettlauf oder ein Wettrüsten, das wir hier erleben im Bereich der hybriden Bedrohung. Und für dieses Wettrüsten haben wir uns aufgestellt.
2: In Deutschland nimmt die Zahl der Trickbetrügereien am Telefon zu. Auch bei uns in Thüringen werden in letzter Zeit verstärkt solche Betrügereien registriert, egal ob Enkeltrick, Schockanruf oder die Masche falscher Polizist. Bei letzterer geben sich die Täter als Polizeibeamte aus, um an das Sicherheitsgefühl der Opfer zu appellieren und sie dann freiwillig Wertgegenstände an die Betrüger übergeben. Der Gesamtschaden nimmt zu, sagt das Bundeskriminalamt. Allein mit der Methode falscher Polizist wurden im vergangenen Jahr fast 50 Millionen Euro erbeutet, im Vorjahr etwa 30 Millionen. Die Zahl der erfassten Fälle stieg von rund 3.900 auf rund 4.600. Im Prozess um einen Autoanschlag auf eine Demonstration in München wird heute das Urteil erwartet. Der Angeklagte war im Februar des vergangenen Jahres mit einem Auto in eine Demo der Gewerkschaft Verdi gefahren. Dabei tötete er eine Mutter und ihre zweijährige Tochter und verletzte weitere Menschen. Die Forderungen von Staatsanwaltschaft und Verteidigung gehen weit auseinander.
4: Die Verteidigung fordert höchstens 15 Jahre Haft und die Unterbringung in einer psychiatrischen Klinik und begründet das unter anderem damit, dass der Angeklagte aus ihrer Sicht an Schizophrenie leide. Ein Gutachter hatte das ausgeschlossen. Der 25-jährige Angeklagte nutzte zwar das letzte Wort, bedankte sich beim Gericht. Eine Erklärung für den mutmaßlich islamistisch motivierten Anschlag lieferte er aber nicht. Die Bundesanwaltschaft fordert lebenslange Haft und die Feststellung der besonderen Schwere der Schuld. Damit wäre eine Entlassung nach 15 Jahren nicht möglich. Oliver Urbanke, München.
2: In Thüringen laufen an diesem Wochenende zwei große Musikfestivals. Beim Sonne-Mond-Sterne-Festival in Saalburg am Bleilochstausee ging es gestern bereits mit ersten kleinen Veranstaltungen los. Hier werden insgesamt etwa 40.000 Fans erwartet. Die Anreise gestern zum SMS verlief aus Sicht von Polizei, Landratsamt und Veranstalter sehr gut. Bereits am frühen Morgen reisten die ersten Fans an. Die Masse der Besucher fuhr von der A9 bei Bad Lobenstein ab und folgte der Beschilderung. Es kam zu Staus bis nach Ebersdorf und auch in der Gegenrichtung von Saalburg kommen bis Pöritsch. Der Rest der Fans wird heute anreisen, es kann auf den Straßen also nochmal voll werden. Beim Partisan Metal Open Air am Flughafen Obermehler im Unstrut-Hainich-Kreis ist heute der Hauptanreisetag. Auch hier wird rund um das Festivalgelände mit dichtem Verkehr gerechnet. 9.000 Metal-Fans werden erwartet.
0: Und damit sind wir beim Wetter. Das ist perfektes Festivalwetter, würde ich sagen. Also 20 Grad in Weida, 19 Grad in Bad Salzungen. Greußen meldet 21 Grad. Nachdem wir es gestern ja fast schon zu warm hatten fürs Festival, ist es heute ganz angenehm. Bis zu 28 Grad Sonne-Wolken-Mix. Morgen 25 Grad, ganz viel Sonne. Und Samstag gehen die Temperaturen wieder hoch. Auch da blauer Himmel, Sonnenschein bei bis zu 29 Grad.
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1: 7:04, Antenne Thüringen, der schnellste Verkehrsservice. A38 Richtung Leipzig, zwischen Roßlau und Sangerhausen West nach Unfall gesperrt. Dann haben wir die A70 mit dabei in Richtung Schweinfurt, Höhe Dreieck Werntal, kaputter LKW. Und B88 Rudolstadt, Jenaische Straße, zwischen der Oststraße und dem Ortsausgang. Vorsicht, hier laufen Hunde frei rum. Dann wird noch geblitzt in Erfurt in der Bindersleben der Landstraße statt einwärts. Wenn ihr noch was haben solltet, gerne Bescheid geben. Eine Nummer für alles. WhatsApp, Verkehr und mehr. 0800 3x5 2550. Danke und gute Fahrt.
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1: Ja, mittendrin in den Sommerferien. Wir wohnen da, wo andere Urlaub machen. Das zelebrieren wir nicht nur mit dem Antenne Thüringen Ferienfun. Auch da heute schicken wir euch wieder kostenlos in ein Thüringer Ausflugsziel. Wo es heute hingeht, sagen wir euch immer 7:50. Bis dahin bleiben wir beim Thema Urlaub. Ganz viele Orte bei uns im Freistaat leben ja vom Tourismus. Besonders gute Ideen werden mit dem Deutschen Tourismuspreis ausgezeichnet. Und zwei Ideen aus Thüringen sind da dieses Jahr in den Top 10. Wie geil. Wie Tourismus gelingen kann, das klären wir gleich in 6 Minuten hier auf Antenne Thüringen.

0: Donnerstagmorgen, hier ist Antenne Thüringen, 7:11. Wie können wir mehr Urlauber nach Thüringen holen und ihnen zeigen, wie schön es hier bei uns eigentlich ist? Die Frage stellen sich ganz viele Gaststätten, Betreiber von Sehenswürdigkeiten und. Besonders gute Ideen werden jedes Jahr ausgezeichnet mit dem Deutschen Tourismuspreis. Und zwei Thüringer Ideen sind jetzt unter den Top 10 gelandet. Unter anderem das Naturcamp Lenkgrund in Frauenwald. Ein ganz moderner Campingplatz auf dem Gelände vom alten Waldbad. Erst letztes Jahr eröffnet mit kleinen Ferienhäuschen und Stellplätzen. Der Parkplatz ist im alten Schwimmbecken. Chefin Claudia, wie war das, als ihr erfahren habt, dass ihr es in die Top 10 geschafft habt?
1: Ich war tatsächlich ein bisschen ungläubig, dass wir es geschafft haben. Es gab eine E-Mail vom Deutschen Tourismuspreis, die sich sehr lang gelesen hat. Und erst auf der Mitte in etwa haben wir erkannt, dass wir tatsächlich nominiert sind unter die Top 10. Und das ist natürlich so ein Riesending für uns, weil wir uns da auch mit ganz vielen großen Namen gelistet gesehen haben. Und ich bin immer ziemlich aufgeregt deswegen.
0: Ihr seid ja selbst Weltenbummler und sagt, wir haben in unserem Campingplatz das mit eingebracht, was uns woanders schon gefehlt hat. Was ist das denn?
1: Alleine das Bedürfnis, dass man nicht in der Mittagszeit von 13 bis 15 Uhr vor einer verschlossenen Schranke steht auf einem Campingplatz, sondern eigentlich jederzeit anreisen kann. Dass man nicht unbedingt nochmal in der Warteschlange an der Rezeption stehen muss, um sich einzuchecken. Deswegen haben wir gesagt, wir sind online buchbar. Der Gast kann sich sofort über unsere Buchungsmaske auch den passenden Platz für sich auswählen, wo er gern stehen möchte und erhält dann über den Buchungsvorgang auch gleich die Möglichkeit zu bezahlen, sodass das alles vor dem Urlaub eigentlich erledigt ist. Und bei uns heißt es dann wirklich anfahren, anreisen, ankommen auf dem Platz und dann kann der Urlaub losgehen.
0: Alles digital. Es gibt sogar WLAN und ihr könnt theoretisch Homeoffice aus der Hängematte machen, ganz idyllisch mitten im Thüringer Wald, wobei Urlaub natürlich schöner wäre. Aber nicht nur das Naturcamp Lenkgrund in Frauenwald ist in den Top 10 der Thüringer Tourismuspreise gekommen, sondern auch Content Creator Dennis Schmelz aus Erfurt, wie seine YouTube-Serie Thüringen bekannter gemacht hat. Erzählt er uns nach zwei Songs gleich.
2: Der Chef will Leistung. 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

was passiert, wenn man 5 Influencer auf Thüringen loslässt und sie die schönsten Ecken entdecken lässt, dann kommt man unter die Top 10 beim Deutschen Tourismuspreis. Hier ist Antenne Thüringen, Donnerstagmorgen, 7:19 Uhr, die Morningshow. Dennis Schmelz aus Erfurt ist Filmemacher, hat die ganze Welt bereist und er hatte diese Idee,

0: zur Online-Serie The Creators.
1: The Creators ist ein Webserienformat, was in Thüringen spielt. Ich habe 5 befreundete Creator aus ganz Deutschland eingeladen, zu mir nach Thüringen zu kommen. Ich bin Host der Serie. Wir reisen eine Woche durch Thüringen und müssen uns ganz verschiedene Challenges stellen, von Video über Foto, von Gruppen-Challenges und Einzel-Challenges. Alles ist dabei und es geht eben darum zu zeigen, was so ein Creator macht, ein Video- und Fotograf, und eben auch Leute zu inspirieren, selber rauszugehen, selber die Kamera in die Hand zu nehmen, auch mal vor der Kamera zu sprechen und einfach zu zeigen, so, was ist eigentlich die Aufgabe von einem Content Creator.
0: Ja, und dabei Thüringen zu highlighten. Innovative Ideen braucht's, um den Tourismus hier anzukurbeln und Urlauber eben ranzuholen. Darum geht's beim Deutschen Tourismuspreis. Dennis ist natürlich stolz auf sein Projekt und die Nominierung.
1: Auf jeden Fall erstmal eine krasse Wertschätzung für unsere Arbeit. Also man merkt halt auch anhand der Zahlen jetzt, also wir sind jetzt fast bei 500.000 Views. Wir sind jetzt bei Amazon Prime Video gelistet. Ja, es überschlägt sich gerade so ein bisschen die ganzen News. Und es macht uns natürlich extrem happy, mit dem Format weiterzumachen, weil am Ende ist das ja erstmal noch kein Format, was irgendwie Gewinn abwirft. Wir machen das alle, weil wir Bock drauf haben und weil wir coole Sachen machen wollen. Wenn dann eben solche Anerkennungen kommen und so Feedback kommt, ist natürlich für uns cool, einfach als Macher da weiter dran zu bleiben und weiterzumachen.
0: Und Dennis arbeitet auch schon an Staffel 2. Also, nicht nur das Naturcamp Lenkgrund bei Frauenwald ist nominiert für den Deutschen Tourismuspreis, auch The Creators von Dennis Schmelz ist in den Top 10. Im September geht es dann in die nächste Runde beim Wettbewerb und der Sieger steht dann im November fest. Daumen sind festgedrückt für Thüringen.
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3: 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Die Beifußblüte erreicht ihren diesjährigen Scheitelpunkt in Mittelthüringen. Heute am besten Spaziergänge an Feldrändern und auf ungemähten Flächen meiden. 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

0: Hier ist Antenne Thüringen. Schönen guten Morgen, die Morning Show, 7.26 Uhr.
1: Guten Morgen, hier ist der Stefan. Ich wollte einen Blitzer melden. A73, Eifeld Richtung Coburg in der Baustelle 80-Zone. Wird gerade aufgebaut.
0: Danke dir fürs Melden, lieber Stefan.

0: Schönen guten Morgen, es ist 7:30.
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2: Guten Morgen. In Erfurt ist ab heute der für den Verkehr wichtige Schmidtstädter Knoten wegen Bauarbeiten für den Straßenverkehr komplett dicht. Geplant war die Sperrung der zweiten Röhre eigentlich für Samstag, das wurde auf heute vorgezogen. Es wird weiträumig über Eisenberger Straße, am Herrenberg und Arnstädter Straße umgeleitet. Die Bahn muss eine Brücke vollständig ersetzen. Dauern soll das voraussichtlich bis zum 22. August. Bundesinnenminister Alexander Dobrindt sieht in dem Vorfall mit einer Sprengdrohne am Flughafen Halle Leipzig einen geplanten Anschlag. Hinter diesem stecken hochprofessionelle Täter, heißt es. Dafür brauche es ein hohes Maß an Erfahrung im Umgang mit Sprengstoff und Technik. Wer dafür verantwortlich ist, steht noch nicht fest. Der Innenminister schließt aber, wie er sagt, fremde Mächte als Drahtzieher nicht aus. Vor dem Landgericht Gera muss sich ab heute eine Frau wegen mutmaßlicher Brandstiftung verantworten. Sie soll versucht haben, das Dienstgebäude der Greizer Polizei in Brand zu stecken. Sie hatte dabei eine Pinnwand mit einem Feuerzeug angezündet. Passiert war das im Februar diesen Jahres. Die Frau soll an einer psychischen Erkrankung leiden, deshalb wird ein sogenanntes Sicherungsverfahren durchgeführt. Auf einer Krisensitzung des Weltfußballverbandes FIFA hat die Führungsspitze Einigkeit demonstriert. Man stehe geschlossen hinter dem FIFA-Chef Gianni Infantino und sichere ihm uneingeschränkte Unterstützung zu. Es wurden aber auch Fehler bei den Investorenplänen eingeräumt. Einiges hätte anders gehandhabt werden sollen, hieß es.
3: Das Wetter auf Antenne Thüringen, 19 Grad in Kröper, Wiesenthal 18 Grad, Sondershausen 20 Grad. Das war gestern schon grenzwertig, teilweise richtig drückend schwül. Heute wird es nicht ganz so heiß, 29 Grad maximal, dazu bleibt es trocken. Die nächsten Tage perfektes Festivalwetter, kann man nicht anders sagen. Morgen ganz viel Sonne bei 25 Grad maximal. Samstag blauer Himmel, Sonnenschein bei bis zu 29 Grad. Es ist 7:58, Antenne Thüringen, der schnellste Verkehrsservice. A38 Richtung Leipzig, zwischen Roßlau und Sangerhausen West nach Unfall gesperrt. A70 in Richtung Schweinfurt, Höhe Dreieck Werntal, ein kaputter LKW. A71 zwischen Heldrungen und Kölle da, in beiden Richtungen Vorsicht, zwei freilaufende Hunde. Und wir haben nochmal freilaufende Hunde auf der B88 Rudolstadt-Jenaische Straße, zwischen der Oststraße und dem Ortsausgang. Danke fürs Melden der Blitzer. A73 Richtung Nürnberg zwischen Eisfeld Süd und Coburg und Erfurt Bindersleben Landstraße statt einwärts. Habt ihr noch mehr gesehen? Eine Nummer für alles, WhatsApp-Verkehr und mehr. 0800 3x5 2550. Danke und gute Fahrt.
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3: Heute wird der Sommer 2026 gekürt. Wir sind gespannt darauf. Gleich gibt's einen Klassiker aus den 90ern. NSYNC mit Tearing Up My Heart. Schönen guten Morgen.

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0: 7:48 Uhr, Antenne Thüringen, Bruno Mars war das gleich. Freuen wir uns auf Doji, wir freuen uns auf Mark Ember, wir freuen uns auf einen schönen Sommertag und eine neue Runde Reimtime.
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2: Hallo.
0: Hallo, du bist aber gut gelaunt.
2: Na, logisch.
0: Kerstin aus Erfurt, Grüße.
2: Jawohl, hallöchen.
0: Woher kommt die gute Laune?
2: Ich war gerade mit meiner Tochter frühstücken.
0: Oh, schön. Kerstin, du hörst gerne die Reimtime morgens bei uns.
2: Das ist richtig.
0: Und wie schlägst du dich, wenn du mit rätst am Radio?
2: Naja, wie gesagt, die Aufregung ist da, gell? Aber wir schauen halt einfach mal.
0: Ja, genau. Und wir wollen die Erwartungen nicht zu hoch schrauben, weil das macht unnötig Druck.
2: Jawohl, gut.
0: Deswegen sag ich dir nur ganz kurz, dass Jürgen aus Meiningen

0: in dieser Woche noch führt mit 8 Begriffen. 9 müsstest du schaffen, um an die Antenne-Thüringen-Tasse zu kommen.
1: Ei, das ist ja böse.
0: So, pass auf. Liebe Kerstin, du bekommst ein Wort. Alle Antworten reimen sich auf dieses Wort. Dein Wort ist Schleim.
1: Halt, stopp.
0: Die Fragen bekommst du jetzt von mir und du musst darauf antworten, okay?
1: Ach so.
0: Die Antworten reimen sich auf Schleim. Wo leben alte Menschen, die nicht mehr alleine leben können?

0: Was verursacht Krankheiten?
1: Keim.
0: Baufinanzierer träumen vom?
1: Heim.
0: Wenn niemand was wissen darf, ist das?
1: Eheim.
0: Eine Stadt im Ruhrgebiet?
1: Stadt im Ruhrgebiet, Main.
0: Wenn ich zu Hause bin, bin ich?
1: Bitte nochmal.
0: Wenn ich zu Hause bin, bin ich?
1: Daheim.
0: Holz verklebt man mit?
1: Leim.
0: Ja. Wir haben nicht alle Fragen geschafft. Es sind insgesamt 7 richtige Antworten. Wobei Niklas, unser Spielleiter, also Baufinanzierer träumen vom?
2: Vom Heim, eigentlich Heim. Eigenheim. Aber das Heim haben wir mal gelten lassen.
0: Egal ob Eigenheim oder Altenheim, wir haben es beide durchgehen lassen. Aber es hat leider trotzdem nicht gemacht.
1: Hat trotzdem nicht, ja.
0: Aber ich hoffe, es hat Spaß gemacht.
1: Es war toll, ja.
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Schönen guten Morgen mit Antenne Thüringen, 7.56 Uhr. Auch heute gibt's wieder kostenlosen Eintritt. Wir schicken euch zum Ferienfun. Welche Station heute ansteht, verraten wir euch gleich. Wie gewohnt gegen 10 nach 8. Hier ist Adele mit Rolling in the Deep.

0: Guten Morgen. Wird in Deutschland genug für die Sicherheit von Flughäfen getan? Eine wichtige Frage nach dem Drohnenfund am Airport Leipzig-Halle. Mehr dazu jetzt in den Nachrichten mit Jan Walter. Es ist 8 Uhr.
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2: Guten Morgen. Nach dem Drohnenvorfall am Flughafen Leipzig-Halle laufen jetzt Terrorermittlungen. Das Landeskriminalamt und die Generalstaatsanwaltschaft schließen ein politisches Motiv nicht aus. Natürlich kommt jetzt eine wichtige Frage auf. Sind denn die Flughäfen in Deutschland sicher?
3: Seit Jahren tauchen Drohnen immer wieder über deutschen Flughäfen auf. Jetzt wächst der Druck auf die Politik. Der Flughafenverband fordert, die angekündigten Abwehrsysteme endlich an allen großen Airports einzubauen. Mehrere Flughäfen warten noch immer auf diese Technik. Währenddessen versuchen die Ermittler herauszufinden, wer die Drohne nach Leipzig gebracht hat und welches Ziel dahinter steckte. Gefunden wurde sie auf einer Start- und Landebahn, ganz in der Nähe einer ukrainischen Transportmaschine. Zoe Tassovali, Antenne Thüringen Nachrichtenredaktion.
2: In Deutschland wird aus Sicht der Kassenärzte im internationalen Vergleich zu wenig zur Vorbeugung von Krankheiten getan. Das sagt der KBV-Chef Andreas Gassen. Die Menschen im Land seien häufiger dicker, rauchen mehr und treiben weniger Sport, heißt es. Hier müsse der Bundesgesundheitsminister Carsten Lindemann ansetzen, fordert Gassen. Er drängt auf einen Neustart bei der Prävention. Notwendig wäre es, viel stärker in Kitas und Schulen zu gehen, damit die Kleinen früh lernen, sich gesund zu ernähren und sich viel zu bewegen. Auch müssten aus seiner Sicht Alkohol und Zigaretten noch teurer sein. Die Bundesregierung hatte beschlossen, die Steuern auf Tabak und hochprozentigen Alkohol um rund 20 Prozentpunkte anzuheben. Um die Menschen vom Rauchen und Trinken abzubringen, wären aus seiner Sicht deutlich höhere Preise nötig. In Erfurt ist ab heute der für den Verkehr wichtige Schmidtstädter Knoten wegen Bauarbeiten für den Straßenverkehr komplett dicht. Nach der Sperre in eine Fahrtrichtung kommt heute die zweite Röhre dazu. Das war eigentlich für Samstag vorgesehen, wurde aber vorgezogen, sagte eine Sprecherin der Bahn. Es wird weiträumig umgeleitet über Eisenberger Straße, am Herrenberg und Arnstädter Straße. Ihr müsst mehr Zeit einplanen. Die Bahn muss die Brücke vollständig ersetzen. Es war festgestellt worden, dass ein Bauteil aus den 1970er Jahren von Spannungskorrosion betroffen sein könnte. Der Abriss der alten Brücke beginnt am 18. August. Am 22. August soll die Vollsperrung der Kreuzung schon wieder aufgehoben werden.
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2: Nach der massiven Kritik an seinen Investorenplänen versucht FIFA-Chef Gianni Infantino, die Wogen zu glätten. Gestern gab es eine Krisensitzung des Fußballweltverbandes. Dabei hat die Führungsspitze Einigkeit demonstriert. Die Mannschaft um Infantino sicherte ihm uneingeschränkte Unterstützung zu. Die FIFA räumte allerdings auch Fehler bei den WM-Investorenplänen ein.
4: Die Kritik am FIFA-Boss hält sich allerdings in Grenzen. Tenor, der hätte seine Pläne, WM-Rechte zu verkaufen, besser kommunizieren können. Selbst Vertraute, die noch zuvor heftig gegen Infantino gewettert hatten, sind nun wieder still. Dabei war bereits die Rede von der Infantino-Dämmerung. Die UEFA hatte mit dem WM-Boykott gedroht und nun vermuten Beobachter, könnte der FIFA-Chef tatsächlich im kommenden Jahr wiedergewählt werden. Claudia Wächter, Antenne Thüringen, Nachrichtenredaktion.
0: Das Wetter auf Antenne Thüringen, aktuell 22 Grad in Schmölln, 19 Grad in Dermbach und 21 Grad in Werther. Dazu heute blauer Himmel, Sonnenschein und nicht mehr ganz so warm und ganz so drückend wie gestern. 29 Grad maximal. Morgen dann auch ein eigentlich angenehmer Sommertag. Ganz viel Sonne bei 25 Grad maximal. Samstag geht es dann wieder hoch. Allerdings kommen wir nicht über 30 Grad, sondern 29 Grad. Ganz viel Sonne. Das nehmen wir so. 8:04, Antenne Thüringen, der schnellste Verkehrsservice, die A4 Richtung Dresden, zwischen Eisenach West und Ost Gegenstände auf der linken Spur und weiter bis Sättelstedt liegen auch noch mal ein paar Gegenstände rum. Dann haben wir die A38 Richtung Leipzig, zwischen Roßlau und Sangerhausen West nach Unfall gesperrt. B88 Rudolstadt, Jenaische Straße, zwischen Oststraße und Ortsausgang freilaufende Hunde und Erfurt zwischen Hellroda und Eckstedt. Vorsicht, ein Hund auf der Fahrbahn, hat gerade Katrin gemeldet. So, Blitzer haben wir auch noch, und zwar auf der A71 Richtung Sangerhausen zwischen Oberhof und Gräfenroda, kurz vorm Tunnel Alte Burg. Dann die A73 Richtung Nürnberg zwischen Eisfeld Süd und Coburg. Ilmenau, Werner von Siemens Straße.

0: Straße beidseitig. Erfurt-Bindersleben-Nahe Landstraße, stadteinwärts. Und hier ist noch was.
1: Guten Morgen, Daniela hier. Ich möchte gerne einen Blitzer melden. Der steht in Kleinbrembach in Richtung Vogelsberg.
0: Danke dir fürs Melden, Daniela. Wenn ihr noch was habt, macht's wie Daniela 0800 3x die 5 2550. Danke und gute Fahrt.
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0: Schönen guten Morgen zusammen. Gestern gab es Station Nummer 3 beim Ferienfun. Wir waren in der Schwimmhalle und haben da so einen kleinen 20 Meter langen Hindernisparcours getestet. Könnt ihr gerne nochmal reingucken in unsere Insta-Story. Und heute gibt es auch wieder kostenlosen Eintritt von 11 bis 12 für eine neue Thüringer Attraktion. Und wo wir heute hinfahren, wir lüften das Geheimnis wie David Copperfield zu seinen besten Zeiten. Gleich 10

0: während die jungen Leute auf dem SMS-Festival dieses Wochenende so richtig steil gehen.
1: Ja, aber das ist doch das Geile am SMS. Wir wollen uns doch richtig voll machen.
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0: So, jeden Tag schicken wir euch for free in die geilsten Ferien-Highlights bei uns in Thüringen. Dieses Jahr waren wir schon auf Riesenrutschen, im Schwimmbad und auf dem größten Hexenbesen der Welt. Und wo es heute hingeht, das verraten wir euch wie immer jetzt. Heute geht es in eine niegelnagelneue Attraktion. Ein riesiger Spielplatz. Alles indoor. Heute geht's in den Fritzpark nach Zellamelis. Lasertag ist mit dabei. Ninja-Parcours, Trampolin und. Ihr tobt euch mal so richtig aus mit ganz vielen Indoor-Spielen. Heute Abend fallen die Kids dann auf jeden Fall müde ins Bett. Zieht leichte Klamotten an, schnappt euch eure Kumpels und nehmt vielleicht Turnschuhe mit, damit es auch so richtig Spaß macht. Also zwischen 11 und 12 kommt ihr zum Fritzpark nach Zellamelis und sagt das Codewort. Das heißt Thüringen entdecken. Und dann kommt ihr kostenlos rein.
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0: 8 Uhr gleich 19, hier ist Antenne Thüringen. Für alle, die es verpasst haben, es geht heute in den Fritzpark nach Zell-Amelis. Im Ferienquamm, wir spendieren euch den Eintritt zwischen 11 und 12. Kommt gerne vorbei. Codewort Thüringen entdecken. Gleich geht's weiter mit Loy, Codewort The Way I Want It. Und geil, die Fantastischen Vier. Bald auf Abschiedstournee und gleich hören wir sie mit Troy.
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1: Guten Morgen. Immer mehr Menschen in Deutschland werden Opfer von Trickbetrügern. Egal ob Schockanruf, Enkeltrick oder falscher Polizist. Bei uns in Thüringen gibt es gerade eine Welle im Landkreis Sömmerda. Gestern gab es Anrufe in Eckstedt, Großrodestedt, Alperstedt, Riednordhausen, Straußfurt und in Sömmerda. Der Gesamtschaden durch solche Anrufe nimmt deutschlandweit zu, sagt das Bundeskriminalamt. Allein durch die Masche falscher Polizist sei im letzten Jahr ein Schaden in Höhe von fast 50 Millionen Euro entstanden. Im Vorjahr waren es 30 Millionen. Die Zahl der erfassten Fälle ist von 3.900 auf 4.600 angestiegen. In Deutschland wird zu wenig zur Vorbeugung von Krankheiten getan, das sagt der Kassenärztechef Andreas Gassen. Hierzulande seien die Menschen häufig zu dick, würden mehr rauchen und weniger Sport treiben, heißt es. Gassen fordert einen Neustart der Prävention. Bereits die Kleinsten in der Kita sollten lernen, wie man sich gesund ernährt und viel bewegt, um gesund zu bleiben. Alkohol und Tabak seien weiterhin zu billig. Die von der Bundesregierung geplante Steuererhöhung um 20 Punkte sei aus seiner Sicht zu wenig, um die Menschen vom Trinken und Rauchen abzubringen. Heute startet das Partisan Metal Open Air am Flughafen Obermehler im Unstrut-Hainich-Kreis. Bis zu 9000 Metal-Fans werden erwartet. Heute ist Hauptanreisetag, das bedeutet, es kann rund ums Festivalgelände etwas dichteren Verkehr geben. Habt Geduld, wenn es mal zum Stau kommt. Beim Partisan spielen rund 60 Metal-Bands. Das Ganze läuft bis Sonntag.
2: Danke, Jan. Wir sind angekommen beim Wetter auf Antenne Thüringen und das ist eigentlich perfektes Festivalwetter. Also nicht mehr ganz so drückend und heiß wie gestern. 21 Grad in Drognitz, 20 Grad in Meiningen aktuell und 22 Grad in Ebeleben. Bis zu 29 Grad heute maximal. Morgen dann ganz viel Sonne, 25 Grad in der Spitze. Und Samstag auch. Blauer Himmel, Sonnenschein bis zu 29 Grad. Gleich 2 Minuten nach 8:30, Antenne Thüringen, der schnellste Verkehrsservice ist hier. Da geht's auf die A9 Richtung Berlin zwischen Weißenfels und dem Kreuz Rippachtal. Rechte Spur nach Unfall gesperrt. A38 Richtung Leipzig zwischen Roßlau und Sangerhausen West. Behinderung nach einem Unfall. Ihr kommt hier auf der linken Spur dran vorbei. Und Erfurt zwischen Schellroda und Eckstedt. Vorsicht, hier können noch Hunde auf der Fahrbahn sein. Geblitzt wird auf der A71 Richtung Sangerhausen zwischen Oberhof und Gräfenroda, kurz vorm Tunnel Alte Burg. Dann A73 Richtung Nürnberg zwischen Eisfeld Süd und Coburg. Erfurt, Bindersleben-Land, Landstraße stadteinwärts, Ilmenau, Werner von Siemensstraße beidseitig, Kleinbrembach aus Richtung Großbrembach kommt und Rudolstadt-Breitscheidstraße kurz vorm Bahnübergang. Habt ihr noch mehr gesehen? Eine Nummer für alles, WhatsApp, Verkehr und mehr, 0800 3x5 2550. Danke und gute Fahrt.
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2: Schönen guten Morgen an diesem 6. August und heute ist der Tag, wo es endlich soweit ist, wo die GfK, Konsumforschung, blablabla, die kürt den Sommerhit 2026. Also, welcher Song steht für diesen Sommer, so wie kein anderer? Und das hat ja schon Geschichte, das führt bis ins Jahr 1991 zurück. Jedes Jahr gab es einen Sommerhit und die Menschen, die dieses Jahr 18 werden, sind ja dann demzufolge 2008 geboren. Da war es Katy Perry, I Kissed a Girl. So, wer 1994 Jahrgang ist, das war Prince Little Joe mit Marky Mark. Geil, oder? Wir haben die Übersicht 1991 bis 2025 für euch in der Insta-Story. Guckt mal, welches Lied für euren Geburtsjahrgang steht als

0: 9, hier ist Antenne Thüringen. Alle Fans der 90er, aufgepasst! Es gibt was zu gewinnen. Sag ich euch gleich in 20 Sekunden.
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0: Der 90s Supershow in der Messe in Erfurt, 17.10. ist es soweit. Große 90er Show, nicht nur Mr. President mit dabei, Lou Bega.
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0: Wakefield, Caught in the Air, Culture Beat, Fun Factory, Bellini, hier Samba, Dijaneo. Also, die könnt ihr alle erleben. Ich schicke euch kostenlos hin. Mona Adebisi moderiert. 2 Tickets jeden Tag zu gewinnen. Küpers Konzerte gerne anmelden auf antennethüringen.de. Ich will gar nicht aufhören, weil dieser Song so geil ist. Cola. Nächste Spielrunde. 10 vor 10.
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0: Star auf Lauf in Salburg-Ebersdorf.
1: Hyper, hyper!
0: Ja, Scooter kommen an diesem Wochenende. Das Sonne-Mond-Sterne-Festival. 10 Minuten hyper, vor 9 haben wir es. Hier ist Antenne Thüringen. Icky Mel mit dabei, The Chainsmokers und Gestört aber geil. Also das wird ein Wochenende. Ich glaube, das werden einige nicht vergessen. Perfektes Festivalwetter auch, oder? Gestern schon der erste

0: Die Schöne hat gesagt, wir können zweispurig fahren, sind durchgefahren und sind seit um 5.15 Uhr hier. Es hat komplett gepasst.
1: Oh la la, also wenn an Festivaltag 1 die Stimme schon so klingt, dann will ich nicht wissen, wie das am Sonntag ist. Aber egal. SMS ist nur einmal im Jahr, Vorbereitung fürs Camp ist alles.
2: Wir haben Rasenmäher mit, da haben wir erstmal alles vorgemäht. Dann haben wir gesagt, da stellen wir die Zelte hin, so stellen wir die Autos, den Garten. Und danach haben wir gesagt, so stellen wir den Rest.
1: Den Garten, da werden ja wirklich Zeltplätze richtig eingerichtet, so fast wie bei Tine Wittler.
0: Ja, was soll ich denn jetzt sagen? Also wir haben einen schönen Vorgarten, wir haben eine schöne Hängeburgschaute, wir haben schöne Tische, wir haben schöne Two-Touchies. Unsere Bierbong-Ära, aber gerade sind wir gerade schön im Fußball-Tennis drinne. Ja, aber das ist doch das Geile am SMS. Wir wollen uns doch richtig voll machen.
1: Das ist so schön. Man braucht einfach nur mit einem Mikrofon über dieses Gelände laufen und irgendjemand spricht was ein und es kommt immer was Gutes bei raus, finde ich. Wie war der erste Tag eigentlich so?
3: Sehr stark. Ja, wir hatten ganz kurze Probleme mit dem Anreisen gehabt. Es hat sehr lange gedauert, im Gegensatz zu letztem Jahr. Aber sonst, bisher, der Mittwoch enttäuscht nie.
1: Gönnt euch. Wir wünschen euch ein fantastisches Festivalwochenende. Hier ist Antenne Thüringen.

Black Eyed Peas. Antenne Thüringen ist hier am Donnerstagmorgen. Das waren Profis, sagt Innenminister Dobrindt zum Drohnenvorfall am Flughafen Leipzig-Halle. Die Suche nach den

0: passieren läuft. Jetzt mehr dazu in den Nachrichten mit Jan Walter. Es ist 9 Uhr.
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2: Guten Morgen. Den Vorfall mit einer Sprengstoffdrohne am Leipziger Flughafen wertet Bundesinnenminister Alexander Dobrindt als Anschlagsversuch. Nach seiner Einschätzung handle es sich um ein hybrides Anschlagsszenario, sagte Dobrindt. Damit werden Angriffe bezeichnet, die Verwirrung stiften sollen. Für eine Besprechung mit Sicherheitsbehörden hatte der Innenminister seinen Urlaub unterbrochen.
3: Die Behörden sind alarmiert. Dass eine Drohne bewaffnet mit Sprengstoff sich hier auf einem Flughafengelände befinde, stelle eine neue Bedrohungslage dar, sagte Dobrindt. Die mutmaßlichen Drahtzieher sehe er nicht im Amateurbereich. Für ihn kämen eher staatliche Akteure in Frage. Der Innenminister spricht von fremden Mächten. Der Botschafter der Ukraine in Deutschland, Makeyev, wird da deutlicher. Er vermutet Russland hinter dem Drohnenvorfall, sagte er bei Welt-TV. Die Drohne war im Frachtbereich des Flughafens entdeckt worden, ganz in der Nähe einer ukrainischen Transportmaschine. Diana Kramer, Antenne Thüringen, Nachrichtenredaktion.
2: Die Golfstaaten Iran und Oman stehen offenbar kurz vor einer Einigung über eine neue Schiffsroute durch die blockierte Straße von Hormuz. Beide Länder haben sich auf geografische Koordinaten für eine Passage verständigt, meldet die staatliche iranische Nachrichtenagentur IRNA. Eine gemeinsame Erklärung sei so gut wie fertig, allerdings dürfe niemand mehr dazwischenfunken, hieß es. Vom Oman gibt es dazu keine öffentliche Stellungnahme. Die USA waren nicht beteiligt. Der Iran betont immer wieder, nicht mit den USA verhandeln zu wollen. Iran will eine Gebühr von Schiffen kassieren, die Meeresenge befahren. Die USA lehnen das strikt ab. Zehntausende Musikfans strömen an diesem Wochenende zu zwei Großveranstaltungen in Thüringen. Beim Sonne-Mond-Sterne-Festival in Saalburg am Bleilochstausee ging es gestern bereits mit ersten kleinen Veranstaltungen los. Hier werden etwa 40.000 Fans erwartet. Die Anreise gestern verlief aus Sicht von Polizei, Landratsamt und Veranstalter sehr gut. Bereits am frühen Morgen kamen die ersten Fans an. Die Masse der Besucher fuhr von der A9 bei Bad Lobenstein ab und folgte der Beschilderung. Es kam zu Staus bis nach Ebersdorf und auch in der Gegenrichtung von Saalburg kommend bis Pöritsch. Der Rest der Fans wird heute anreisen, es kann auf den Straßen nochmal voll werden. Beim Partisan Metal Open Air am Flughafen Obermehler im Unstrut-Hainich-Kreis ist heute der Hauptanreisetag. Auch hier wird rund um das Festivalgelände mit dichtem Verkehr gerechnet. 9000 Metal-Fans werden erwartet.
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2: Höhere Steuern und damit höhere Preise für Brot, Butter und Obst. Der Präsident des Münchner IFO-Instituts, Clemens Fürst, fordert eine Abschaffung des ermäßigten Mehrwertsteuersatzes von 7%. Alle Waren sollten mit 19% besteuert werden, sagte er der Bild. Im Gegenzug sollten Haushalte mit geringem Einkommen jährliche Gutschriften vom Staat erhalten.
4: Konkret will der IFO-Chef Gutscheine in Höhe von jährlich 360 Euro verteilen. Denn auch für Brot, Milch und Gemüse müssten Haushalte mit wenig Geld dann deutlich mehr zahlen. Allerdings für Mineralwasser zum Beispiel gilt im Moment noch der höhere Satz. Dieses Chaos, sagt der Ökonom, müsse abgeschafft werden. Und es gäbe einen weiteren Effekt. Der Staat würde dadurch mehr als 35 Milliarden Euro mehr einnehmen. Claudia Wächter, Antenne Thüringen, Nachrichtenredaktion.
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0: Das Wetter auf Antenne Thüringen heute nicht mehr ganz so drückend und schwül wie gestern. Also 29 Grad bekommen wir maximal. Aktuell sind es 23 in Altenburg, 21 in Basungen und Kölle. Da kommt auf 22 Grad. Es ist schönes Sommerwetter, es bleibt schönes Sommerwetter. Morgen ganz viel Sonne, 25 Grad maximal. Samstag auch blauer Himmel, Sonnenschein, gibt es nichts zu meckern bei bis zu 29 Grad.
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0: 9:04 und in Thüringen der schnellste Verkehrsservice. Die A9 Richtung Berlin zwischen Triptis und Lederhose Gegenstände auf der linken Spur. A9 Richtung Berlin zwischen Naumburg und dem Kreuz Rippachtal, zurzeit gesperrt wegen Aufräumarbeiten. A38 Richtung Leipzig zwischen Roßlau und Sangerhausen West, Behinderung nach einem Unfall, da kommt ihr auf der linken Spur dran vorbei. A71 Richtung Sangerhausen zwischen Erfurt-Mittelhausen und Stotternheim, Vorsicht, ein Unterlegkeil. Und Kreis Sonneberg zwischen Jagdshof und Judenbach in beiden Richtungen Kühe auf der Fahrbahn. Geblitzt wird auch eine ganze Menge. Diese Woche Blitzerwoche. A71 Richtung Sangerhausen zwischen Oberhof und Gräfenroda, kurz vorm Tunnel Alte Burg. Dann A73 Richtung Nürnberg zwischen Eisfeld Süd und Coburg. Eisenach, Uferstraße beidseitig. Erfurt, Binderslebener Landstraße, Stadteinwärts. Ilmenau, Werner von Siemens Straße.

0: gleichzeitig Kleinbrembach aus Richtung Großbrembach kommt und Rudolstadt-Breitscheidstraße kurz vorm Bahnübergang. Habt ihr noch mehr gesehen? Eine Nummer für alles, WhatsApp, Verkehr und mehr. 0800 3x5 2550. Danke und gute Fahrt.
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0: Schönen guten Morgen. Ja, Sommer ist eine tolle Sache grundsätzlich, aber für den Wald, die Waldbrandgefahr steigt in den nächsten Tagen wieder. Also aktuell sind wir bei Waldbrandgefahr Stufe Nummer 4 von 5. Und wir wollen ja generell was für den Wald in Thüringen tun, nämlich aufforsten, Bäume pflanzen, Baumpatenschaften. Und da hat die Ute ein ganz tolles Projekt gestartet. Und schon beendet. Und wir reden drüber gleich nach drei Songs. Wir wünschen einen fantastischen Donnerstag.

0: 9.16 Uhr, hier ist Antenne Thüringen.
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0: Also ich finde, es müsste mehr Menschen geben wie Ute. Denn Ute liegt der Thüringer Wald am Herzen, nicht nur ihr. Ute ist im Chor Gospel Friends und Kids in Bad Langensalza und ihr spendet gerne für den guten Zweck. Dieses Mal helft ihr, den Wald wieder grün zu machen, Ute.
3: Wir haben jetzt 40 Bäume gekauft. Jedes Chormitglied hat eine Baumpatenschaft übernommen und auch unsere Kids haben ihr eigenes kleines Wäldchen bekommen. Und ich bin da drauf gekommen, weil ich ein treuer Antenne Thüringen-Hörer bin und zu Weihnachten schon meinen Kindern und Enkelkindern eine Baumpatenschaft geschenkt habe. Und ich habe das im Chor vorgeschlagen, weil wir heimatverbunden sind und erstmal hier in der Region helfen möchten, wo wir gebraucht werden. Und ich selber wandere auch gerne, komme aus dem Thüringer Wald und sehe da immer diese Rodungsflächen. Und deswegen finde ich es wichtig, dass da wieder aufgeforstet wird. Und da ist das Projekt von der Antenne Thüringen sehr gut und eine gute Gelegenheit, sich daran zu beteiligen. Denn wir brauchen ja den Wald nicht nur heute, sondern auch in Zukunft.
0: Da ist wohl was dran. Danke, Ute, für 40 Bäume für den Thüringer Wald. Auch ihr werdet gerne Baumpartner auf antennethüringen.de. Und wenn ihr zusätzlich noch beim Chor mitmachen wollt von der Ute, die suchen noch Nachwuchs, die Gospel Friends aus Bad Langensalza. Insbesondere Männer, hat sie uns verraten.

0: weiter auf Antenne Thüringen. Wir freuen uns so sehr auf Clüso. Zusammen mit Udo Lindenberg, Cello. Und Pink ist auch mit dabei.
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4: 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Die Beifußblüte erreicht ihren diesjährigen Scheitelpunkt in Mittelthüringen. Heute am besten Spaziergänge an Feldrändern und auf ungemähten Flächen meiden. 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

0: wie schön Udo Lindenberg in dem Song Erfurt singt, fast schon mit Dialekt. Achtet mal beim nächsten Mal drauf.
1: Ist das erste Mal richtig aufgefallen. Sehr schön. Wir sind beim Wetter angekommen hier auf Antenne Thüringen mit aktuellen Temperaturen. Es geht nach Stadtilm 21 Grad, Rastenberg 22 Grad und Schmölln kommt auf 24 Grad. Also heute nicht ganz so drückend und schwül wie gestern. Das ist auch ganz gut so. 29 Grad in der Spitze dazu, sehr sonnig. Morgen auch ganz viel Sonne bei 25 Grad maximal. Und auch der Samstag. Da gibt es wieder blauen Himmel, Sonnenschein bei bis zu 29 Grad. Es ist 9:58, Antenne Thüringen, der schnellste Verkehrsservice ist hier. Mit der A9 in Richtung Berlin, zwischen Triptis und Lederhose Gegenstände. A9 Richtung Berlin zwischen Naumburg und dem Kreuz Rippachtal gesperrt wegen Aufräumarbeiten. A70 Richtung Schweinfurt zwischen Knetzgau und Hastfurt ein kaputtes Auto. A71 Richtung Sangerhausen zwischen dem Kreuz Erfurt und Erfurt-Bindersleben, hier brennt ein LKW. A71 Richtung Sangerhausen zwischen Erfurt-Mittelhausen und Stotternheim, Unterlegkeil und Kreis Sonnenberg zwischen Jagdshof und Judenbach, hier können noch Kühe unterwegs sein. Geblitzt wird auf der A71 Richtung Sangerhausen zwischen Oberhof und Gräfenroda kurz vorm Tunnel Alte Burg, dann die A73 Richtung Nürnberg zwischen Eisfeld Süd und Coburg, Eisenach Uferstraße beidseitig, Erfurt Bindersleben der Landstraße stadteinwärts, Ilmenau Werner von Siemensstraße beidseitig, Kleinbrembach Richtung Vogelsberg, Rudolstadt in der Breitscheidstraße kurz vorm Bahnübergang und Weimar Bodelschwingstraße in Richtung Jenaer Straße. Habt ihr noch mehr gesehen? Eine Nummer für alles, WhatsApp-Verkehr und mehr, 0800 3x5 2550.
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0: Schönen guten Morgen. Heute ist es endlich soweit. Der Sommerhit 2026 wird gekürt und bekannt gegeben. Wir sind sehr gespannt. Wird es der WM-Song Die Die? Wird es Du bist gut genug? Oder irgendwas anderes, was wir noch nicht kennen? So wie letztes Jahr dieses Golden Hunter X.
1: Was dann irgendwie ganz plötzlich kam und keiner wusste, was das ist. Außer die Hunter X eben gesehen hatten, ne? Diesen Film. War ganz, ganz wild.
0: Der Niklas hat euch eine Übersicht in die Insta-Story gepackt. Der Sommersongs der letzten 25 Jahre, also von 1991 bis 2025. Und da könnt ihr mal nach eurem Geburtsjahr gucken, wenn ihr jung genug seid. Bei dir ist es?
1: Bei mir ist es aus dem Jahr 2000, ATC mit Around the World, genau der.
0: Und dann habe ich gedacht, was machen denn so alte Menschen wie wir, die irgendwie, also vor 1991 geboren wurden und jetzt kommt's, es hat sich jemand gemeldet.
1: Genau, es hat sich jemand gemeldet und zwar die Tanja ist das, die hat uns geschrieben, sie liebt den Sommersong aus 2013, das ist Avicii mit Wake Me Up. Und warum liebt sie diesen Song so sehr? Das war der letzte Song im Kreissaal, bevor ihr Sohn geboren wurde. Und jetzt hat sie den Song bis heute als Klingelton im Handy.
0: Geil.
1: Ist das nicht süß?
0: Ich wusste gar nicht, dass sowas im Kreissaal läuft. Ich dachte, da läuft nur so Wahlgesang oder so.
1: War offensichtlich also ein guter Kreissaal.
0: Sehr schön. Guckt mal rein und wir sind gespannt. Und sobald der Sommerhit 2026 feststeht, hört es natürlich nur hier bei Antenne Thüringen.
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0: Hier ist Antenne Thüringen und da waren wir gerade beim Thema Sommersongs und er gehört natürlich auch definitiv dazu. Coco Jumbo, Mr. President und Mr. President kommen diesen Herbst nach Thüringen.
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0: Die 90er mit Wickfield, mit Mr. President, mit Culture Beat, mit Caught in the Act, Lou Bega, alle sind sie dabei. Mitte Oktober bei der 90s Supershow in der Messe in Erfurt. Und Katrin aus Mühlhausen ist auch dabei. Guten Morgen.
2: Ja, schönen guten Morgen. Grüß dich.
0: Du hast dich gestern so schön gefreut. Hält die Freude immer noch an?
2: Ja, natürlich. Und hoffe, dass die Freude heute wieder anhält oder wiederkommt.
0: Okay, drücken wir die Daumen. Dein Gegenkandidat ist Ralf aus Schmölln. Guten Morgen.
3: Guten Morgen, Alex.
0: Das ist deine Premiere bei Küpers Konzerte. Bei Neukunden fragt man immer, wie sind sie auf uns aufmerksam geworden?
3: Ja, durch die Internetseite, durchs Radio.
0: Ja, sehr gut.
3: Hört man ja relativ oft.
0: Und da hast du gedacht, jetzt muss ich mal mitspielen.
3: Ja, genau. Meine Frau, die hört gerne 90er, da hast du mir probierst mal. Mal sehen, vielleicht klappt's ja.
0: Okay, Regeln sind ganz einfach. 20 Sekunden gibt's Zeit. In der Zeit brauche ich so viele Begriffe wie möglich zu einer Oberkategorie. Mein Beispiel, Madonna isst gerne Äpfel. Was gibt's noch für Obstsorten? Titelverteidigerin legen wir uns vor. Katrin?
2: Ja.
0: Es gibt eine ganz tolle Version von Der Mai ist gekommen von Nena. Die Bäume schlagen aus. Welche Baumarten kennst du?
2: Erle, Buche, Linde, Esche, Kiefer, Birke, Fichte, Apfel, Birne, Holunder, Gerste,
0: Ufer. Okay, das war nicht mehr in der Zeit und bei dem Holunder sind wir uns nicht sicher, ob das nicht ein Strauch ist.
2: Ja, alles gut.
0: Ja, genau, den müssen wir abziehen. Aber ansonsten neue Begriffe, sehr gut.
2: Okay.
0: Es ist so gut, dass du noch auf die ganzen Obstsorten gekommen bist. Da wäre sogar noch mehr gegangen.
2: Ja, okay. Aber in der Zeit aufgeregt
0: das stimmt,
2: und
0: richtig.
2: Alles.
0: Ja, alles gut. Neue Begriffe gilt es zu schlagen, es geht nach Schmölln. Ralf, bist du bereit?
3: Ja.
0: Lass mich dein Pirat sein, ist ein Song von Nena. Fasching kann man sich ja wunderbar als Pirat verkleiden. Als was kann man sich an Fasching noch verkleiden?
3: Als Hippie, als Elefant, als Ente, als Geier, als Vogel, als Tier, als Prinz, Prinzessin, Clown, Affe, ja, alles mögliche, SpongeBob, Tinkerbell, Elfe, Feen.
0: Gut, dass dir da dann noch SpongeBob eingefallen ist. Wir mussten ein bisschen abziehen wegen Prinz und Prinzessin und Tiere, die Oberkategorie, aber es war trotzdem zweistellig, es war mehr. Doch, es war mehr.
3: Also.
0: Du hast gewonnen, herzlichen Glückwunsch.
3: Okay, super.
2: Ja.

0: Danke. Danke.
1: Danke, Katrin, für die Sportlichkeit. Ihr seht euch dann Mitte Oktober bei der 90er-Show.
2: Genau. Danke.
3: Ja. Küpers Konzerte.
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1: Und jetzt stimmen wir uns ein auf

0: Yeah.
1: Es gibt in diesem Jahr leider schon sehr viele Hitzetote in Deutschland. Vor einer Woche gab es erste Schätzungen, die wurden jetzt aber korrigiert. Es sind deutlich mehr. Mehr dazu hört ihr jetzt in den Antenne Thüringen Nachrichten um 10 Uhr.
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3: Guten Tag. In der extrem heißen Woche Ende Juni sind in Deutschland offenbar deutlich mehr Menschen an der Hitze gestorben als bisher angenommen. Das Robert-Koch-Institut ging nach einer ersten Schätzung von 5000 hitzebedingten Sterbefällen aus. Im neuen RKI-Wochenbericht wird die Zahl auf 9600 nach oben korrigiert. Demnach geht ein Großteil der Sterbefälle auf die sehr heißen Tage zurück, an denen in vielen Orten die 40-Grad-Marke geknackt wurde. Insgesamt hat sich damit die Zahl der Hitzetoten in diesem Jahr auf geschätzt 11.900 erhöht, heißt es vom RKI. Das seien deutlich mehr als in jedem einzelnen Gesamtjahr seit 2016. Der Vorfall mit der Sprengstoffdrohne am Flughafen Leipzig-Halle war aus Sicht von Bundesinnenminister Alexander Dobrindt ein Anschlag.

0: Selbstmordversuch. Wer dahinter steckt, steht noch nicht fest. Der Innenminister schließt aber, wie er sagt, fremde Mächte als Drahtzieher nicht aus. Nach seiner Einschätzung handle es sich um ein hybrides Anschlagsszenario. So werden Angriffe bezeichnet, die Verwirrung stiften sollen. Offenbar wurde diese Drohne von Profis konstruiert.
1: Drohnenabwehrtechnik, die an den Flughäfen da ist, das habe ich gerade erklärt, war für diese Art dieser Drohne so nicht geeignet. Das liegt aber daran, dass diese Drohne so konzipiert ist, nach unserem jetzigen Erkenntnisstand, genau um Drohnenabwehr umgehen zu können. Trotzdem wurde sie hier identifiziert, unschädlich gemacht und dann entsprechend auch die Entschärfung des Sprengsatzes vorgenommen.
0: Fast täglich gibt es Meldungen über Trickbetrug am Telefon, egal ob Schockanruf, Enkeltrick oder falsche Polizisten. Bei uns in Thüringen gibt es gerade eine Welle im Landkreis Sömmerda. Die Polizei berichtet, gestern gab es Anrufe in Eckstedt, Großrudestedt, Alperstedt, Riednordhausen, Straußfurt und in Sömmerda selbst. Der Schaden aus solchen Delikten ist zuletzt deutlich gestiegen, wie das Bundeskriminalamt mitteilt. Das gilt vor allem für die Kategorie falscher Polizist. Vergangenes Jahr betrug der Schaden 49,5 Millionen Euro, im Vorjahr waren es knapp 30 Millionen.
2: Über 4.600 Fälle von falschen Polizisten wurden im vergangenen Jahr gemeldet. Das sind 700 mehr als im Jahr zuvor. Die falschen Polizisten rufen ihre Opfer entweder an oder klingeln persönlich an der Haustür. Dann erfinden sie Geschichten, zum Beispiel über Einbrüche in der Nähe, und überzeugen ihre Opfer so davon, ihnen Bargeld, Schmuck oder andere Wertgegenstände zu geben. Auch mit Hilfe des Enkeltricks konnten Betrüger im vergangenen Jahr mehrere Millionen erbeuten. In diesem Bereich gab es im Vergleich zum Vorjahr zwar weniger Fälle, die Beute fiel aber höher aus. Fiona Reinhardt, Antenne Thüringen, Nachrichtenredaktion.
0: Im Prozess um einen Autoanschlag auf eine Demonstration in München wird heute das Urteil erwartet. Der Angeklagte war im Februar letzten Jahres mit einem Auto in eine Demo der Gewerkschaft Verdi gerast. Dabei tötete er eine Mutter und ihre zweijährige Tochter und verletzte weitere Menschen. Die Forderungen von Staatsanwaltschaft und Verteidigung gehen weit auseinander.
3: Die Verteidigung fordert höchstens 15 Jahre Haft und die Unterbringung in einer psychiatrischen Klinik und begründet das unter anderem damit, dass der Angeklagte aus ihrer Sicht an Schizophrenie leide. Ein Gutachter hatte das ausgeschlossen. Der 25-jährige Angeklagte nutzte zwar das letzte Wort, bedankte sich beim Gericht. Eine Erklärung für den mutmaßlich islamistisch motivierten Anschlag lieferte er aber nicht. Die Bundesanwaltschaft fordert lebenslange Haft und die Feststellung der besonderen Schwere der Schuld. Damit wäre eine Entlassung nach 15 Jahren nicht möglich. Oliver Urbanke, München.
4: Ey, wie schön ist das bitte, wenn von draußen noch so ein bisschen kühl reinkommt, so ein bisschen Fenster auf und dann genießen die 24 Grad in Kreulpa, in Seebach sind es 22 Grad, Wasungen 23 Grad und die nächsten Tage haben wir einfach nur angenehmes Sommerwetter. Morgen Sonne, Wolken, bis zu 26 Grad, am Samstag dann wieder mehr Sonne und bis zu 29 Grad.
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4: 4 Minuten nach um 10, Antenne Thüringen, der schnellste Verkehrsservice. A4 Richtung Dresden zwischen Bucha und Jena-Göschwitz aufpassen, eine ungesicherte Unfallstelle auf dem Standstreifen. Weiter auf A9 Richtung München zwischen Triptis und Dittersdorf, hier der Standstreifen am Unfall blockiert. Die A71 Richtung Sangerhausen zwischen Erfurt-Mittelhausen und Erfurt-Stotternheim, hier ein kaputter LKW auf der rechten Spur. A73 Richtung Nürnberg zwischen Breitengüßbach-Nord und dem Kreuz Bamberg. Aufpassen, da liegt ein Auspuff auf der linken Spur. Und Rinder haben wir noch auf der Fahrbahn, und zwar im Kreis Sonneberg zwischen Jagdshof und Judenbach. Hier in beiden Richtungen Vorsicht. Die Blitzerliste, die ist mal wieder lang, aber wir sind ja auch mitten in der Speedwoche. Deshalb gehen wir die jetzt einfach mal gemeinsam durch. A71 Richtung Sangerhausen zwischen Oberhof und Gräfenroda. Da stehen sie kurz vorm Tunnel Alte Burg. Dann die A73 Richtung Nürnberg zwischen Eisfelde Süd und Coburg in der 80er-Zone. Da steht der Blitzer in der Baustelle. Eisenach, Uferstraße beidseitig. In Erfurt, Nordhäuserstraße statt einwärts. Ilmenau, Werner von Siemens Straße beidseitig. Kleinbrembach Richtung Vogelsberg in der 70er-Zone. In Rudolstadt, Breitscheidstraße kurz vorm Bahnübergang. Und Weimar-Bodelschwingstraße Richtung Jena-Straße. Da steht heute grauer Caddy in der 30er-Zone. Und wenn ihr noch was gesehen habt, dann einfach ganz schnell durchklingeln. Wir haben eine Nummer für alles, WhatsApp-Verkehr und mehr. 0800 3x5 2550.
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1: Frische Luft von draußen, Käffchen dazu vielleicht. Motivationsanschub von Jennifer Lopez. Check, schön, dass ihr dabei seid. Don't know.

0: Hallo, hallo und schönen Donnerstag. Antenne Thüringen ist hier. Wir sind ja richtig gespannt. Heute kommt der Sommerhit 2026 raus. Jetzt so irgendwann in den nächsten Stunden soll es dann soweit sein. Aber natürlich mal die Frage an euch. Was ist denn euer ultimativer Sommerhit?
1: Everybody Loves the Sunshine von Roy. Weiß nicht mehr, wer heißt.
2: Es gibt gute Vibes. Everybody Loves the Sunshine.
3: Summertime Sadness, weil das bringt die Sommerstimmung wieder zurück.
4: Bett im Kornfeld von Jürgen Drews. Das ist mein Sommersong 2026. Ich liebe ihn einfach. Das bringt mir gute Laune.
0: Ein Bett im Kornfeld. Also den feiere ich ja ehrlich gesagt auch. Und die Frage jetzt, was feiert ihr so? Schickt uns doch gerne mal eine WhatsApp mit eurem Lieblings-Sommersong an die 0800 3x5 2550. Und bis der aktuelle Sommerhit rauskommt, erinnern wir uns ein bisschen an die letzten Jahre. 2017. Ihr dürft mal raten. Was war der Sommersong? Kleiner Tipp.
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0: Nochmal?
5: Ei.
0: Ihr wisst Bescheid, klar. Und der Justin Bieber durfte dann noch mitmachen. Einer der besten Songs, die es ohnehin gibt.

Neue von Katy Perry. Ey, diese Frau, die haut einfach immer raus. I love it. Und jetzt für alle, die 2012 in ihrer Ausgehzeit waren, zurück in die Disco. Die Männer mit ihren Justin Bieber Frisuren, die Frauen, die hatten so diesen Victoria Beckham Bob Haarschnitt. Und dann hat man mit seinen viel zu dünnen Augenbrauen zu der Swedish House Mafia getanzt. Ha, kleiner Flashback jetzt. Auf Antenne Thüringen, Don't You Worry Child. Schön, doch.

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0: Antenne Thüringen hier, 10.31 Uhr, jetzt mit einem Update aus eurer Region.
1: Für Mittelthüringen, Bastian Diehl.
2: Hallo, nicht nur der FC Calzasiena hat sich ordentlich warm geschossen für das Thüringen-Derby am Sonntag mit seinem 4:0-Sieg vorgestern zu Hause, auch Erfurt zieht nach. Die Rot-Weißen überrollen gestern Abend die Gäste von Tasmania Berlin mit 6:0. Damit zieht Erfurt vorerst auf Platz 2 der Tabelle vor. Heißt fürs Thüringen-Derby am Sonntag Spitzenspiel der Regionalliga Nordost. Jena auf Platz 5, Erfurt auf Platz 2. Abseits vom Platz wirft das Derby seine Schatten voraus. Es gibt schon jetzt Einsätze der Polizei. Die zählt, bevor das Spiel überhaupt angepfiffen wurde, die ersten Verletzten. Der erste Fall vorgestern Abend nach dem Spiel Jena gegen die RSV Eintracht aus Brandenburg. Da war ein 24-Jähriger zu Fuß in der Stadt unterwegs, hat ein rot-weißes T-Shirt getragen. Laut Polizei kein Trikot von Erfurt, aber offenbar trotzdem Anlass genug für einen Jena-Fan, ihn zu beleidigen und zu verprügeln. Der 24-Jährige wurde leicht verletzt. In der vorletzten Nacht gab es dann einen weiteren Angriff. Ein Vater und sein Sohn aus Weimar waren gerade wieder zu Hause, nachdem auch sie das Spiel in Jena besucht hatten. Sie wurden von 4 bis 5 Leuten angegriffen, offenbar, weil sie Jena Fanmatch getragen haben. Und jetzt das Wetter aus eurer Region.
0: Das ist doch der Sommer, den wir uns wünschen. Es ist noch angenehm. In Gebesee 25 Grad, Hermsdorf 22 Grad, Mattstedt 23 Grad. Und die gute Nachricht, es wird jetzt nicht mehr ganz so heiß die Tage. Bis zu 28 Grad geht es heute hoch. Morgen dann ein Tick kühler, 26 Grad maximal. Dazu so ein schöner Mix aus Sonne und Wolken. Also ab und zu fliegt so ein Wölkchen vor die Sonne und gibt ein bisschen Schatten. Der Samstag dann schon wieder weniger Wolken, dafür dann wieder 29 Grad maximal. 10.33 Uhr, wir schauen auf die Straßenantenne Thüringen mit dem schnellsten Verkehrsservice. A9 Richtung Berlin zwischen Münchberg Nord und Hof West. Aufpassen, da liegt ein Holzbrett auf der rechten Spur. Kaputter LKW auf der A71 Richtung Sangerhausen. Zwischen Erfurt-Mittelhausen und Erfurt-Stotternheim steht der auch auf der rechten Spur. A73 Richtung Nürnberg zwischen Breitengüßbach Nord und dem Kreuz Bamberg. Hier liegt ein Auspuff auf der linken Spur. Und im Kreis Hildburghausen haben wir zwischen Thema und Marisfeld Kühe auf der Fahrbahn. Also hier besonders vorsichtig fahren. Die Blitzer, die holt ihr euch einfach direkt auf euer Smartphone, schickt uns eine WhatsApp an die 0800 3x5 2550 und da schreibt ihr Hashtag Blitzer rein, dann bekommt ihr die ganze Liste. Es wird nämlich viel geblitzt diese Woche. Blitzermarathon ist angesagt, also am besten einfach vorbereiten. Wir schicken euch die Liste zu und wenn ihr unterwegs seid, natürlich eine gute Fahrt.
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0: Schönen Donnerstag jetzt mit Vertigo von Tiffany Ayres.

0: What doesn't kill you makes you stronger. Es ist ein gutes Stichwort, denn heute gibt's Action.
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0: 10 von 10, 11 von 10, so wurden die letzten Tage schon bewertet. Und das ist natürlich unser Ziel des Tages. Glückliche Ferienkinder, denn übernächste Woche geht's ja wieder in die Schule und davor machen wir gemeinsam noch ein bisschen Ferienfun. Jeden Tag kommt ihr zwischen 11 und 12 kostenlos in irgendeine Thüringer Attraktion. Und ihr könnt jetzt noch losmachen. Nach Zellermedes geht's heute. Wir hüpfen zusammen Trampolin, es gibt Lasertag, einen Ninja-Parcours, Klettern, also Sport. Klamotten am besten anziehen und dann freuen wir uns, wenn heute so richtig Action ist. Und mal Grüße an alle, die schon unterwegs sind. Meldet euch doch gerne mal hier bei uns im Studio. 0800 3x5 2550. Ab um 11 geht's los. Es gibt kostenlos Eintritt an der Kasse. Sagt ihr einfach das Passwort Thüringen entdecken und dann habt ihr ein bisschen Spaß.
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Welcher Song wird Sommerhit 2026? Das erfahren wir gleich kurz nach 11 Uhr. Aber wir haben euch gefragt und ihr habt so ein paar Tipps gegeben. Jörg zum Beispiel, der ist für den hier. Sorry Papi von Topic. Den schickt er ins Rennen. Steffi aus Erfurt sagt, nee, der hier wird Sommerhit. Wir werden es erfahren. Kurz nach 11. Und davor spielen wir noch einen Sommerhit aus dem Jahr 2016. Don't be so shy. Sommervibes. Auf Arbeit, in den Ferien, wo auch immer ihr gerade seid. Vielleicht seid ihr auch erst aufgestanden in dem Sinne. Gut.

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5: Die erste Hitzewelle Ende Juni hat mehr Hitzetote gefordert als angenommen. Das Robert-Koch-Institut hat eine neue Bilanz veröffentlicht und dazu hört ihr jetzt mehr in den Antenne Thüringen Nachrichten. Es ist um 11.
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7: Guten Tag. Die Zahl der Hitzetoten in diesem Jahr in Deutschland ist offenbar deutlich höher als bisher angenommen. Nach neuen Schätzungen des Robert-Koch-Instituts starben allein in der besonders heißen Woche Ende Juni rund 9.600 Menschen. Damit steigt die Zahl der Hitzetoten in diesem Jahr auf etwa 11.900.
8: In diesem Jahr sind also bereits deutlich mehr Menschen bei uns wegen der Hitze gestorben als in jedem einzelnen Jahr seit 2016. Viele von uns ächzen und stöhnen, aber wirklich gefährlich sind die hohen Temperaturen, vor allem für Ältere. Die Bundesärztekammer schlägt deshalb nun auch Alarm, fordert gemeinsam mit anderen Gesundheitsorganisationen, wir müssen in ganz Europa endlich handeln. Und das bedeutet auch,

0: auch besseren Arbeitsschutz bei Hitze. Claudia Wächter, Antenne Thüringen, Nachrichtenredaktion.
1: Der Vorfall mit einer Sprengstoffdrohne am Flughafen Halle Leipzig hat nicht nur die Sicherheitsbehörden wachgerüttelt. Bundesinnenminister Alexander Dobrindt spricht von einer neuen Gefahrenqualität. Auch viele Menschen fragen sich plötzlich, sind wir ausreichend vor solchen Gefahren geschützt? Der Verteidigungs- und Sicherheitsexperte Nico Lange zweifelt. Er sieht noch zu wenige Maßnahmen des Staates, wie er im ZDF-Morgenmagazin sagte.
2: Ich glaube, wir kommen nicht weiter, wenn wir sagen, wir wissen nicht, was es war und jetzt muss man erst mal sehen. Die Pressekonferenz des Innenministers war ja einigermaßen kryptisch, aber wir wissen doch, dass seit Jahren Russland uns hybrid angreift. Wir wissen, dass Drohnen dabei eine Rolle spielen, dass Sabotage eine Rolle spielt und das passt ja in das Muster.
1: In Deutschland nimmt die Zahl der Trickbetrügereien am Telefon zu. Auch bei uns in Thüringen werden in letzter Zeit verstärkt solche Vorkommnisse registriert, egal ob Enkeltrick, Schockanruf oder die Masche falscher Polizist. Gerade läuft im Landkreis Sömmerda eine Welle, sagt die Polizei. In mehreren Orten gab es gestern Anrufe. Dabei gaben sich die Täter als Polizeibeamte aus, um an das Sicherheitsgefühl der Opfer zu appellieren und sie dann freiwillig zur Übergabe von Wertgegenständen zu überzeugen. Passiert ist in diesen Fällen nichts, aber deutschlandweit nimmt der Gesamtschaden zu, sagt das Bundeskriminalamt. Allein mit der Methode falscher Polizist wurden im vergangenen Jahr fast 50 Millionen Euro erbeutet, im Vorjahr etwa 30 Millionen. Die Zahl der erfassten Fälle stieg von rund 3.900 auf 4.600. Wenn es draußen heiß wird, suchen viele Menschen Abkühlung am Wasser und im Wasser. Und das kann lebensgefährlich sein, sagt die Deutsche Lebensrettungsgesellschaft. In deutschen Gewässern sind in den ersten 7 Monaten des laufenden Jahres mehr Menschen ertrunken als im Vorjahreszeitraum. Die Zahl der Badetoten ist auf 261 gestiegen. Das waren 15 mehr als in den ersten 7 Monaten des Vorjahres, sagt die DLRG. Besonders schlimm, darunter waren deutlich mehr junge Menschen zwischen 11 und 30 Jahren. Ihre Zahl ist von 49 im Vorjahreszeitraum auf 75 angestiegen. Die meisten Menschen sind in Bayern ertrunken, gefolgt von Nordrhein-Westfalen. Bei uns in Thüringen ist ein Badetoter zu beklagen. Damit ist die Zahl im Freistaat entgegen dem bundesweiten Trend zurückgegangen.
3: Danke dir, Jan. Und wenn ihr baden geht, dann passt gut auf euch auf. Es ist natürlich bestes Badewetter, auch heute angesagt. In Arnstadt 24 Grad, Löbichau haben wir 25, in Christus sind es 23 Grad und bis zu 28 Grad geht es heute noch hoch. Dazu viel Sonnenschein, also eine Abkühlung ist da auf jeden Fall gut drin. Auch morgen, also es geht einfach nur sommerlich weiter die nächsten Tage. Morgen ein bisschen kühler, 26 Grad nur maximal und am Samstag geht es dann schon wieder Richtung 30 Grad.
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3: 4 Minuten nach um 11, Antenne Thüringen, der schnellste Verkehrsservice. A9 Richtung München zwischen Dittersdorf und Schleiz. Aufpassen, Reifenteile auf der mittleren Spur. Da steht auch das kaputte Fahrzeug auf dem Standstreifen. Dann haben wir die A71 Richtung Sangerhausen zwischen Erfurt-Mittelhausen und Erfurt-Stotternheim. Hier blockiert ein kaputter LKW die rechte Spur. Blitzer! Karin, du hast was gesehen.
5: Ich möchte einen Blitzer melden in Mellenbach Richtung Sitzendorf in der Nähe des Bahnhofs.
3: Danke dir. Mellenbach Richtung Sitzendorf. Weiter geht's in Eisenach in der Uferstraße. Da stehen sie beidseitig in der 30er-Zone. In Erfurt in der Neuthäuser Straße stadtauswärts. Hier ist 40 erlaubt. Rudolstadt, Breitscheidstraße, kurz vor dem Bahnübergang. In Saalfeld, tiefer Weg, Höhe des Freibads und Weimar-Bodelschwingstraße Richtung Jenaer Straße. Hier blitzt es aus einem grauen Caddy in der 30er-Zone. Und wenn noch was gefehlt hat, dann einfach ganz schnell durchklingeln. Wir haben eine Nummer für alles, WhatsApp, Verkehr und mehr. Das ist die 0800 3x5 2550. Euch unterwegs eine gute und sichere Fahrt.
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3: Der Sommersong 2026 wird ermittelt von der GfK Entertainment und yes, ich habe Hans erreicht und wir bekommen jetzt exklusiv die Info. Was ist der Sommerhit 2026? Hans, kannst du es uns verraten?
7: Ja, kann ich gerne verraten. Der Sommerhit 2026 ist der Fußball-WM-Song Die Die von Shakira und Bonneboy. Steht jetzt seit 5 Wochen an der Spitze der offiziellen deutschen Charts und das mit riesigem Abstand. Und Die Die ist auch in den Radiocharts auf Platz 1 und deswegen war es dann eigentlich schon Pflicht, dann diesen Song auch

0: Sommer-Hit zu nehmen.
1: Ja, Sommerhit 2026 ist Die Die von Shakira. Also ich glaube, Thüringen ist einverstanden, oder? Danke dir, Hans. Und natürlich spielen wir den jetzt, den offiziellen Sommerhit 2026. Hier ist Die Die von Shakira auf Antenne Thüringen.

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1: Und während Revolverheld uns so ein bisschen runterholt, so kurz vor der Mittagspause, geht's in Zeller Mädels mit dem Puls nach oben, denn ab jetzt bekommt ihr eine Stunde kostenlos Action von uns.
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1: Jeden Tag kommt ihr mit uns in irgendeine andere Thüringer Attraktion rein, so komplett kostenlos natürlich. Und dann haben wir einfach zusammen Spaß. Immer zwischen 11 und 12 Uhr ist der Eintritt für euch frei. Und Ivo ist schon in Zeller Mädels. Hallo!
3: Hallöchen Madeleine, Grüße ins Studio. Wir stehen jetzt hier schon am Eingang vom Fritzpark Zeller Mädels. Hier wird heute gesprungen, hier wird geklettert. Die Kids können alle Fun haben. Es wird der absolute Wahnsinn und es sind so viele Menschen hier. Macht euch mal bemerkbar, wie ist die Stimmung? Also wirklich eine riesengroße Schlange, die noch weit auf den Parkplatz rausreicht. Wir bekommen jetzt hier gleich unsere Stoppersöckchen und dann wird geklettert. Dann wird auf den Trampolinen gesprungen und hoffentlich haben alle ganz viel Spaß. Hast du Lust?
4: Ja.
3: Ja. Auf was freut ihr euch heute hier am allermeisten?
4: Auf Spaß haben.
3: Auf Spaß haben. Bist du eher so ein Trampolinspringer oder kletterst du gerne? Was machst du?
4: Ich kletter gerne.
3: Ja, also Tom ist hier, der klettert gerne. Was sagst du?
5: Klettern.
4: Auf alles?
3: Auf alles. Also die Kids freuen sich und ja, ich fühle mich auch wie ein kleines Kind hier nochmal. Das ist der Wahnsinn.
1: Ich höre schon, du wirst wahrscheinlich auch mit auf die Kletterwand gehen und aufs Trampolin.
3: Aber hallo, also ich werde natürlich niemanden jetzt hier irgendwie einen Kletterplatz wegnehmen, aber wenn es mal gerade frei ist, dann werde ich auch ein bisschen springen und rutschen und klettern. Also richtig, richtig coole Einrichtung hier.
1: Und bis um 12 kommt ihr noch kostenlos rein. Also Ivo ist vor Ort, er wartet auf euch.
3: Wisst ihr alle das Passwort? So, also Madeleine, die Leute sind ready.
1: Und ihr könnt noch vorbeischauen. Wie gesagt, bis 12 Uhr gibt es kostenlosen Eintritt im Fritzpark in Zeller Mädels. Es klingt auf jeden Fall nach sehr viel Spaß.
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0: Ein Mann mit dem Saxophon zum Dahinschmelzen. Übrigens war ja heute Dai Dai zum Sommerhit 2026 gewählt wurde. Mr. Sexo Beat war Sommerhit 2011. 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Gleich natürlich wieder ein Update aus eurer Region. Davor noch Sabrina Carpenter mit Taste. Und ans Wochenende können wir jetzt eigentlich auch schon mal denken.
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0: 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Wir bereiten uns auf die Mittagspause vor. Was ist los in eurer Region? Das hört ihr jetzt von den Thüringen-Reportern. 11.30 Uhr.
1: Für Mittelthüringen, Cornelia Schiedlow.
2: Guten Tag. Großer Feuerwehreinsatz gestern Abend am Classic Center in Weimar. Grund: ein Fehlalarm. Ausgelöst hat den ein Unbekannter, und zwar mutwillig. Er schlug erst die Schutzscheibe von einem Feuermelder ein, dann drückte er den Alarmknopf. Die Brandmeldeanlage sprang sofort an und die Feuerwehr kam. Nur gebrannt hat es eben nicht. Die Polizei hat Videos gesichert. Jetzt wird ermittelt wegen Beschädigung von Nothilfeeinrichtungen und dem Missbrauch des Notrufs. Für beides zusammen drohen Freiheitsstrafen bis 2 Jahre oder Geldstrafen. Und gleich 2 junge Männer unter Drogen und Alkohol hat die Polizei gestern in Erfurt gestoppt. Beide waren auf E-Scootern unterwegs. Beim ersten schlug schon am Nachmittag in der Friedrich-Engels-Straße der Drogentest auf Cannabis an. Der zweite, ein 23-Jähriger,

0: wurde am Juri-Gagarin-Ring kontrolliert. Am Abend, er hatte 0,7 Promille Intus. Für beide war es sofort Schluss mit der Fahrt. Sie mussten zur Blutentnahme wegen der Beweissicherung. Jetzt laufen Ordnungswidrigkeitsverfahren. Es drohen mindestens 500 Euro Bußgeld. Dazu Punkte in Flensburg und Fahrverbot.
1: Die aktuellen Temperaturen: 24 Grad in Gotha, Rositz 26 Grad, in Kalbsried sind es 25 Grad und genau so bewegen wir uns jetzt die nächsten Tage temperaturtechnisch. Es ist eigentlich einfach schönes Sommerwetter. Auch in den Nächten wird es wieder ein bisschen kühler, kann man schön durchlüften und tagsüber ist es trocken und viel, viel Sonne. 11.32 Uhr, Antenne Thüringen mit dem schnellsten Verkehrsservice. A38 Richtung Leipzig zwischen Ahrenshausen und Halbertheiligenstadt steht ein kaputtes Auto. A71 Richtung Schweinfurt zwischen Mellrichstadt und Bad Neustadt, aufpassen, hier ein Kühlergrill auf der Fahrbahn. Und dann haben wir noch die A71 Richtung Sangerhausen zwischen Erfurt-Mittelhausen und Erfurt-Stotternheim, kaputter LKW auf der rechten Spur. Blitzer, danke schön fürs Melden.
2: Ich habe einen Blitzer für euch. Und zwar B92, Ortsausgang Elsterberg Richtung Kreis aus einem grauen Caddy.
1: Danke, Detlef. In Mellenbach Richtung Sitzendorf steht einer. In Eisenach in der Uferstraße beidseitig. Erfurt, Nordhäuserstraße stadteinwärts in der 40er-Zone. In Saalfeld, ein tiefer Weg, Höhe Freibad. Und in Weimar in der Bodelschwingstraße Richtung Jena-Straße. Und wenn noch was gefehlt hat, ihr kennt unsere Nummer für alles. Das ist die 0800 3x die 52550. Dann klingelt ihr hier schnell durch oder schickt eine WhatsApp. Euch unterwegs eine gute Fahrt.
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1: Und wir gehen in den Countdown Richtung Mittagspause jetzt mit Beautiful Life und Fastboy. 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
1: Wir sind heute im Fritzpark in Zella-Mehlis mit dem Antenne Thüringen Ferienfun. Und unser Reporter Ivo, der musste sich schon an den Rand setzen. Ivo, was ist los?
2: Madeleine, du kannst es dir nicht vorstellen. Ich bin schon ein bisschen außer Atem, ich bin außer Puste, weil es macht so viel Spaß. Ich bin schon 2-3 Rutschen runtergerutscht, auf dem Bauch, auf dem Rücken. Und dann bin ich geklettert. Man muss durch die verschiedenen Parcours durch, um zur nächsten Station zu kommen. Und es macht so viel Spaß. Ich habe mir auch schon 1-2 Mal den Kopf gestoßen, das gebe ich auch zu, weil es ist wahrscheinlich nicht für so einen großen Menschen wie mich ausgerichtet. Aber es leuchtet alles in bunten Farben, in verschiedenen Materialien, überall, egal wo man runterfällt, man landet weich und man hat einfach richtig, richtig viel Spaß. Zum Beispiel auch wie Lea und Melanie, die stehen hier neben mir. Wie geht's euch?
3: Fantastisch. Toll, ja, toll. Ja. Es ist unglaublich viel zu machen da. Es ist toll, es macht Spaß.
4: Ja. Ja, aber wir haben noch viel vor, oder? Ja,
3: natürlich. Wir wollen noch Lasertag, Klettern. Also gibt's ja hier alles. Ja.
2: Und was würdet ihr sagen, was hat euch bisher am meisten Spaß gemacht?
4: Momentan waren wir nur in diesem Kletterturm, gell? Aber da gibt's so viel Entdecken, dass man gar nicht rauskommt, oder?
3: Ja, man kommt nicht raus. Und außerdem finde ich es unglaublich krass, dass du unter den

0: Trampolins langkraxeln kannst. Wie krass ist das denn bitte?
1: Also Madeleine, du hörst es, es ist krass. So viel los, die Bude hier ist voll und ich trinke kurz einen Schluck und dann geht's weiter. Also wir müssen ja weiter tollen, ich muss ja auch noch an den großen Sprungturm ran und aufs Trampolin muss ich auch noch.
0: Ja, dann euch noch viel Spaß.
1: Danke dir, wir grüßen dich, liebe Grüße ins Studio.
0: Tschüss. Liebe Grüße. So viel Spaß macht der Antenne Thüringen Ferienfun. Eine knappe Viertelstunde kommt ihr noch kostenfrei in den Fritzpark in Zellamilis rein. Und auch morgen gibt's wieder Action, versprochen. Um kurz nach 8 verraten wir euch, wohin wir mit euch gehen. Und dann geht's morgen weiter.
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1: 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Alex Warren, Passenger.

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3: 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Da ist bei einigen von uns so ein bisschen das Herz stehen geblieben, als die Nachricht von der Drohne am Leipziger Flughafen kam. Nicht nur in den Sicherheitskreisen. Heute wird das Geschehen aufgearbeitet und die aktuellen Infos dazu bekommt ihr jetzt in den Antenne Thüringen Nachrichten um 12.
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4: Guten Tag. Der Vorfall mit einer Sprengstoffdrohne am Flughafen Halle Leipzig alarmiert nicht nur die Sicherheitsbehörden. Bundesinnenminister Alexander Dobrindt sprach von einer neuen Gefahrenqualität. Jetzt fragen sich viele Menschen im Land, sind wir ausreichend gegen solche Gefahren geschützt?
5: Noch ist vieles unklar nach dem Vorfall in Leipzig. Vor allem, woher die Drohne kam, die in der Nacht zu gestern auf der Startbahn in der Nähe einer ukrainischen Transportmaschine gefunden worden war. Innenminister Dobrindt schloss fremde Mächte als Drahtzieher nicht aus, zumal es sich um eine professionell gebaute Drohne gehandelt haben soll, die vom Abwehrsystem am Flughafen nicht erkannt wurde. Es wird auch weiter nach einem zweiten Gegenstand gesucht, der eine Frachtmaschine beim Durchstarten leicht beschädigt haben soll. Die Grünen fordern eine Sitzung des Nationalen Sicherheitsrats, der ja geschaffen wurde, um schnell auf Bedrohungen reagieren zu können. Thomas Brock, Antenne Thüringen, Berlin.
4: In der extrem heißen Woche Ende Juni sind in Deutschland offenbar deutlich mehr Menschen an der Hitze gestorben als bisher angenommen. Das Robert-Koch-Institut ging nach einer ersten Schätzung von 5000 hitzebedingten Sterbefällen aus. Im neuen RKI-Wochenbericht wird die Zahl auf 9600 nach oben korrigiert. Demnach geht ein Großteil der Sterbefälle auf die sehr heißen Tage zurück, an denen in vielen Orten die 40-Grad-Marke geknackt wurde. Insgesamt hat sich damit die Zahl der Hitzetoten in diesem Jahr auf geschätzt 11.900 erhöht, heißt es vom RKI. Das seien deutlich mehr als in jedem einzelnen Gesamtjahr seit 2016. Zehntausende Musikfans strömen an diesem Wochenende zu zwei Großveranstaltungen in Thüringen. Beim Sonne-Mond-Sterne-Festival in Saalburg am Bleilochstausee werden etwa 40.000 Fans erwartet. Bereits gestern ging es hier mit ersten kleinen Veranstaltungen los.
6: Die erste Nacht auf dem Sonne-Mond-Sterne-Festival ist geschafft. Für viele gab es nur wenig Schlaf, denn zum ersten Mal überhaupt gab es gestern Abend schon eine Pre-Party auf dem Campingplatz, organisiert vom Festival. Die gibt es normalerweise sonst immer erst am Donnerstag. Also habe ich heute Morgen auch schon das ein oder andere müde Auge gesehen. Ist aber alles total egal, denn das Wetter spielt auch.

0: an Tag 2 wieder komplett mit. Heute Morgen wurde sich erstmal mit dem Wichtigsten versorgt. Frische Brötchen, die gibt es hier nämlich direkt am Campingplatz. Auch heute wieder reisen tausende Festivals-Fans zur Bleilochtalsperre. Da kann es drumherum mal wieder zu Staus kommen. Maren Brandt, Antenne Thüringen vom SMS.
1: Beim Partisan Metal Open Air am Flughafen Obermehler im Unstrut-Hainich-Kreis ist heute der Hauptanreisetag. Auch hier wird rund um das Festivalgelände mit dichtem Verkehr gerechnet. 9000 Metal-Fans werden erwartet.
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1: Nach der massiven Kritik an seinen Investorenplänen versucht FIFA-Chef Gianni Infantino, die Wogen zu glätten. Gestern gab es eine Krisensitzung des Fußballweltverbandes. Dabei hat die Führungsspitze Einigkeit demonstriert. Die Mannschaft um Infantino sicherte ihm uneingeschränkte Unterstützung zu. Die FIFA räumte allerdings auch Fehler bei den WM-Investorenplänen ein.
3: Die Kritik am FIFA-Boss hält sich allerdings in Grenzen. Tenor, der hätte seine Pläne, WM-Rechte zu verkaufen, besser kommunizieren können. Selbst Vertraute, die noch zuvor heftig gegen Infantino gewettert hatten, sind nun wieder still. Dabei war bereits die Rede von der Infantino-Dämmerung. Die UEFA hatte mit dem WM-Boykott gedroht und nun vermuten Beobachter, könnte der FIFA-Chef tatsächlich im kommenden Jahr wiedergewählt werden. Claudia Wächter, Antenne Thüringen, Nachrichtenredaktion.
4: Wir schauen auf Thüringen Wetter und das ist eigentlich der Sommer, den wir haben wollen. Aktuell in Saalfeld 28 Grad, Rempendorf 27 Grad, in Römhild sind 26 Grad. Ja, und es geht jetzt einfach ganz ruhig sommerlich weiter die nächsten Tage. Bis zu 28 geht es heute noch hoch. Morgen dann 26 Grad, maximal ein paar mehr Wolken, aber die sind am Samstag wieder weg. Dann gibt es wieder ganz, ganz viel Sonne. 4 Minuten nach um 12, Antenne Thüringen, der schnellste Verkehrsservice. A4 Richtung Dresden zwischen Friedewald und Wildeck-Höhnebach, hier mehrere Reifenteile auf der rechten Spur. A38 Richtung Leipzig zwischen Ahrenshausen und Halbert-Heiligenstadt, hier steht ein kaputtes Auto. A71 Richtung Sangerhausen zwischen Erfurt-Mittelhausen und Erfurt-Stotternheim, hier ein kaputter LKW auf der rechten Spur. Und dann haben wir noch einen umgestürzten Baum, und zwar im Kreis Saalfeld-Rudolstadt zwischen Langenschade und Reichenbach. Geblitzt wird in Mellenbach in der Karl-Marx-Straße, B92 Elsterberg am Ortsausgang Richtung Greiz, da steht ein grauer Caddy. In Mellenbach nochmal Richtung Sitzendorf, das ist wahrscheinlich derselbe Blitzer. Dann in Rudolstadt, Breitscheidstraße, kurz vor dem Bahnübergang. In Saalfeld, tiefer Weg, Höhe Freibad. Und in Weimar, Bodelschwingstraße, Richtung Jenaer Straße. Hier steht ein grauer Caddy in der 30er-Zone. Und wenn ihr auch noch irgendwo was gesehen habt, dann klingelt gerne bei uns durch. Wir haben eine Nummer für alles, WhatsApp-Verkehr und mehr. Das ist die 0800 3x5 2550. Euch unterwegs eine gute Fahrt.
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4: Madeleine Rausch im Studio und euch eine happy Mittagspause jetzt mit Taylor Swift.

0: Following the Sun auf Antenne Thüringen. 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Aber gut, übernächste Woche geht's los. Also höchste Zeit, dass wir uns auch um die Schulwege kümmern.
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0: 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Und ihr kennt diese Stellen ja alle. 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

0: Die Volvopop Pollenflugvorhersage. Die Beifußblüte erreicht ihren diesjährigen Scheitelpunkt in Mittelthüringen. Heute am besten Spaziergänge an Feldrändern und auf ungemähten Flächen meiden. 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
1: Für Mittelthüringen, Bastian Diehl.
2: Hallo. Bundesweit haben Betrüger mit der Masche falscher Polizist im letzten Jahr einen Schaden von über 50 Millionen Euro angerichtet. Und die Zahl der Fälle nimmt laut Bundeskriminalamt immer weiter zu. Auch bei uns in Thüringen hat es die Polizei immer wieder damit zu tun, gerade zum Beispiel im Kreis Sömmerda. Hier meldet die Polizei eine ganze Welle von Anrufen, bei denen sich die Betrüger als Polizisten ausgegeben haben. Cornelia Schiedloh.
3: Die Masche ist in vielen Fällen ähnlich. Ein angeblicher Kriminalkommissar erzählt euch am Telefon, dass in eurer Nachbarschaft gerade eine Diebesbande unterwegs sei. Entweder behauptet der Kommissar dann, die Polizei wolle euch schützen und verwahre eure Wertsachen für euch, oder es wird behauptet, dass im Rahmen der Ermittlungen eure Wertsachen und Bargeld untersucht werden müssten. Ziel bei beiden Versionen: eine Übergabe ausmachen, bei der die Betrüger an Bargeld, Schmuck und andere Wertsachen kommen.
2: In den letzten Tagen gab es laut der echten Polizei Anrufe dieser Art in Eckstedt, Alperstedt, Ried, Nordhausen, Straußfurt und Sömmerda. Dabei sei auffällig gewesen, dass sich die Betrüger entweder als Kommissar Wagner oder auch als Kommissar Baumgärtner vorgestellt haben. Und jetzt das Wetter aus eurer Region.
0: Ja, die gute Nachricht, es wird nicht mehr ganz so heiß die nächsten Tage. Aktuell sind wir im Blankenhain bei 25 Grad. Jena meldet 7.

0: 25 Grad in Roda sind es 28 Grad. Dazu scheint ganz, ganz viel die Sonne. Ab und zu schaut mal ein Wölkchen vorbei und spendet ein bisschen Schatten. Morgen dann auch ein Mix aus Sonne und Wolken. Bis zu 26 Grad geht's hoch. Am Samstag wird's dann wieder ein Tick wärmer und ein bisschen mehr Sonne. 12.32 Uhr, Antenne Thüringen, der schnellste Verkehrsservice. A38 Richtung Leipzig, zwischen Ahrenshausen und Halbert Heiligenstadt steht ein kaputtes Auto. Dann die A71 Richtung Sangerhausen, zwischen Erfurt-Mittelhausen und Erfurt-Stotternheim, hier ein kaputter LKW auf der rechten Spur. Und dann sind noch Bäume umgestürzt im Kreis Saalfeld-Rudolstadt, die blockieren die Straße zwischen Langenschade und Reichenbach. Blitzer, danke schön fürs Melden. In Mellenbach, Karl-Marx-Straße wird geblitzt. Dann auf der B92 Elsterberg am Ortsausgang Richtung Greiz. In Rudolstadt, Breitscheidstraße, kurz vor dem Bahnübergang. Und in Saalfeld, tiefer Weg, hier Höhe Freibad. Wenn jetzt noch was gefehlt hat, dann einfach durchklingeln hier bei uns. Wir haben eine Nummer für alles, WhatsApp-Verkehr und mehr. Die 0800 3x5 2550. Und wenn ihr unterwegs seid, dann eine gute und sichere Fahrt.
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1: Bevor ihr aufbrecht und ich euch eine gute Pilgerreise wünsche, scheint es mir, dass einige von euch von weit her angereist sind. Wo kommt ihr her?
2: Brest.
3: Mulhouse.
2: Oslo.

0: aus dem Knast.
1: Im Film Die Camino-Therapie laufen die suspendierte Lehrerin Fried und der straffällige Jugendliche Adam auf dem Jakobsweg nach Santiago de Compostela. Was erstmal nach Kitsch klingt, ist eine berührende Story nach wahren Geschichten. Denn in Frankreich bietet die Wiedereingliederungsorganisation SOI für straffällige Jugendliche wirklich dieses Resozialisierungsprogramm an. Eine dreimonatige Übergangswanderung in Begleitung eines Betreuers auf dem Jakobsweg. Fred ist gerade wegen einer Ohrfeige von ihrer Schule suspendiert worden. Ihr Mann hat sie verlassen und will die Scheidung. Und ihre Tochter geht zum Studium nach Kanada und wendet sich von ihr ab. Adam kennt quasi nur Pflegeheim, Jugendknast, die Straße und Rap. Seine innig geliebte Mutter sieht er, wenn überhaupt, nur bei Verhandlungen. Die Übergangswanderung ist seine letzte Chance, einer längeren Haftstrafe zu entgehen. Denn bald wird er volljährig.
2: Nein, nein, nein, nein, komm sofort hierher!
3: Fresse, Mann! Halt die Fresse! Was willst du beweisen, du mit deiner Dose? Na los! Was ist? Wir sind keine Freunde, komm runter!
2: Weißt du was? Sei ruhig wütend. Aber du wolltest diesen Weg gehen. Du hast dich dafür entschieden. Du willst nicht mehr, lass es sein. Keiner zwingt dich. Hörst du jetzt auf, verlierst du alles, alles.
1: Regisseur Yong Samuel schafft einen Spielfilm mit Tiefgang, nah und authentisch. Die Hauptfiguren sind komplex, die Dialoge voll Aggressivität, Humor und in entscheidenden Momenten überzeugen Handlungen, keine Phrasen. Auch die schauspielerischen Leistungen von Alexandre Lamy und Julien de Boer überzeugen und machen die Camino-Therapie Finde deinen Weg zu einem Film, der im Kopf bleibt, berührt.
4: Jeden Tag habe ich gesehen, wie er gegen seine Wut ankämpft, seinen Zorn, seine Ängste.
5: 3 Monate lang haben wir uns gestritten, uns vertragen, uns gehasst und uns wieder lieb gehabt. Genau das ist Familie, oder?
1: Marie-Louise Eberhardt, Antenne Thüringen, katholische Redaktion.
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Abend, schönen Sonnendonnerstag. Hier ist Antenne Thüringen. Jetzt mit ein bisschen Gossip aus Erfurt. Ihr wisst ja, wir haben in Thüringen die kürzeste Straßenbahnstrecke der Welt. Die ist genau 400 Meter lang. Da könnt ihr übrigens auch bei uns auf Insta mal nachschauen. Die fährt so zwischen Anger und Bahnhof immer hin und her, vorwärts und rückwärts, aber nicht heute. Heute müssen die 400 Meter gelaufen werden. Also unser Reporter Andreas Heidenreich hat das in ganzen 2 Minuten 30 geschafft. Dafür so weit hat er gebraucht, um die 400 Meter zu laufen. Ihr könnt mal selber laufen oder aber ihr schaut euch einfach mal das Video an. Es ist auf jeden Fall echt genial. Und mit Musik geht's natürlich noch viel, viel besser. Hate That You Love Me mit Ariana Grande jetzt.

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9: In München ist heute der Mann verurteilt worden, der im vergangenen Jahr mit seinem Auto in eine Menschenmenge gerast war. Mehr dazu jetzt in den Antenne Thüringen Nachrichten. Es ist 13.01 Uhr.
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10: Guten Tag. Im Prozess um einen tödlichen Autoanschlag auf eine Demonstration ist heute der Angeklagte vom Oberlandesgericht München zu lebenslanger Haft verurteilt worden. Außerdem stellte das Gericht die besondere Schwere der Schuld fest. Somit wird eine Freilassung nach 15 Jahren erheblich erschwert. Der 25-Jährige war im Februar 2025 mit einem Auto in München in eine Demo der Gewerkschaft Verdi gefahren. Dabei tötete er eine Mutter und ihre zweijährige Tochter und verletzte weitere Menschen. Die Verteidigung

0: hatte 15 Jahre Haft und eine Unterbringung in einer psychiatrischen Klinik gefordert. Aus ihrer Sicht leide der Angeklagte unter Schizophrenie. Ein Gutachter hatte das allerdings ausgeschlossen. Der Vorfall mit einer Sprengstoffdrohne am Flughafen Halle Leipzig hat nicht nur die Sicherheitsbehörden wachgerüttelt. Bundesinnenminister Alexander Dobrindt spricht von einer neuen Gefahrenqualität. Auch viele Menschen fragen sich plötzlich, sind wir ausreichend vor solchen Gefahren geschützt? Der Verteidigungs- und Sicherheitsexperte Nico Lange zweifelt. Er sieht noch zu wenige Maßnahmen des Staates, wie er im ZDF-Morgenmagazin sagte.
1: Ich glaube, wir kommen nicht weiter, wenn wir sagen, wir wissen nicht, was es war und jetzt muss man erst mal sehen. Die Pressekonferenz des Innenministers war ja einigermaßen kryptisch, aber wir wissen doch, dass seit Jahren Russland uns hybrid angreift. Wir wissen, dass Drohnen dabei eine Rolle spielen, dass Sabotage eine Rolle spielt und das passt ja in das Muster.
0: In Deutschland nimmt die Zahl der Trickbetrügereien am Telefon zu. Auch bei uns in Thüringen werden in letzter Zeit verstärkt solche Vorkommnisse registriert. Egal ob Enkeltrick, Schockanruf oder die Masche falscher Polizist. Gerade läuft im Landkreis Sömmer da eine Welle, sagt die Polizei. In mehreren Orten gab es gestern Anrufe. Dabei gaben sich die Täter als Polizeibeamte aus, um an das Sicherheitsgefühl der Opfer zu appellieren und sie dann freiwillig zur Übergabe von Wertgegenständen zu überzeugen. Passiert ist in diesen Fällen nichts, aber deutschlandweit nimmt der Gesamtschaden zu, sagt das Bundeskriminalamt. Allein mit der Methode falscher Polizist wurden im vergangenen Jahr fast 50 Millionen Euro erbeutet, im Vorjahr etwa 30 Millionen. Die Zahl der erfassten Fälle stieg von rund 3.900 auf 4.600. Wenn es draußen heiß wird, suchen viele Menschen Abkühlung am Wasser und im Wasser. Und das kann lebensgefährlich sein, sagt die Deutsche Lebensrettungsgesellschaft. In deutschen Gewässern sind in den ersten 7 Monaten des laufenden Jahres mehr Menschen ertrunken als im Vorjahreszeitraum. Die Zahl der Badetoten ist auf 261 gestiegen. Das waren 15 mehr als in den ersten 7 Monaten des Vorjahres, sagt die DLRG. Besonders schlimm, darunter waren deutlich mehr junge Menschen zwischen 11 und 30 Jahren. Ihre Zahl ist von 49 im Vorjahreszeitraum auf 75 angestiegen. Die meisten Menschen sind in Bayern ertrunken, gefolgt von Nordrhein-Westfalen. Bei uns in Thüringen ist ein Badetoter zu beklagen. Damit ist die Zahl im Freistaat entgegen dem bundesweiten Trend zurückgegangen.
2: Danke dir, Jan. Und es ist auch jetzt Badewetter die nächsten Tage angesagt. Viel Sonnenschein ist dabei und dazu wirklich eigentlich echt angenehme Temperaturen. Wir bleiben heute unter 30 Grad und dazu gibt es Sonne und Wolken im Wechsel. Morgen sieht es dann ähnlich aus. Am Samstag geht dann schon wieder Richtung 30 Grad.
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2: 13.05 Uhr, Antenne Thüringen, der schnellste Verkehrsservice. A4 Richtung Dresden zwischen Nora und Weimar, aufpassen hier Metallteile auf der rechten Spur. A71 Richtung Schweinfurt zwischen Erfurt-Gispersleben und Erfurt-Bindersleben, hier ein Reifenmantel auf dem Fahrbahn. Auf der Fahrspur. Dann die A71 Richtung Sangerhausen zwischen Erfurt-Mittelhausen und Erfurt-Stotternheim, hier ein kaputter LKW auf der rechten Spur. A71 Richtung Sangerhausen weiter zwischen Sömmerda Ost und Kölle da, hier der Standstreifen nach einem Unfall blockiert. B4 in beiden Richtungen zwischen dem Abzweig nach Hain und Großfurra, hier ein kaputter LKW auf der Fahrbahn. Und im Kreis Saalfeld-Rudolstadt zwischen Langenschade und Reichenbach in beiden Richtungen ein umgestürzter Baum auf der Fahrbahn. Die Blitzer, B92 Elsterberg am Ortsausgang Richtung Greiz, Ortsdurchfahrt Elgersburg aus Richtung Geraberg kommend, Ortsdurchfahrt Mellenbach, Glasbach aus Lichtenhain kommend und Rudolstadt Breitscheidstraße, jetzt kommt sie raus, kurz vor dem Bahnübergang und in Saalfeld, tiefer Weghöhe Freibad. So, und wenn ihr noch was gesehen habt, dann immer her damit. Wir haben eine Nummer für alles, WhatsApp-Verkehr und mehr. 0800 3x5 2550.
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0: Entspannte Vibes mit Counting Crows. Schön, dass ihr bei Antenne Thüringen seid.
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0: Ihr seid wirklich zauberhaft. Gerade hat sich Julia per WhatsApp gemeldet.
2: Hallo, liebes Antenne Thüringen-Team. Wir wollten euch wirklich mal vielen, vielen Dank sagen, was ihr hier auf die Beine stellt. Wir sind heute im Fritzpark mit dabei und es ist einfach mega, oder?
0: Oh, es freut uns, wenn wir eure Ferien ein bisschen schöner machen können. 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
0: Sehr schön und morgen wird es auch wieder sehr schön. Nächstes tolles Ausflugsziel. Kommt mit uns mit. Morgen früh kurz nach 8 erfahrt ihr, wo wir hinfahren und dann wird es wieder schön.
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0: Heute wurde Die Die von Shakira Sommerhit des Jahres. Aber wisst ihr auch noch, was der Sommerhit 2025 war? Genau, der war's. Golden von Huntrix. Und der ist gleich auf der Antenne Thüringen Playlist. Und dann gibt's ein Update aus eurer Region. Jetzt ist es 13.24 Uhr.
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0: Das war der Sommerhit 2025. Golden von Huntrix auf Antenne Thüringen. 13.30 Uhr haben wir es. Zeit für ein Update aus eurer Region.
1: Für Mittelthüringen, Cornelia Schiedlow.
2: Guten Tag. Seit Anfang der Woche laufen die Arbeiten auf dem Rathausplatz mitten in Erfurt. Dort wird jetzt tief gebuddelt, Archäologen graben nach Spuren jüdischen Lebens im Mittelalter. Zu sehen sind schon erste Mauern und alte Erdschichten. Die Experten wollen bis 2,5 Meter tief runter. Sie hoffen auf neue Hinweise zur Geschichte der Gebäude. Direkt daneben steht jetzt ein Infocontainer, das neue sogenannte Welterbe-Schaufenster. Leonie Straßburger.
3: Von dort aus können Besucher die Grabung live beobachten, sogar vom Dach aus. Der Container heißt Tanzheisel, auf Jiddisch kleines Tanzhaus. Denn dort soll ein Teil eines mittelalterlichen jüdischen Gemeindezentrums liegen. Das wurde 1990 festgestellt. Damals wurde beim Bau des Parkplatzes nur die oberste Schicht abgetragen. Viel Zeit für genaue Untersuchungen gab es damals nicht. Trotzdem wurden erste Funde festgehalten und genau diese alten Notizen helfen den Forschenden heute weiter.
2: Die aktuellen Grabungen laufen voraussichtlich noch knapp 14 Tage. Danach wird der Parkplatz wiederhergestellt. Seit 2023 ist das jüdisch-mittelalterliche Erbe in Erfurt Welterbe der UNESCO.
0: Und wir schauen aufs Thüringen-Wetter. In Milda sind 26 Grad, Weißensee meldet 27 Grad und Suhl 24 Grad. Und es ist jetzt irgendwie so der erste Tag, an dem man das Fenster aufmachen kann und sich nicht denkt, oh, da kommt jetzt so eine Hitzewand rein. Sondern es ist eigentlich ganz schön, weil noch so ein kleines Windchen dazu weht und ab und zu kommt auch ein Wölkchen vorbei. Also es ist wirklich schönes Sommerwetter angesagt. Jetzt auch die nächsten 2 Tage. Es wird nicht nass, es scheint viel die Sonne und wir bleiben unter 30 Grad. 13.32 Uhr, Antenne Thüringen, der schnellste Verkehrsservice. A4 Richtung Dresden zwischen Nora und Weimar. Aufpassen, da liegt eine Metallplatte auf der rechten Spur. A71 Richtung Schweinfurt zwischen Erfurt-Gispersleben und Erfurt-Bindersleben. Hier ein Reifenmantel auf der Fahrbahn und da steht ein kaputter LKW auf dem Standstreifen. A71 Richtung Sangerhausen zwischen Sömmerda Ost und Kölle. Da hier Standstreifen nach einem Unfall blockiert. B4 in beiden Richtungen zwischen dem Abzweig nach Hain und Großfurra. Hier steht ein kaputter LKW. Kreis Saalfeld-Rudolstadt zwischen Langenschade und Reichenbach in beiden Richtungen hier ein umgestürzter Baum auf der Fahrbahn. Und das war's. Geblitzt wird auf der B92 Elsterberg am Ortsausgang Richtung Greiz. Ortsdurchfahrt Elgersburg aus Richtung Geraberg kommend. Kurz vorm Bahnübergang stehen sie dort. In Königshofen Richtung Eisenberg.

0: Ortsdurchfahrt Mellenbach, Glasbach aus Richtung Lichtenhain kommend. Ortsausgang Rohr Richtung Meiningen, der ist ganz frisch. Und in Rudolstadt in der Breitscheidstraße kurz vorm Bahnübergang. Das war's. Zumindest unsere Liste. Wenn ihr ergänzen wollt, dann jederzeit über die 0800 3x die 5 2550.
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0: Euch auf den Straßen eine gute und sichere Fahrt. Hier ist Harry Styles mit American Girls.

0: Hier ist Antenne Thüringen, schön, dass ihr dabei seid. 13.42 Uhr.
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Es geht steil Richtung Feierabend. Antenne Thüringen ist hier. Hi. Ah, und der Song, der geht immer. Maria von Blondie, gleich auf eurer Playlist. Dann übernimmt Björn Kürbis hier im Studio den Countdown Richtung Feierabend. Und wir treffen uns heute Abend wieder. 19 Uhr spielen wir wieder eine Runde Feierabend-Quiz. Und diese Woche haben wir für euch Tickets fürs Planetarium in Jena. Dort bekommt ihr nicht nur Megaprojektion, sondern ihr bekommt auch Live-Musik. Zwei Tickets liegen hier und die gehen heute Abend wieder raus. Es macht richtig Spaß. Spielt eine Runde mit und jetzt erstmal Richtung Feierabend mit Björn Kürbis.

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4: Er war im letzten Jahr in eine Demonstration in München gefahren und hatte dabei eine Mutter und ihre Tochter getötet. Jetzt ist das Urteil gegen den 25-jährigen Fahrer gefallen. Alles, was wichtig ist, jetzt in den News. Es ist 14 Uhr.
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6: Guten Tag. Nach dem tödlichen Autoanschlag auf eine Gewerkschaftsdemonstration in München Anfang des letzten Jahres muss der Täter lebenslang ins Gefängnis. Das hat das Oberlandesgericht heute entschieden. Begründet hat das sein Urteil mit der besonderen Schwere der Schuld.
7: Unter anderem wegen zweifachen Mordes und versuchten Mordes in 23 Fällen ist der 25-Jährige verurteilt worden. Das Gericht ist sich sicher, der Täter wollte Menschen töten und hat dafür die Situation der Demo ausgenutzt, weil die Menschen dort mit einer solchen Tat nicht rechnen. Als Motiv wird Wut über die Lage in islamischen Ländern genannt. Außerdem habe sich der Mann als guter Moslem beweisen wollen. Bei dem Anschlag im Februar letztes Jahr starben eine Frau und ihre 2 Jahre alte Tochter. Viele weitere wurden teils lebensgefährlich verletzt. Dominik Schweiger, München.
6: Thüringen ist im Festivalfieber. Seit ein paar Minuten läuft im Unstrut-Heinig-Kreis das Partisan Metal Open Air. 60 Bands treten hier bis Samstag auf. Bis zu 9000 Besucher werden erwartet. Seit gestern Abend läuft schon das Sonne-Mond-Sterne-Festival in Saalburg am Bleidorf-Stausee. Und auch wenn immer noch viele Fans anreisen, ein großer Teil der 40.000 Besucher ist mittlerweile da und feiert schon seit gestern Abend.
8: Die erste Nacht auf dem Sonne-Mond-Sterne-Festival ist geschafft. Für viele gab es nur wenig Schlaf, denn zum ersten Mal überhaupt gab es gestern Abend schon eine Pre-Party auf dem Campingplatz, organisiert vom Festival. Die gibt es normalerweise sonst immer erst am Donnerstag. Also habe ich heute Morgen auch schon das ein oder andere müde Auge gesehen. Ist aber alles total egal, denn das Wetter spielt auch an Tag 2 wieder komplett mit. Heute Morgen wurde sich erstmal mit dem Wichtigsten versorgt. Frische Brötchen, die gibt es hier nämlich direkt am Campingplatz. Auch heute wieder reisen tausende Festivals-Fans zur Bleilochtalsperre. Da kann es drumherum mal wieder zu Staus kommen. Maren Brandt, Antenne Thüringen vom SMS.
6: Danke, Maren. Gefeiert wird noch bis Sonntag. Headliner in diesem Jahr sind unter anderem Scooter. Die treten morgen Abend auf. In Thüringen sind im vergangenen Jahr 172 Polizisten im Dienst verletzt worden. Darunter waren 16 politisch motivierte Gewaltdelikte. Das zeigt eine Antwort des Thüringer Innenministeriums auf eine Anfrage der linken Landtagsfraktion.
9: Bei den politisch motivierten Gewalttaten kamen 7 aus dem linken und 3 aus dem rechten Spektrum, heißt es. Der Rest entfällt auf die Kategorie Sonstiges. Bei den meisten Fällen handelt es sich um Widerstand gegen Vollstreckungsbeamte und gefährliche Körperverletzungen. Insgesamt bewegt sich die Zahl der Verletzungen auf dem Niveau von 2024, wurde gesagt. Damals kamen 167 Beamte zu Schaden. Aber einige Fälle

0: von Verletzungen sind nicht durch Angriffe entstanden. In der Auflistung des Innenministeriums werden unter anderem ein Ponytritt, Splitter nach der Explosion eines brennenden LKW-Reifen und ein Sturz bei einer Verfolgung aufgeführt. Straftaten gegen Polizeibeamte im Allgemeinen wurden im letzten Jahr knapp 1300 registriert. Jan Walter, Antenne Thüringen, Nachrichtenredaktion.
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2: E-Autos erleben in Deutschland gerade einen richtigen Boom. Die Nachfrage ist im Juli deutlich gestiegen, sagt das Kraftfahrtbundesamt. Demnach seien im letzten Monat 78.600 neue E-Wagen zugelassen worden. Das sind 62% mehr als noch im letzten Jahr. Ein Grund dafür dürfte die Förderung von E-Autos durch den Bund sein, die seit Mai gilt. Aber obwohl mehr E-Autos zugelassen werden und das den Markt bei Neuwagen insgesamt auch ankurbelt, deutsche Autohersteller profitieren davon bisher noch nicht ganz so viel. Laut des Bundesamtes für Kraftfahrt sind die meisten neu zugelassenen E-Autos von chinesischen Herstellern.
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3: Sind das nicht schöne Schäfchenwolken da? Toll sehen sie aus. Temperaturen heute bis 28 Grad, sehr angenehm. Und 25 Grad morgen noch angenehmer, aber leider weniger Schäfchenwolken dabei. Richtung Wochenende bleibt dann weiterhin schön sommerlich bei Temperaturen zwischen 28 und 33 Grad.
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3: Genau 2:05, Antenne Thüringen, der schnellste Verkehrsservice. Auf der A4 in Richtung Frankfurt zwischen Gera und Gera-Langenberg, Vorsicht, Gegenstände auf der Fahrbahn. Dann A4 in Richtung Dresden zwischen Nora und Weimar, Vorsicht, das ist eine Metallplatte auf der rechten Spur. A4 Richtung Frankfurt zwischen Gera-Leumnitz und Gera, mehrere Plastikteile auf der Fahrbahn. A71 in Richtung Schweinfurt zwischen Erfurt-Gispersleben und Erfurt-Bindersleben, Vorsicht, da liegt ein Reifenmantel auf der Fahrbahn. Und der kaputte LKW, der dazugehört, der steht da auch. Dann A71 in Richtung Sangerhausen zwischen Meiningen Nord und im Dreieck Suhl, kaputter LKW. A73 Richtung Suhl, am Kreuz Bamberg in der Überfahrt zur A70 Richtung Schweinfurt-Werneck, eine Ölspur. Dann B4 in beiden Richtungen zwischen Abzweig nach Hain und Groß-Fora, kaputter LKW auf der Fahrbahn. Im Saale-Orla-Kreis wird heute von 15 bis 22 Uhr der Ortseingang von Gama aus Richtung Ruppersdorf kommend aufgrund eines Besuchs des Bundeslandwirtschaftsministers gesperrt. Eine Umleitung ist dort eingerichtet, also passt euch mal da ein bisschen an oder besser gesagt, nehmt ein bisschen mehr Zeit mit. Erfurt in der Bindersleben Landstraße zwischen Nottlebener Weg und beim bunten Mantel, Vollsperrung dort nach einem Unfall. Blitzer, B92, Elsterberg am Ortsausgang Richtung Greiz, da steht ein grauer Caddy. Ortsdurchfahrt Elgersburg aus Richtung Geraberg kommt. Dann Königshofen Richtung Eisenberg, Ortsdurchfahrt Mellenbach-Glasbach aus Lichtenhain kommt, da wird gelasert. Dann am Ortsausgang Rohr Richtung Meiningen und Rudolstadt in der Breitscheidstraße kurz vom Bahnübergang. Wir wünschen eine gute Fahrt.
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3: So, dann hatte ich es eben gerade von Schäfchenwolken. Sehen die wirklich bei euch auch so richtig schön aus, wie bei uns hier vom Funkhaus? Wenn ihr mal eine richtig gute seht oder sagt, ey, das ist eine tolle Wolke, von mir aus auch was aussieht wie eine Figur. Meistens sind es immer irgendwelche Hähne oder Hasen oder Bärchen. Schickt mir es doch. Seid kreativ per WhatsApp hier ins Antenne Thüringen Studio 0800 3x5 2550. Bis gleich.

0: Das könnte eigentlich auch sowas wie ein Sommerhit sein, oder? Dynamite BTS. Was aber auch sowas wie ein Sommerhit ist, oder zumindest so klingt, kennt ihr den hier eigentlich noch? Das zum Beispiel, Savage Love war 2020 der Sommerhit. Ja, oder Prayer in C von Robin Schulz, Wake Me Up von Avicii, I Follow Rivers, Mr. Saxo Beat. Alles Sommerhits aus den letzten Jahren, Jahrzehnten. Und jetzt ist es raus. Der Sommerhit des Jahres. Tata. Ist Die Die. Shakira mit Burna Boy. Vielleicht auch ein bisschen die WM mit Schuld. Ich dachte ja eigentlich erst, als wirklich ganz ernst, dass es der hier wird. Weil ja wirklich jeder irgendwie diesen Song umdichtet auf seine Bedürfnisse. Gut genug. Aber nee, hat nicht gereicht. Jetzt die Frage an Hans Schmucker vom GfK Entertainment. Wieso nicht gut genug?
1: Ja, gut genug war auf jeden Fall auch in der engeren Auswahl. Der stand allerdings schon im Juni auf Platz 1, ist jetzt aktuell auf Platz 3 und genau, da ist Die Die wirklich vorbeigeschossen, ist auch nach dem Turnier noch erfolgreich, steht jetzt seit 5 Wochen an der Spitze der offiziellen deutschen Charts und das mit riesigem Abstand und Die Die ist auch in den Radiocharts auf Platz 1 und genau, deswegen war es dann eigentlich schon Pflicht, dann diesen Song auch aus Sommerhit zu nehmen.
0: Okay, Sommerhit. Wie wird das ermittelt? Wie macht ihr das?
1: Wir haben ein paar allgemeine Kriterien, die für den Sommerhit wichtig sind. Das ist natürlich der Fakt, dass der Sommerhit gute Laune verbreiten sollte, dass er einen Text hat, den man gut mitsingen kann, dass er tanzbar ist. Gerade jetzt in Zeiten von Social Media und TikTok gibt es da ja auch viele Tanz-Challenges zu so einem Song. Dann bringen dann die einzelnen User ihre eigenen Versionen raus, also dass er auch so ein bisschen viral geht. Das alles trifft schon mal zu. Dann Shakira und Sommer, hey, das geht natürlich immer. Und für uns als Ermittler der offiziellen deutschen Charts ist es natürlich wichtig, dass er möglichst weit oben steht, am besten natürlich auf Platz 1, weil wir ermitteln ja einen Sommerhit und keinen Sommersong.
0: Ja, also Sommerhit des Jahres. Shakira mit Burna Boy, hier ist er auf Antenne Thüringen. Die, die.

0: Okay, T. Perry hier auf Antenne Thüringen. Einen schönen Donnerstagnachmittag.
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Ein wunderbar schöner Sommertag heute mit tollen Schäfchenwolken. Wenn man rausguckt, seht das? Schön. 28 Grad haben wir heute, 25 Grad morgen, noch weniger Wolken, noch mehr Sonne und Richtung Wochenende weiterhin schön sommerlich und trocken bei 28 bis 33 Grad. Die Werte jetzt aktuell, wir gucken mal nach Weimar hier vor die Haustür, 28, in Roda 30 Grad und wenigen Sommer 29 Grad, also es gibt doch mehr als 28 heute. Wird genau 3 Minuten nach 3:30. 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A4 Richtung Dresden zwischen Dora und Weimar. Vorsicht, da liegt eine Metallplatte auf der rechten Spur. A4 Richtung Frankfurt zwischen Gera Leumnitz und Gera. Vorsicht, 2 defekte Pkw. A1

0: 71 in Richtung Schweinfurt zwischen Erfurt-Gispersleben und Erfurt-Bindersleben. Vorsicht, ein Reifenmantel auf der Fahrbahn. Da steht auch ein kaputter LKW. A71 in Richtung Sangerhausen zwischen Meiningen-Nord und dem Dreieck Suhl. Kaputter LKW. B4 in beiden Richtungen zwischen dem Arzeig nach Hain und Großfora. Kaputter LKW. Und Erfurt-Bindersleben-der Landstraße zwischen Nordlebener Weg und beim bunten Mantel Vollsperrung nach einem Unfall. Und im Saale-Orla-Kreis heute bis 22 Uhr der Ortseingang von Gama aus Richtung Ruppersdorf gesperrt. Der Grund ist der Besuch vom Landwirtschaftsminister Alois Rainer. Also, da ein bisschen mehr Zeit einplanen oder drum rumfahren. Blitze haben wir, Ortsdurchfahrt Elgersburg aus Richtung Geraberg kommt, kurz vom Bahnübergang. Königshofen Richtung Eisenberg, Ortsdurchfahrt Mellenbach-Glasbach aus Lichtenhain kommt. Da wird gelasert, Ortsausgang Rohr Richtung Meiningen und in Rudolstadt in der Breitscheidstraße kurz vor dem Bahnübergang. Wir wünschen eine gute Fahrt.
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0: Einen schönen Donnerstagnachmittag.

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0: Ich glaube, die schlafen jetzt schon alle, die Kids, die heute da waren. Julia, danke nochmal für deine Nachricht hier an die 0800 3x die 52550.
2: 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Wir wollten euch wirklich mal vielen, vielen Dank sagen, was ihr hier auf die Beine stellt. 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Vielen, vielen Dank. Woo!
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0: und Shakira. 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
6: Ich bin Dirk Zeitler. Ein Tag nach dem Fund einer Sprengstoffdrohne am Flughafen Leipzig-Halle sind noch viele Fragen offen. Vor allem ist unklar, woher die Drohne stammte und wie sie unbemerkt auf die Start- und Landebahn des Airports gelangen konnte. Außerdem wird weiter nach einem zweiten unbekannten Gegenstand gesucht.
7: Es geht um Teile einer möglichen weiteren Drohne, die mit einem Frachtflugzeug zusammengestoßen sein könnte, das wegen der gesperrten Landebahn in Leipzig durchstartete und nach Hannover flog. Dort wurde dann eine leichte Beschädigung festgestellt. Die Sprengstoffdrohne in Leipzig war entschärft worden. Sie stand in der Nähe einer ukrainischen Transportmaschine. Politik und Sicherheitsbehörden sind alarmiert. Innenminister Dobrindt spricht von einer neuen Gefahrenqualität. Experten sehen dringenden Handlungsbedarf. Die kritische Infrastruktur müsse besser geschützt werden. Thomas Brock, Nachrichtenredaktion.
6: Die Extremhitze in diesem Sommer hat tödliche Folgen in bislang unbekanntem Ausmaß. Allein durch die heftige Hitzewelle Ende Juni sind nach Schätzungen des Robert-Koch-Instituts fast 10.000 Menschen gestorben. Rund 9.600 hitzebedingte Sterbefälle gingen auf die Woche vom 22. bis 28. Juni zurück, heißt es im aktuellen Wochenbericht des RKI. Vielerorts in Deutschland lagen die Temperaturen in diesen Tagen um die 40 Grad. Nach dem tödlichen Autoanschlag auf eine Gewerkschaftsdemonstration in München muss der Täter lebenslang ins Gefängnis. Das Oberlandesgericht hat außerdem die besondere Schwere der Schuld festgestellt.
8: Unter anderem wegen zweifachen Mordes und versuchten Mordes in 23 Fällen ist der 25-Jährige verurteilt worden. Das Gericht ist sich sicher, der Täter wollte Menschen töten und hat dafür die Situation der Demo ausgenutzt, weil die Menschen dort mit einer solchen Tat nicht rechnen. Bei dem Anschlag im Februar letztes Jahr starben eine Frau und ihre 2 Jahre alte Tochter. Viele weitere wurden teils lebensgefährlich verletzt. Dominik Schweiger, Nachrichtenredaktion.
6: Mehrere Krankenkassen und kassenärztliche Vereinigungen haben nach Medienberichten insgesamt 220 Millionen Euro durch umstrittene Investments verloren. Bei den bereits vor Jahren verlorenen Millionensummen der Krankenkassen handele es sich um Beitragsgelder von gesetzlichen Versicherten, so NDR, WDR und Süddeutsche Zeitung. Bei den kassenärztlichen Vereinigungen entspreche das Geld Mitgliedsbeiträgen von Ärztinnen und Ärzten.
9: Ja, es ist schön. Blauer Himmel, ein paar Wölkchen, fast 30 Grad. Morgen sieht es ähnlich aus, bei 25 Grad noch mehr Sonnenschein und Samstag und Sonntag dann auch schöne sommerliche Tage bei Temperaturen zwischen 28 und 33 Grad.
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9: 3:04, Antenne Thüringen, der schnellste Verkehrsservice auf der A4 Richtung Frankfurt zwischen Gera-Leumnitz und Gera. Vorsicht, das sind 2 defekte PKW. Dann A4 in Richtung Dresden zwischen Eisenach West und Eisenach Ost. Vorsicht, Reifenteile. A4 Richtung Dresden zwischen Nora und Weimar. Vorsicht, das sind mehrere Metallteile auf der Fahrbahn. Dann A71 in Richtung Schweinfurt zwischen Erfurt-Gispersleben und Erfurt-Windersleben. Ein Reifenmantel auf der Fahrbahn, steht dann kaputter LKW. Dann A71 in Richtung Sangerhausen, kaputter LKW.

0: So war's heute Morgen bei Anna und Alex.
1: Wir waren so gespannt, was der Sommerhit 2026 wird. Und wir haben mal auf die letzten Sommerhits seit 1991 geguckt. Die Liste übrigens findet ihr in unserer Insta-Story. Da könnt ihr mal gucken, was in eurem Geburtsjahr oder in dem eurer Kinder der Sommerhit des Jahres war. Und jetzt lüften wir das Geheimnis. 2026 ist es...

0: zwischen Meiningen Nord und dem Dreieck Suhl. Dann B4 in beiden Richtungen zwischen Attwerk nach Hain und Großfora, kaputter LKW. Und im Saale-Orla-Kreis heute bis 22 Uhr wird der Ortseingang von Gama aus Richtung Ruppersdorf kommt gesperrt. Besuch ist der, oder Grund ist der Besuch des Bundeslandwirtschaftsministers. Und Blitzerhammer. Königshofen Richtung Eisenberg, die Ortsdurchfahrt Mellenbach-Glasbach aus Lichtenhain kommt und Ortsausgang Rohr Richtung Meiningen. Wir wünschen eine gute Fahrt.
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0: Ah, vielen, vielen Dank. Adem hat uns ein Bild geschickt mit schönen Schäfchenwolken. Aus Rudolstadt hat er geschrieben, liebe Grüße. Also, wenn ihr auch so einen schönen blauen Himmel habt, haltet den irgendwie fest und lasst uns daran teilhaben hier so ein bisschen im Antenne Thüringen Studio. Also, Adem, vielen Dank für dein Foto per WhatsApp 0800 3x die 52550. So zwischen Arschbombe und Liegewiese im Freibad. Ruhig mal ein Bild machen, herschicken per WhatsApp. Bis Tampa City so lange. Bis self-aware.

0: 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Vielleicht kennt ihr ja diesen Spruch, nach der Party ist vor der Party, aber ich finde, vor der Party ist vor der Party. Passt hier besser. Oder vorm Festival ist vorm Festival. Also, Sonne, Mond, Sterne. Können wir richtig stolz drauf sein, auf so ein riesen tolles, großes Festival, wo ganz, ganz viele Menschen an den Saalburg Beach kommen. Und da ist ja jetzt schon richtig viel los. Und deswegen haben wir Nadine hingeschickt mit dem Mikro. Sie ist begeistert. Sonne, Mond, Sterne auf dem Zeltplatz. Geht da jetzt schon die Party ab und was da alles los ist.
1: Wir haben hier einen riesen Zeltplatz gefunden, ein riesen Camp, wo auch so ein großer pinker Teddy davor steht. Und wir lassen uns jetzt mal eine Roomtour geben, weil es sieht übelst cool aus. Hier ist sogar ein Trampolin im Vorgarten. Also, wer bist du? Von wo kommst du?
2: Hi, ich bin der Theo Bauer. Wir kommen aus dem Landkreis Hof. Wir sind mit über 20 Leuten hier. Ja, wir haben hier vorne ein Gerüst aufgebaut, haben da ein bisschen Stoff davor gehabt, haben Spaßlicht deponiert, einen Weihnachtsmann, ein bisschen Padellicht, eine Hängematte haben wir hier mit eingebaut. Ja, und dann würde ich einfach mal euch rumführen. Kommt einfach mal mit. Ja, das ist unser Eingangsbereich, unser Vorgarten, wie man so schön sagen kann. Wir haben hier ein kleines Trampolin dabei. Wir haben eine Rutsche dabei. Die haben wir uns noch ein bisschen aufgehoben für eine besondere Aktion. Ein paar Gartenzwerge für das, also fürs Heimkommen so ein bisschen. Ne? Also genau, dann haben wir ein kleines Zelt mit dabei, wie man so ein bisschen schön sieht. Ja? Dann, das ist die Helga. Das ist ein Teddy, der fährt seit über 20 Jahren auf die SMS. Also der ist wirklich jedes Jahr immer wieder dabei. Und der ist auch mittlerweile schon beliebt, deswegen muss man den festketten.
0: Also ein festgeketteter, riesen rosa Teddy. Schön, was man so alles auf Sonne, Mond, Sterne findet. Und da hat die Party gar nicht richtig angefangen. Also zumindest geht es ja so morgen erst richtig los mit den großen Künstlern. Unter anderem auch Scooter morgen mit dabei. Also ganz, ganz viel Spaß, wenn ihr jetzt hinfahrt.

0: gibt auch viel gute Laune drin hier bei Shepherd Geronimo. Es ist Antenne Thüringen hier. Es ist gleich 3:30.
1: 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Die Beifußblüte erreicht ihren diesjährigen Scheitelpunkt in Mittelthüringen. Heute am besten Spaziergänge an Feldrändern und auf ungemähten Flächen meiden. 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

0: 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Es ist 3:30.
1: Für Mittelthüringen, Leonie Straßburger.
2: Guten Tag. Forschen und Lernen geht auch klima- und umweltfreundlich. Die Bauhaus-Universität in Weimar wurde jetzt für den Deutschen Nachhaltigkeitspreis nominiert. Die Uni hat ihre Gebäude saniert, damit Energie gespart wird. Außerdem gibt es viele Initiativen und Maßnahmen wie das Stadtradeln. In den Studiengängen Umweltingenieurswissenschaften und Media Ecologies wird an aktuellen technischen Herausforderungen des Klimawandels geforscht. Die Uni veröffentlicht auch regelmäßig Umweltberichte und arbeitet aktuell an einem klimaneutralen und biodiversen Campus. Ziel ist die EMAS-Zertifizierung, das offizielle EU-Gütesiegel für freiwilliges Umweltmanagement. In Apolda konnte die Polizei einen Ladendieb stellen. Gestern Abend um 8:30 hatte eine Mitarbeiterin in einem Supermarkt in der Bernhard-Prager-Gasse beobachtet, wie ein Mann Alkohol einsteckte. Als sie ihn darauf ansprach, flüchtete er durch das Rolltor der Laderampe und beschädigte es dabei. Die Polizei fand den Mann dann kurz danach in seiner Wohnung. Bei der Durchsuchung konnte das Diebesgut aber nicht gefunden werden. Der Mann sagte dann aus, dass er es schon weiterverkauft habe. Da er schon ein Hausverbot in dem Laden hatte, gibt es jetzt Anzeigen wegen Ladendiebstahl, Sachbeschädigung und Hausfriedensbruch.
0: Oh, schön viele Wölkchen da. Sieht gut aus. Also könnt ihr auch gerne noch, wie der Adem auch, mir hier Bilder schicken mit so einem tollen, schönen Schäfchenwolkenhimmel. An die 0800 3x5 2550. Heute bei 30 Grad. Morgen noch mehr Sonnenschein als heute bei 25 Grad. Und Samstag, Sonntag dann auch nochmal schöne sommerliche Tage bei wunderbarem Wetter. 3:58, Antenne Thüringen, der schnellste Verkehrsservice. Auf der A4 Richtung Dresden zwischen Bucher und Jena-Göschwitz steht ein kaputtes Auto. Dann A4 in Richtung Dresden zwischen Nora und Weimar. Vorsicht, mehrere Metallteile auf der Fahrbahn. A71 in Richtung Schweinfurt zwischen Erfurt-Gispersleben und Erfurt-Bindersleben. Vorsicht, ein Reifenmantel auf der Fahrbahn, da steht auch ein kaputter LKW. B4 zwischen Andesleben und Elksleben, ein brennender Grünstreifen zwischen den Fahrbahnrichtungen, bitte vorsichtig. Und B4 in beiden Richtungen zwischen Abzweig nach Hain und Großbucher, kaputter LKW auf der Fahrbahn. Und im Saale-Orla-Kreis bis 22 Uhr noch der Ortseingang aus Richtung Ruppersdorf in Gama gesperrt. Der Grund ist der Besuch des Bundeslandwirtschaftsministers. Gleich noch eine Zeugensuche der Polizei, vorher noch die Blitzer in Königshofen Richtung Eisenberg und die Ortsdurchfahrt Mellenbach-Glasbach aus Lichtenhain kommt. Da wird gelasert. Und jetzt die Zeugensuche der Polizei nach einer Gewalttat mit Todesopfer am 24. Juni in Bad Langsalza am Augustinerplatz sucht die Polizei eine potenzielle Zeugin. Diese hatte ein knielanges grünes Kleid an und trug eine dunkle Tasche. Sollte sich jemand angesprochen fühlen oder eine Person kennen, auf die dies zutrifft, bitte an die Polizei wenden. Vielen Dank.
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1: Hallo, hier ist Antenne Thüringen und der Weg in Richtung Feierabend. So, die ersten Kollegen winken schon, sagen Tschüss. Bis morgen, raus ins fröhliche Schwitzen. Da und was abgeht am Wochenende, ihr kriegt's mit einem Wort. Hashtag Wochenende. Das schickt ihr uns einfach per WhatsApp und dann seht ihr, was alles geht. Und es geht eine ganze, ganze Menge am Wochenende. Auch in dem Ort, wo die berühmte Christbaumkugel herkommen, nämlich Lauscha. 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
1: Also Lauscha, die berühmte Köpplein-Kirmes. Ganz, ganz viel Spaß und vor allem, wir wünschen auch Lauscha viel Durchhaltevermögen.
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Pink auf Antenne Thüringen. Nur so ein paar Minütchen bis um vier. Gleich. Voller Lautstärke. So ein bisschen Drum and Bass Beat mit dem Groove von Gangsta's Paradise. Schöner Song von Ella Henderson, Alibi. Das ist einfach die beste Musik hier auf Antenne Thüringen.

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4: Ich bin Dirk Zeitler. Nach dem Fund einer Drohne mit Sprengstoff am Flughafen Leipzig-Halle dauern die Ermittlungen weiter an. Die nördliche Start- und Landebahn bleibt vorerst gesperrt. Zwischenzeitlich standen etwa 20 Einsatzwagen der Polizei in direkter Nähe der Nordpiste.
5: Seit heute Morgen starten und landen die Flugzeuge in Leipzig nur auf der sogenannten Südpiste. Dort war ja die Drohne mit der Sprengvorrichtung gefunden worden, offenbar in der Nähe einer ukrainischen Transportmaschine. Gesucht wird auch noch nach einem vermutlich unbekannten Flugobjekt. Das ist offenbar mit einem Frachtflugzeug zusammengestoßen, das in Leipzig durchstarten musste, weil die Landebahn nach dem Drohnenfund ja zunächst gesperrt war. An dem Frachtflugzeug wurden nach der Landung in Hannover später leichte Schäden festgestellt. Thomas Thonfeld, Nachrichtenredaktion.
4: Nach dem tödlichen Autoanschlag auf eine Gewerkschaftsdemonstration in München muss der Täter lebenslang ins Gefängnis. Das Oberlandesgericht hat außerdem die besondere Schwere der Schuld festgestellt. Der aus Afghanistan stammende Mann war im vergangenen Jahr von hinten in friedliche Demonstranten gefahren. Eine Frau und ihre kleine Tochter starben. Viele weitere wurden teils lebensgefährlich verletzt. Das historische Niedrigwasser auf dem Rhein bringt den Güterverkehr immer stärker unter Druck. Bundesverkehrsminister Bilger bringt jetzt deshalb eine ungewöhnliche Maßnahme ins Spiel. Lkw könnten vorübergehend auch an Sonn- und Feiertagen fahren, das sagte er der Bild-Zeitung.
6: Die Lage am Rhein wird immer schwieriger. In Köln etwa wird am Abend ein Pegelstand von 66 Zentimetern erwartet. So wenig Wasser gab es dort noch nie. Experten befürchten dramatische Auswirkungen für viele Unternehmen entlang des Flusses. Etwa für BASF, das 40% seiner Produkte über die Wasserstraße transportiert. Viel Regen ist aber auch nicht in Sicht. Verkehrsminister Bilger spricht heute in Bonn mit der Wirtschaft über mögliche schnelle Hilfen. Thomas Brock, Nachrichtenredaktion.
4: Die Konjunktur stottert seit Jahren, das hat auch Auswirkungen auf das Berufsleben junger Leute. Immer mehr Lehrlinge werden nach erfolgreicher Berufsausbildung nicht übernommen. 2025 seien es nur noch 75% gewesen, teilte das Institut für Arbeitsmarkt und Berufsforschung in Nürnberg mit. Ein Jahr vorher gab es mit 79% noch ein Rekordhoch.
7: Also langsam werden die Wolken ein bisschen mehr. Das stimmt tatsächlich auch mit meiner Vorhersage hier überein, dass noch ein paar mehr Wolken kommen. Aber es bleibt trocken. Es sind nur Schattenwolken. Und morgen dann ja, weniger Wolken als heute bei 25 Grad. Und Samstag, Sonntag dann auch schön sommerlich geht's weiter mit mehr Sonne als Wolken bei 28 bis 33 Grad. Genau 3 Minuten nach 4, Antenne Thüringen, der schnellste Verkehrsservice. A4 in Richtung Dresden zwischen Jena Zentrum und Stadtroda. Vorsicht, ein Spanngurt auf der rechten Spur. Dann A4 in Richtung Dresden zwischen Nora und Weimar. Vorsicht, da sind mehrere Metallteile auf der Fahrbahn. A38 in beiden Richtungen zwischen Leinefelde-Worbis und Breiten-Worbis. Vorsicht, ein Hund. Und A71 in Richtung Schweinfurt zwischen Erfurt-Gispersleben und Erfurt-Bindersleben. Ein Reifenmantel auf der Fahrbahn und der LKW, der dazugehört, steht auch noch da. So, jetzt gucke ich gerade mal. Nein, ist weg. Also gerade eben aufgehoben worden. Also er ist wieder weggefahren. Dann B4 zwischen Andesleben und Elksleben. Brennender Grünstreifen zwischen den Fahrbahnrichtungen. Also da bitte vorsichtig. B4 in beiden Richtungen zwischen Abzweig nach Hain und Großfurra. Kaputter LKW auf der Fahrbahn. Und im Saale-Orla-Kreis, der wird heute bis 22 Uhr noch der Ortseingang von Gama gesperrt sein, aus Richtung Ruppersdorf kommend. Der Grund ist der Besuch des Bundeslandwirtschaftsministers. Und gleich auch noch eine Zeugensuche der Polizei. Vorher noch die Blitzer. Die gibt es auf der B88 Tal Richtung Seebach, Höhe Super. Und in Königshofen Richtung Eisenberg. Jetzt die Zeugensuche der Polizei nach einer Gewalttat mit Todesopfer am 24. Juni in Bad Langsalz am Augustinerplatz sucht die Polizei eine potenzielle Zeugin. Diese hatte ein knielanges grünes Kleid an und trug eine dunkle Tasche. Sollte sich jemand angesprochen fühlen oder eine Person kennen, die auf die das zutrifft, bitte an die Polizei wenden. Vielen Dank.
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7: Auch wieder so ein Tag heute. Hatten wir so Luxusprobleme. Man holt sich ein Eis und muss heute wieder ein bisschen schneller schlecken, damit das Eis nicht runtertropft. Einmal rundrum und dann oben reinbeißen. Au.

0: weil ihr die Gitarre jetzt auf dem Lautsprecher nur im Auto auf der linken Seite gehört habt, dann ist eure Box richtig angeschlossen. So, Antenne Thüringen hier. Das war gerade toller Song, Adore, ja. Björn Köbis hier im Studio. Und toll, wir haben uns ja bis zum Jahresende ein Ziel gesetzt. Wir wollen 100.000 Bäume pflanzen hier in Thüringen. Gerade jetzt auch bei diesem Klima und bei dieser Trockenheit braucht der Wald nicht nur jede Hilfe, sondern auch jeden Nachwuchs. Und das ist toll, dass man das mit der Baumpatenschaft machen kann für 7,90 Euro auf antennethüringen.de. Und Ute bei den Gospel Friends and Kids aus Bad Langensalza, ein Chor, haben sich auch engagiert.
1: Wir haben jetzt 40 Bäume gekauft. Jedes Chormitglied hat eine Baumpatenschaft übernommen und auch unsere Kids haben ihr eigenes kleines Wäldchen bekommen. Ich bin da drauf gekommen, weil ich ein treuer Antenne Thüringen-Hörer bin und zu Weihnachten schon meinen Kindern und Enkelkindern eine Baumpatenschaft geschenkt habe. Und ich habe das im Chor vorgeschlagen, weil wir heimatverbunden sind und erstmal hier in der Region helfen möchten, wo wir gebraucht werden. Und ich selber wandere auch gerne, komme aus dem Thüringer Wald und sehe da immer diese Rodungsflächen. Und deswegen finde ich es wichtig, dass da wieder aufgeforstet wird. Und da ist das Projekt von der Antenne Thüringen sehr gut und eine gute Gelegenheit, sich daran zu beteiligen. Denn wir brauchen ja den Wald nicht nur heute, sondern auch in Zukunft.
0: 40 Bäume hat sie geholt, die Ute. Vielen, vielen Dank. Und wenn man so will, ist es ja auch sowas wie so ein kleines Naturdenkmal. Wir sind Helden, sind jetzt mit dabei. Ihr könnt übrigens auch einen Baum holen. Klickt mal rein auf antennethüringen.de.

0: finde ich auch eine der Sommersongs aus diesem Jahr. Sorry Papi, Topic hier auf Antenne Thüringen. Und Isaac gleich mit Always on the Run und Amy McDonald. Schwarzer Hund, den sie zu Hause hat, und eine Gitarre. Mehr braucht sie nicht. Slow it down. Amy McDonald gibt's gleich hier auf Antenne Thüringen.
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0: Amy MacDonald. Slow it down. Es ist Antenne Thüringen hier, kurz nach 16:30.
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2: Hallo. Morgen beginnen die Domstufenfestspiele in Erfurt. Da verwandeln sich die 70 Stufen vor dem Erfurter Dom wieder in eine spektakuläre Kulisse für die Musicalbühne. Dieses Jahr mit der Premiere des Rockmusicals Jesus Christ Superstar von Andrew Lloyd Webber. Dort könnt ihr die letzten Tage von Jesus Christus erleben und wie es danach weiterging, erzählt Theatersprecherin Steffi Becker.
3: Na, es geht um die letzten 7 Tage im Leben von Jesus, der dann ja ans Kreuz kommt und von dort aus abgenommen oder beziehungsweise ja die große Frage, wie es dann weitergeht. Also wir werden die letzten 7 Tage von Jesus hier nachspielen, nacherleben können und gerade in dieser unglaublichen Kulisse ist das natürlich sehr authentisch. Die Besucher dürfen sich, glaube ich, freuen auf ganz tolle Darstellungen, auch mit Videoprojektionen, mit Beleuchtung, mit einer großen Abendmahlszene und darauf freuen wir uns auch schon persönlich.
2: Nur 7 Tage Zeit waren für den Aufbau mit Anlieferung der Tribüne, des Bühnenbildes und der Requisiten. Die Darsteller mussten alles auf einer Probebühne vorher durchgehen. Da wurde das Bühnenbild und die Requisiten angedeutet. Jetzt muss es auf der richtigen Bühne klappen. Das große philharmonische Orchester, was die Musik spielt, ist vor Ort nicht live zu sehen. Gespielt wird nämlich trotzdem live, im Theater wegen der Akustik. Mit Glasfasertechnik wird die Musik aber trotzdem ohne Verzögerung live übertragen und das Publikum kann Orchester und Band immer mal wieder auf der LED-Wand sehen, wie Steffi Becker berichtet. Beliebt ist das Musical jetzt schon, ausverkauft ist es nämlich seit einem Monat. Dann mal toi toi toi.
0: Ja, viele Wolken jetzt gerade am Himmel zu sehen, bringen ein bisschen Schatten mit. Bis zu 30 Grad heute, 25 Grad morgen mit deutlich mehr Sonne und 28 Grad Samstag, Sonntag wieder mehr als 30. Also es bleibt weiterhin schön hochsommerlich. Genau 4 Minuten nach 16:30, Antenne Thüringen, der schnellste Verkehrsservice auf der A4 Richtung Dresden. In der Auffahrt Nora, Vorsicht, mehrere Metallrohre auf der Fahrbahn. Dann A71 in Richtung Schweinfurt zwischen Erfurt-Bindersleben und dem Kreuz Erfurt, Vorsicht, ein Plastikteil auf der rechten Spur. Dann A71. In Richtung Schweinfurt zwischen Gräfenroda und Oberhof im Rennsteigtunnel steht ein kaputter Transporter mit Anhänger. Dann B4 in beiden Richtungen zwischen Abzweig nach Hain und Groß-Fora, kaputter LKW auf der Fahrbahn. Und im Saale-Orla-Kreis, da wird heute ist heute immer noch der Ortseingang von Gama bis 22 Uhr gesperrt. Der Grund ist der Besuch des Bundeslandwirtschaftsministers. Und Blitze haben wir auch, B88 in Thal Richtung Seebach, Höhe Supermarkt. Wir wünschen eine gute Fahrt.
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0: Ike and the Mechanics, Another Cup of Coffee, keine so schlechte Idee, was übrigens auch auf antennethüringen.de zu finden ist, ist auch keine schlechte Idee.
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0: Richtig schick und stylisch und die könnten sich wahrscheinlich auch in eurer Straße richtig gut machen, vielleicht da, wo ja auch die Bushaltestelle ist, wo die Kids immer früh morgens in den Schulbus ansteigen. Demnächst geht's ja wieder los, das ist ja die vorletzte Ferienwoche, nächste Woche noch und dann geht's wieder ran. Auch teilweise dann, wenn es früh morgens dunkel ist und da kann man ja als Autofahrer manchmal so, hoch, stimmt, hier sind ja Kinder unterwegs. Und genau diese Plakate von uns sollen ja alle Autofahrer daran erinnern. Manchmal ist man ja Gedanken verloren, manchmal so ein bisschen und achtet zwar auf den Straßenverkehr, aber nicht so ganz auf die Kids. Und genau das sollen diese Plakate erreichen. Und ihr holt euch diese Plakate ganz einfach auf antennethüringen.de und da gibt es nicht nur eins, da gibt es sogar ein kleines Paket zu euch geschickt. Also bis gleich.
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Na, da hat er extra seine Sommergitarre ausgepackt hier. Der Santana mit Maria Maria. Ist das Antenne Thüringen hier? Auf dem Weg in den Feierabend. Shawn Mendes darf auch nochmal ran. YYY ist einfach die beste Musik. Open the-

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3: Ich bin Dirk Zeitler. Das extreme Niedrigwasser sorgt aktuell für große Probleme auf dem Rhein und anderen Wasserstraßen. Bundesverkehrsminister Bilger hat darüber in Bonn mit Wirtschaftsvertretern, Verbänden und Behörden gesprochen. Um zu helfen, sind mehrere, auch kurzfristige Maßnahmen geplant.
4: Die historisch niedrigen Pegelstände erschweren den Gütertransport auf Rhein, Donau, Elbe und anderen Wasserstraßen. Der Bundesverkehrsminister will deshalb mit den Ländern darüber reden, schnell Ausnahmen vom Sonn- und Feiertagsfahrverbot für Lkw zu genehmigen, also mehr Ware auf die Straße. Und auch die Schiene soll mehr übernehmen, Gespräche mit der Bahn laufen. Aber auch längerfristig sollen Projekte beschleunigt werden, etwa tiefere Fahrrinnen und mehr moderne Schiffe, die auch bei Niedrigwasser noch fahren können. Thomas Brock, Nachrichtenredaktion.
3: Nach dem Fund einer Drohne mit Sprengstoff am Flughafen Leipzig-Halle dauern die Ermittlungen weiter an. Die nördliche Start- und Landebahn bleibt vorerst gesperrt. Zwischenzeitlich standen laut dpa etwa 20 Einsatzwagen der Polizei in direkter Nähe der Nordpiste.
5: Seit heute Morgen starten und landen die Flugzeuge in Leipzig nur auf der sogenannten Südpiste. Dort war ja die Drohne mit der Sprengvorrichtung gefunden worden, offenbar in der Nähe einer ukrainischen Transportmaschine. Gesucht wird auch noch nach einem vermutlich unbekannten Flugobjekt. Das ist offenbar mit einem Frachtflugzeug zusammengestoßen, das in Leipzig durchstarten musste, weil die Landebahn nach dem Drohnenfund ja zunächst gesperrt war. An dem Frachtflugzeug wurden nach der Landung in Hannover später leichte Schäden festgestellt. Thomas Thonfeld, Nachrichtenredaktion.
3: Nach dem tödlichen Autoanschlag auf eine Gewerkschaftsdemonstration in München muss der Täter lebenslang ins Gefängnis. Das Oberlandesgericht hat außerdem die besondere Schwere der Schuld festgestellt. Der aus Afghanistan stammende Mann war im vergangenen Jahr von hinten in friedliche Demonstranten gefahren. Eine Frau und ihre kleine Tochter starben. Viele weitere wurden teils lebensgefährlich verletzt. Zum Sport. Yann Diomande wechselt von RB Leipzig zum spanischen Topclub Real Madrid. Beide Vereine bestätigten den Transfer des 19 Jahre alten Nationalspielers der Elfenbeinküste, der dem Fußball-Bundesligisten eine Ablösesumme von mindestens 125 Millionen Euro einbringen soll.
6: Jetzt gibt es ein bisschen Wind, es gibt ein paar dickere Wolken oder zumindest einen Wolkenfilm, der ein bisschen Schatten mitbringt. Die Temperaturen heute 30 Grad, morgen nur noch 25. Vielleicht gibt es dann doch wieder eine lange Hose. Dazu viel Sonnenschein und auch das Wochenende sehr hochsommerlich, Temperaturen zwischen 28 und 33 Grad.
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6: Und genau 4 Minuten nach 5, Antenne Thüringen, der schnellste Verkehrsservice. Auf der A71 in Richtung Schweinfurt zwischen Sömmerda Süd und Erfurt Nord. Vorsicht, mehrere Plastikteile auf der Fahrbahn. Dann geht's weiter auf der A71. Nee, B4. In beiden Richtungen zwischen Arzeig nach Hain und Groß-Fora. Kaputter LKW auf der Fahrbahn. Und im Saale-Orla-Kreis gesperrt, und zwar der Ortseingang Gama bis 22 Uhr noch aus Richtung Ruppersdorf. Da gibt es einen Besuch vom Landwirtschaftsminister, deswegen da geht es nicht lang. Und Blitz haben wir auch, B88 in Tal Richtung Seebachhöhe Supermarkt. Wir wünschen eine gute Fahrt.
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6: Supermarkt, vorbeifahren oder doch nochmal anhalten, könnte man noch was gebrauchen, noch schnell was einladen, dann aber schnell nach Hause, wenn es dann vielleicht das Eis ist. Das ist in diesem Sommer übrigens das meiste, was bei den Hitzewellen gekauft wird, aber da hätte ich jetzt auch Bock drauf. Und dazu noch ein Lieblingssong, Joe mit The End of Beginning.

wer hat bei dem Song auch Lust zu tanzen? New Religion, Bibi Rexha mit Faceless. Es ist Antenne Thüringen auf dem Weg in den Feierabend. 17:45 haben wir es jetzt schon. Björn Köbis hier im Studio. Ui, ist eine ganze Menge los. Beats, Buden, Märchenschloss, Schleusing am Wochenende. Es geht eine ganze, ganze Menge. Und da könnt ihr alles abrufen. Das geht zum einen ganz wunderbar und einfach in unserer Antenne Thüringen App. Die könnt ihr installieren. Dann könnt ihr auch überall mit hinnehmen. Jetzt vielleicht auch mit in den Urlaub. 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Klickt's auch auf antennethüringen.de und jetzt kommt gut nach Hause.

0: Das gibt's gleich hier auf Antenne Thüringen. Einen schönen Donnerstag-Feierabend.
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1: Guten Tag. Forschen und Lernen geht auch klima- und umweltfreundlich. Die Bauhaus-Universität in Weimar wurde jetzt für den Deutschen Nachhaltigkeitspreis nominiert. Die Uni hat ihre Gebäude saniert, damit Energie gespart wird. Außerdem gibt es viele Initiativen und Maßnahmen wie das Stadtradeln. In den Studiengängen Umweltingenieurswissenschaften und Media Ecologies wird an aktuellen technischen Herausforderungen des Klimawandels geforscht. Die Uni veröffentlicht auch regelmäßig Umweltberichte und arbeitet aktuell an einem klimaneutralen und biodiversen Campus. Ziel ist die EMAS-Zertifizierung, das offizielle EU-Gütesiegel für freiwilliges Umweltmanagement. In Apolda konnte die Polizei einen Ladendieb stellen. Gestern Abend um 8:30 hatte eine Mitarbeiterin in einem Supermarkt in der Bernhard-Prager-Gasse beobachtet, wie ein Mann Alkohol einsteckte. Als sie ihn darauf ansprach, flüchtete er durch das Rolltor der Laderampe und beschädigte es dabei. Die Polizei fand den Mann dann kurz danach in seiner Wohnung. Bei der Durchsuchung konnte das Diebesgut aber nicht gefunden werden. Der Mann sagte dann aus, dass er es schon weiterverkauft habe. Da er schon ein Hausverbot in dem Laden hatte, gibt es jetzt Anzeigen wegen Ladendiebstahl, Sachbeschädigung und Hausfriedensbruch.
2: Es ist jetzt im Moment wieder viel Wolke da, bringt Schatten, aber trotzdem sehr heiße Temperaturen, um die 30 Grad. Gab es ja heute Morgen, wenn es nur noch, in Anführungsstrichen, nur noch 25 Grad. Es wird dann auch Richtung Wochenende sehr angenehm werden, so zwischen 25 und 30 Grad. Vielleicht am Sonntag wieder ein bisschen über 30 Grad, aber trotzdem ein paar schöne sommerliche Tage jetzt vor uns.

0: genau 17:30 Antenne Thüringen, der schnellste Verkehrsservice. Im Kreis Gotha zwischen dem Abzweig nach Leina und dem Abzweig nach Gospeter-Roda in beiden Richtungen gesperrt. Dort gab es einen Unfall. Und Blitzer haben wir. B88 Tal Richtung Seebach, Höhe Supermarkt. Wir wünschen eine gute Fahrt.
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0: Einen schönen Donnerstag, Feierabend.

0: Jamelia Superstar auf Antenne Thüringen und hey Kinder, freut ihr euch schon auf den Familienfeiertag?
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0: Ja, das sind dann so Termine, die stehen ja vielleicht jetzt schon ganz, ganz dick in eurem Familienkalender drin, weil ihr vielleicht ja schon Tickets habt, aber für alle, die jetzt noch keine haben, Early-Bird-Tickets für die ganze Familie für nur 39,90 sichern auf antennethüringen.de, denn Leonie mit dabei. Aber nicht nur Leonie, es gibt auch den Chaos-Clown. Den mag ich auch sehr. Senta, Volker Rosin und noch viel, viel mehr. Und vor allem, wie das immer so ist, ganz, ganz viele neue Freunde, die man da kennenlernt. Ja? Also, Walking Acts, Ballonknoter, Kinderschminken, große Footmeile und vieles, vieles mehr. In einer neuen Location in Oberhof. Es wird toll, es wird klasse und schönes Wetter haben wir auch schon bestellt. Also ran an die Tickets und schon mal vorfreuen mit toller Musik. Leonie jetzt schon mit G-Eazy und Rock'n'Roll. Auch ein Song, den sie dort mit Sicherheit in Oberhof performen wird. Ich mache jetzt laut.
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Die Bombfunk-MCs, Antenne Thüringen hier mit Freestyler Björn Köbis hier im Studio. Gleich Madeleine Rausch ab 18 Uhr im Antenne Thüringen Studio, hat auch wieder Tickets dabei beim Feierabendquiz für das Zeiss Planetarium. 100 Jahre feiern die und das mit einer Sci-Fi-Rockband und einer 90-minütigen Live-Show von Nordia. Also es wird richtig, richtig klasse und das holt ihr euch dann ab 19 Uhr. Ganz viel Spaß und noch einen tollen Donnerstagabend mit Antenne Thüringen.

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3: Ich bin Dirk Zeitler. Das extreme Niedrigwasser sorgt aktuell für große Probleme auf dem Rhein und anderen Wasserstraßen. Bundesverkehrsminister

0: Rüdiger hat darüber in Bonn mit Wirtschaftsvertretern, Verbänden und Behörden gesprochen. Um zu helfen, sind mehrere auch kurzfristige Maßnahmen geplant. Thomas Brockt, gerade auf dem Rhein gibt es im Moment historisch tiefe Pegelstände. Der Gütertransport ist massiv betroffen. Wie soll der Wirtschaft denn geholfen und die Versorgung gesichert werden?
1: Ja, vor allem durch Verlagerung. Also wenn auf den Flüssen und Kanälen weniger geht, müssen eben Straße und Schiene einspringen. Verkehrsminister Bilger will mit den Ländern darüber reden, zum Beispiel über Ausnahmen beim Sonntagsfahrverbot von LKWs, zumindest da, wo es um besonders betroffene Güter geht. Auch Schwertransporte sollen möglichst schneller genehmigt werden. Und auch mit der Bahn wird bereits gesprochen und die hat Unterstützung zugesagt. Aber bis jetzt sind das eben vor allem Absichten. Mal sehen, ob das wirklich schnell klappt und dann auch was bringt.
0: Vielen Dank, Thomas Brockt. Nach dem Fund einer Sprengstoffdrohne am Flughafen Leipzig-Halle laufen die Ermittlungen auf Hochtouren. Viele Fragen sind nach wie vor offen. Aus den Ländern kommen Forderungen nach einem besseren Schutz der Flughäfen. Nach dpa-Informationen ist inzwischen bestätigt, dass für den Sprengsatz, mit dem die Drohne bestückt war, auch Semtex verwendet wurde. Der Plastiksprengstoff wird bei kommerziellen Sprengungen eingesetzt. Nach dem tödlichen Autoanschlag auf eine Gewerkschaftsdemonstration in München muss der Täter lebenslang ins Gefängnis. Das Oberlandesgericht hat außerdem die besondere Schwere der Schuld festgestellt.
2: Unter anderem wegen zweifachen Mordes und versuchten Mordes in 23 Fällen ist der 25-Jährige verurteilt worden. Das Gericht ist sich sicher, der Täter wollte Menschen töten und hat dafür die Situation der Demo ausgenutzt, weil die Menschen dort mit einer solchen Tat nicht rechnen. Dominik Schweiger, Nachrichtenredaktion.
0: Zum Sport. Yann Diomande wechselt von RB Leipzig zum spanischen Topclub Real Madrid. Beide Vereine bestätigten den Transfer des 19 Jahre alten Nationalspielers der Elfenbeinküste, der dem Fußball-Bundesligisten eine Ablösesumme von mindestens 125 Millionen Euro einbringen soll.
3: Ja, das ist so ein Lüftchen, das da draußen weht. Und es ist auch nicht so heiß im Auto gewesen, als ihr eingestiegen seid nach der Arbeit. Es ist jetzt wirklich ja, der angenehme Teil des Sommers. So bei uns angekommen, um die 25 Grad aktuell. Und auch die nächsten Tage geht es weiter wie heute. Temperaturtechnisch bleiben wir unter 30 Grad. Und morgen dann ein paar mehr Wolken. Am Samstag dann aber schon wieder nur Sonnenschein.
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3: 18.03 Uhr, Antenne Thüringen, der schnellste Verkehrsservice. A4 Richtung Frankfurt, zwischen Eisenach Ost und Eisenach West. Aufpassen, da liegen Gegenstände auf der Fahrbahn. Und eine Sperrung im Kreis Gotha zwischen dem Abzweig nach Leina und dem Abzweig nach Gospeter-Roda hat's gekracht, hier aktuell in beiden Richtungen gesperrt. Ein Feierabendblitzer kennen wir, der steht auf der B88 Tal Richtung Seebach, Höhe Supermarkt. Und wenn ihr noch einen gesehen habt oder euch noch was aufgefallen ist, dann einfach schnell durchklingeln. Wir haben eine Nummer für alles, WhatsApp, Verkehr und mehr. Das ist die 0800 3x5 2550. Euch unterwegs eine gute Fahrt.
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3: Und Beautiful Life. Wir starten in den Feierabend. Schön, dass ihr dabei seid. Ich bin Madeleine Rausch und das sind Fastboy.

Bei dem Song, da erwische ich mich immer, wie ich laut mitsinge. Ja, wovon sollen wir träumen? Von Frieda Gold auf Antenne Thüringen. Schönen Feierabend. Und wenn es jetzt nicht so ein toller Tag

Start war. Dann gibt's jetzt einen Song für euch mit einer Message, wie man so schön sagt, von Ray Dalton. Das ist ein smarter Typ, aber der hat eine noch smartere Tante, die zu ihm gesagt hat, sei keine Diva, geh raus und mach deinen Job. Manchmal muss man einfach durch, Augen zu und durch. Dann haken wir den Tag jetzt heute einfach gemeinsam ab und gehen mit Ray Dalton steil. Das ist seine ganz neue Single. Go That High, jetzt auf Antenne Thüringen.

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1: Bevor ihr aufbrecht und ich euch eine gute Pilgerreise wünsche, scheint es mir, dass einige von euch von weit her angereist sind. Wo kommt ihr her?
2: Brest.
3: Mulhouse.
4: Oslo.
5: Aus dem Knast.
6: Im Film Die Camino-Therapie

0: laufen die suspendierte Lehrerin Fried und der straffällige Jugendliche Adam auf dem Jakobsweg nach Santiago de Compostela. Was erstmal nach Kitsch klingt, ist eine berührende Story nach wahren Geschichten. Denn in Frankreich bietet die Wiedereingliederungsorganisation SOI für straffällige Jugendliche wirklich dieses Resozialisierungsprogramm an. Eine dreimonatige Übergangswanderung in Begleitung eines Betreuers auf dem Jakobsweg. Fred ist gerade wegen einer Ohrfeige von ihrer Schule suspendiert worden. Ihr Mann hat sie verlassen und will die Scheidung. Und ihre Tochter geht zum Studium nach Kanada und wendet sich von ihr ab. Adam kennt quasi nur Pflegeheim, Jugendknast, die Straße und Rap. Seine innig geliebte Mutter sieht er, wenn überhaupt, nur bei Verhandlungen. Die Übergangswanderung ist seine letzte Chance, einer längeren Haftstrafe zu entgehen. Denn bald wird er volljährig.
1: Nein, nein, nein, nein, komm sofort hierher!
2: Fresse, Mann! Halt die Fresse! Was willst du beweisen, du mit deiner Dose? Na los! Was ist? Wir sind keine Freunde, komm runter!
1: Weißt du was? Sei ruhig wütend. Aber du wolltest diesen Weg gehen. Du hast dich dafür entschieden. Du willst nicht mehr, lass es sein. Keiner zwingt dich. Hörst du jetzt auf, verlierst du alles, alles.
0: Regisseur Yong Samuel schafft einen Spielfilm mit Tiefgang, nah und authentisch. Die Hauptfiguren sind komplex, die Dialoge voll Aggressivität, Humor und in entscheidenden Momenten überzeugen Handlungen, keine Phrasen. Auch die schauspielerischen Leistungen von Alexandre Lamy und Julien de Boer überzeugen. Und machen die Camino-Therapie Finde deinen Weg zu einem Film, der im Kopf bleibt, berührt.
3: Jeden Tag habe ich gesehen, wie er gegen seine Wut ankämpft. Seinen Zorn, seine Ängste.
4: 3 Monate lang haben wir uns gestritten, uns vertragen, uns gehasst und uns wieder lieb gehabt. Genau das ist Familie, oder?
0: Marie-Louise Eberhardt, Antenne Thüringen, katholische Redaktion.
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9: 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Die Beifußblüte erreicht ihren diesjährigen Scheitelpunkt in Mittelthüringen. Heute am besten Spaziergänge an Feldrändern und auf ungemähten Flächen meiden. 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

0: wunderbarer Wischsong oder Staubsaugsong. Der Freddy singt, wir putzen. Er ist einfach ein geiler Song. Queen, I want to break free. Jetzt haben wir es 18.30 Uhr und jetzt kommt das Update aus eurer Region.
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2: Hallo. Morgen beginnen die Domstufenfestspiele in Erfurt. Da verwandeln sich die 70 Stufen vor dem Erfurter Dom wieder in eine spektakuläre Kulisse für die Musicalbühne. Dieses Jahr mit der Premiere des Rockmusicals Jesus Christ Superstar von Andrew Lloyd Webber. Dort könnt ihr die letzten Tage von Jesus Christus erleben und wie es danach weiterging, erzählt Theatersprecherin Steffi Becker.
3: Na, es geht um die letzten 7 Tage im Leben von Jesus, der dann ja ans Kreuz kommt und von dort aus abgenommen oder beziehungsweise ja die große Frage, wie es dann weitergeht. Also wir werden die letzten 7 Tage von Jesus hier nachspielen, nacherleben können und gerade in dieser unglaublichen Kulisse ist das natürlich sehr authentisch. Die Besucher dürfen sich, glaube ich, freuen auf ganz tolle Darstellungen, auch mit Videoprojektionen, mit Beleuchtung, mit einer großen Abendmahlszene und darauf freuen wir uns auch schon persönlich.
2: Nur 7 Tage Zeit waren für den Aufbau mit Anlieferung der Tribüne, des Bühnenbildes und der Requisiten. Die Darsteller mussten alles auf einer Probebühne vorher durchgehen. Da wurde das Bühnenbild und die Requisiten angedeutet. Jetzt muss es auf der richtigen Bühne klappen. Das große philharmonische Orchester, was die Musik spielt, ist vor Ort nicht live zu sehen. Gespielt wird nämlich trotzdem live im Theater wegen der Akustik. Mit Glasfasertechnik wird die Musik aber trotzdem ohne Verzögerung live übertragen und das Publikum kann Orchester und Band immer mal wieder auf der LED-Wand sehen, wie Steffi Becker berichtet. Beliebt ist das Musical jetzt schon. Ausverkauft ist es nämlich seit einem Monat. Dann mal toi toi toi.
0: Und für die nächsten Tage ist Sommer angesagt. Das Thüringen-Wetter hat, also eigentlich gibt es nur gute Nachrichten, kaum. Nee, es gibt keinen Regen. Es wird auch nicht mehr so heiß. Also wir bleiben jetzt erstmal unter 30 Grad. Dazu gibt es morgen so ein paar Wolken, bisschen Sonne. Bis zu 26 Grad kann es hochgehen. Am Samstag ist es dann schon wieder ein bisschen wärmer, dann knapp 30 Grad und ein bisschen mehr Sonne. 18.34 Uhr, Antenne Thüringen mit dem schnellsten Verkehrsservice. A4 Richtung Frankfurt zwischen Jena-Göschwitz und Bucher. Hier die rechte Spur aktuell gesperrt, da stehen 2 defekte Fahrzeuge. Dann die A4 Richtung Dresden zwischen dem Kirchheimer Dreieck und Bad Hersfeld. Hier ein Plastikteil auf der Fahrbahn. A9 Richtung Berlin zwischen Bad Klosterlausnitz und Dreußig staut sich aktuell auf 3 Kilometer. Hier verliert ihr ungefähr 20 Minuten. In Zell-Amelis gab es einen Unfall in der Talstraße, Höhe Supermarkt, hier aktuell Behinderung, Dankeschön fürs Melden. Und im Kreis Gotha auch ein Unfall zwischen dem Abzweig nach Leina und Gospitaroda, hier in beiden Richtungen aktuell gesperrt. Ein Blitzer, der steht alleine rum auf der B88 Tal Richtung Seebach. Panzerblitzer haben wir auch noch, eine ganze Liste, die könnt ihr euch einfach direkt auf euer Smartphone holen. Die 0800 3x5 2550, das ist die Nummer für alles. Da könnt ihr entweder melden, wenn ihr was gesehen habt, oder aber ihr schickt uns eine WhatsApp mit Hashtag Blitzer und dann kommt unsere Liste direkt zu euch aufs Smartphone. Euch unterwegs auf jeden Fall eine gute Fahrt.
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9: Mit Ivo Prokop und das sind heute unsere Themen. Shakira und Burner Boy liefern mit ihrem WM-Song ganz offiziell den deutschen Sommerhit 2026. Dazu sprechen wir mit Chartmacher und Mitentscheider Hans Schmucke. Und für den Deutschen Tourismuspreis sind zwei Thüringer Projekte in die Top 10 gewählt worden. Wir sprechen mit den Nominierten.
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9: Die WM ist vorbei, aber der WM-Song lebt weiter. Und wie? Shakira und Burna Boy liefern mit ihrem Song Dai Dai den deutschen Sommerhit 2026. Das einprägsame Lied mit verschiedensten gesungenen Sprachen im Refrain ist ein Ohrwurm auch über das Fußballturnier hinaus. Chartmacher Hans Schmucke von der Gesellschaft für Konsumforschung spricht im Interview mit Madeleine Rausch darüber, was ein Lied zu einem echten Sommerhit macht.
10: Also so ein Sommerhit, der steht ja auch immer für einen gewissen Trend, den wir

0: in dem Jahr sehen. Also vor ein paar Jahren war das zum Beispiel dann die Ballermann-Musik. Kann man jetzt gut finden oder nicht. Aber damals war es dann nach Corona so die erste Zeit, wo man wieder rausgehen konnte, feiern konnte. Und da sind die ganzen Ballermann-Titel dann alle hochgekommen. Und dann war es dann auch relativ deutlich, dass es Layla wird. Klar, die einen finden den Song gut, die anderen hassen ihn. gehört vielleicht auch so ein bisschen zum Sommerhit dazu, dass es ja ein Song ist, der auch polarisiert, den vielleicht manche nicht mehr hören können, wie bei Despacito vor ein paar Jahren. Andere sagen, ey, immer wieder in die Dauerschleife rein. Und bei Shakira und Bonobo ist es so, dass da so ein bisschen dieser Afrobeat-Einfluss mit dabei ist. Und den sehen wir in einigen anderen Songs auch in den Charts. Also zum Beispiel vom DJ Yugel, vom französischen DJ, der hat zwei Songs in den Charts. DJ Goya oder ein Dauergast ist Show Me Love von With the MC. Der ist jetzt seit über einem Jahr dabei. Also diesen Einfluss sehen wir, diesen Einfluss von afrikanischer Musik, aber auch Latin Beats, klar mit Shakira. Und da steht dann Dai Dai stellvertretend eben für einen Trend, den wir dann auch bei anderen Songs sehen.
1: Über den Entscheidungsprozess für Dai Dai und wie die Ermittler über den viralen Blumengarten-Hit Gut Genug denken, erklärt Hans Schmucke.
0: Ja, Gut Genug war auf jeden Fall auch in der engeren Auswahl. Der stand allerdings schon im Juni auf Platz 1, ist jetzt aktuell auf Platz 3 und genau, da ist Dai Dai wirklich vorbei geschossen, ist auch nach dem Turnier noch erfolgreich, steht jetzt seit 5 Wochen an der Spitze der offiziellen deutschen Charts und das mit riesigem Abstand und Dai Dai ist auch in den Radiocharts auf Platz 1 und genau, deswegen war es dann eigentlich schon Pflicht, dann diesen Song auch aus Sommerhit zu nehmen.
2: Ja, kannst du uns mal kurz erklären, wie entsteht denn jetzt der Sommerhit? Also wie macht ihr das? Wie findet ihr raus, was der Sommerhit ist?
0: Ja, gerne. Also wir haben ein paar allgemeine Kriterien, die für den Sommerhit wichtig sind. Das ist natürlich der Fakt, dass der Sommerhit gute Laune verbreiten sollte, dass er einen Text hat, den man gut mitsingen kann, dass er tanzbar ist. Gerade jetzt in Zeiten von Social Media und TikTok gibt es da ja auch viele Tanz-Challenges zu so einem Song. Dann bringen dann die einzelnen User ihre eigenen Versionen raus, also dass er auch so ein bisschen viral geht. Das alles trifft schon mal zu. Dann Shakira und Sommer, hey, das geht natürlich immer. Und für uns als Ermittler der offiziellen deutschen Charts ist es natürlich wichtig, dass er möglichst weit oben steht, am besten natürlich auf Platz 1, weil wir ermitteln ja einen Sommerhit und keinen Sommersong.
1: Danke, Hans Schmucke von der Gesellschaft für Konsumforschung. Die Top 10 Nominierten für den Deutschen Tourismuspreis 2026 stehen fest. 57 Projekte wurden in diesem Jahr eingereicht, die sich durch Innovationskraft, Mut und Qualität auszeichnen und geben wichtige Impulse für den deutschen Tourismus. Mit dabei sind auch zwei Thüringer Projekte. Dennis Schmelz von der nominierten YouTube-Serie The Creators. Worum geht's bei euch in eurem Projekt?
3: The Creators ist ein Webserienformat, was in Thüringen spielt. Ich habe 5 befreundete Creator aus ganz Deutschland eingeladen, zu mir nach Thüringen zu kommen. Ich bin Host der Serie. Wir reisen eine Woche durch Thüringen und müssen uns ganz verschiedene Challenges stellen, von Video über Foto, von Gruppen-Challenges und Einzel-Challenges. Alles ist dabei und es geht eben darum zu zeigen, was so ein Creator macht, ein Video- und Fotograf und eben auch Leute zu inspirieren, selber rauszugehen, selber die Kamera in die Hand zu nehmen, auch mal vor der Kamera zu sprechen und einfach zu zeigen, so was ist eigentlich die Aufgabe von einem Content Creator.
1: Und jetzt seid ihr einfach für den Deutschen Tourismuspreis nominiert. Dennis, was bedeutet euch das?
3: Auf jeden Fall erstmal eine krasse Wertschätzung für unsere Arbeit. Also man merkt halt auch anhand der Zahlen jetzt, also wir sind jetzt fast bei 500.000 Views. Wir sind jetzt bei Amazon Prime Video gelistet und wir sind jetzt für den Deutschen Tourismuspreis nominiert und unter den Top 10. Also das ist, ja, es überschlägt sich gerade so ein bisschen die ganzen News. Und es macht uns natürlich extrem happy, mit dem Format weiterzumachen, weil am Ende ist das ja erstmal noch kein Format, was irgendwie Gewinn abwirft. Wir machen das alle, weil wir Bock drauf haben und weil wir darauf einfach, weil wir coole Sachen machen wollen. Am Ende ist es einfach auch ganz viel Zeit, die wir da reinstecken und ganz viel Muße. Und wenn dann eben solche Anerkennungen kommen und so Feedback kommt, ist natürlich für uns cool, einfach als Macher da weiter dran zu bleiben und weiterzumachen.
1: Herzliche Glückwünsche gehen raus an die Creators, genauso wie an das Projekt Naturcamp Lenkgrund. Ein kleiner familiengeführter Campingplatz im Thüringer Wald mit viel Herz und Liebe zur Natur. Erst eröffnet im Juni 2025. Claudia Weidner, Geschäftsführerin vom Naturcamp. Wie seid ihr denn jetzt auf die Idee mit so einem innovativen Campingplatz gekommen?
4: Mittlerweile haben wir ja auch Familiennachwuchs, deswegen funktioniert es mit dem Weltenbummeln nicht mehr ganz so häufig. Mit den Kindern immer super gut sind eben Campingurlaube, dieses Zurück zur Natur, dieses Geerdetsein, dieses sich kümmern um das Wesentliche, wenn man im Campingurlaub ist, eben nicht den Stress auch zu haben, sondern wirklich ja eine Wohlfühlatmosphäre zu haben. Also wir sind durch und durch Camper und dadurch haben wir natürlich auch ganz viele Ideen gesammelt und haben gesagt, es muss doch möglich sein, einen Campingplatz

0: erbauen, der genau dem entspricht, so wie wir gern Urlaub machen würden. Und dadurch, dass wir nicht mehr in die Welt bummeln können, ist es quasi so, dass wir das umgedreht haben und kommt die Welt jetzt zu uns.
1: Und wenn ich jetzt mit meinem ganzen Campingzeug oder zumindest mit ganz viel Urlaubsvorfreude angerollt komme, was gibt's dann alles Tolles bei euch?
0: Wir haben also einen großen Aufenthaltsraum, unsere Wohlfühlstube, die ist komplett ausgestattet mit einer tollen Küche. Da gibt's einen Kamin, da gibt's eine Leseecke, da gibt's eine Spielecke für die Kids. Wir haben eine große überdachte Terrasse, also Wetterschutz bei Regen, aber auch jetzt gerade in den warmen Sommertagen total schön, weil viel Schatten gespendet, sehr luftig. Das alte Kinderbecken ist zu einer Lagerfeuerstelle umkonzipiert. Wir sind ja auf einem Gelände eines alten Freibades entstanden. Im alten Beckenbereich kann man mit seinen Fahrzeugen in das alte Schwimmbecken hineinrollen und über die Original-Schwimmbadtreppe tatsächlich noch zum Sanitärgebäude aufsteigen.
1: So ein Campingplatz in der Natur besticht ja vor allem dadurch, dass man so abgeschottet ist von der Außenwelt. Aber wenn ich jetzt nur mal am Wochenende sogar noch mit ein paar Homeoffice-To-Dos zu euch kommen möchte, geht das? Also ist Arbeiten aus der Hängematte möglich?
0: Also wir haben ja 4 Tiny-Häuschen bei uns, die groß genug sind, dass man da sehr gut drin Urlaub machen kann und auch mal arbeiten kann, wenn es Not ist. Und wir haben einen mobilen Schreibtisch und einen mobilen Bürostuhl angeschafft, damit man eben nicht irgendwie verkrampft am Küchentisch sitzen muss. Den kann man sich einfach borgen bei uns, den kann man dann da aufstellen, wo man möchte, auf der Terrasse, im Wald, im Tiny-Häuschen oder am Zelt. Alles ganz entspannt und dadurch, dass wir auf dem Platz überall WLAN-Abdeckung haben, kann man auch wirklich aus der Hängematte heraus oder von der Lagerfeuerstelle aus oder eben aus dem Camper heraus arbeiten.
1: Das klingt schon fast nach einer Einladung. Danke, Dennis Schmelz und Claudia Weidner aus Thüringen, nominiert für den Deutschen Tourismuspreis 2026. Und jetzt die Nachrichten aus euren Regionen von unseren Reportern aus der Antenne Thüringen Regionalredaktion.
2: Der Fall lässt selbst die Polizei sprachlos zurück. Ein 22-Jähriger verprügelt ein 14-jähriges Mädchen, offenbar weil sie seiner Ansicht nach das falsche Fußballtrikot anhat. Passiert ist das vorgestern Abend im Zug von Erfurt nach Heilbad-Heiligenstadt. Cornelia Schiedlow.
3: Schon am Bahnhof soll der junge Mann das Mädchen angepöbelt haben, als er ihr Fußballtrikot gesehen hat. Im Zug hielt sich die 14-Jährige dann in der Nähe von anderen Fahrgästen auf, um sich vor dem Angreifer zu schützen. Aber bei Bad Langensalza stiegen die aus. Der 22-Jährige nutzte das und beleidigte das Mädchen wieder. In Mühlhausen sind beide dann aus dem Zug ausgestiegen. Am Bahnhof drohte der junge Mann dem Mädchen dann sogar mit einer Glasflasche in der Hand und attackierte sie. Ein paar Passanten griffen ein und stellten sich schützend vor das Mädchen. Sie haben den Angreifer auf dem Boden fixiert, sagt die Polizei. Die hat ihn dann abgeholt und zur Wache gebracht.
2: Laut Polizei ist der 22-Jährige schon mehrmals rund um Fußballspieler auffällig geworden. Er muss sich jetzt wegen Bedrohung und Körperverletzung verantworten. Die 14-Jährige wurde polizeilich betreut, steht natürlich unter Schock und sie wurde auch leicht verletzt.
3: Er ist ein Riesenerfolg, der Indoor-Spielplatz Fritzpark in Zellamelis. Vor knapp 2,5 Monaten ist er eröffnet worden und schon jetzt kommen Familien aus dem ganzen Land, hat uns der Chef Andreas Sommerkessel gesagt.
4: Es kommen alle. Thüringen ist natürlich der Hauptanteil der Gäste, aber es kommen Hessen, es kommen Bayern, es kommen Nordrhein-Westfalen, aus ganz Deutschland. Und das ist das Erschreckende, positiv Erschreckende, dass die Leute wirklich auch 2 oder 3 Stunden fahren, um hierher zu kommen. Wir wollen, dass hier die Kinder Spaß haben, dass die Eltern Freude haben und dass sie wiederkommen.
3: Auf der Heimfahrt sind die meisten Kids im Auto sofort eingeschlafen, berichten die Besucher bei so viel Spiel und Spaß.
4: Also Trampolin ist natürlich das Highlight, die einzelnen diversen Rutschen. Lasertag ist die oberste Liga für die Kids, weil wir auch die einzigsten sind, die Lasertag ohne Westen haben. Und die Valo Arena, weil sich nach dem Spiel jeder Spieler das Video von dem Spiel runterladen und nach Hause schicken kann.
3: Der Fritzpark ist im Thüringer Walddesign gestaltet und passt damit als Freizeitattraktion genau in die Region.
5: Im Haflinger Gestüt in Meura steht ein Jubiläum an. Seit 70 Jahren werden in Thüringen Haflinger gezüchtet und das soll gefeiert werden. Laut Gestütsinhaberin Anke Sendig kamen 1956 die ersten Pferde wegen eines Forschungsprojektes von der Uni Leipzig nach Jena. 10 Jahre später begann dann auch die Haflingerzucht in Meura. Mittlerweile sei er einer der größten Haflingerzuchtbetriebe Deutschlands. Die Pferde werden hier in Gruppen aufgezogen und zu Reit- und Fahrpferden ausgebildet. Am Sonntag wird das Jubiläum mit einem großen Schauprogramm gefeiert. In Altenburg hat ein Betrunkener um sich geschlagen. Gestern Abend musste die Polizei zur Kauendorfer Allee ausrücken. Auf dem Parkplatz eines Supermarktes hatte ein Mann einen anderen angegriffen und dann gegen ein geparktes Auto getreten. Als die Polizei vor Ort war, konnten sie den Angegriffenen aber nicht mehr finden. Zusammen mit der Fahrerin untersuchten sie das geparkte Auto, konnten aber auch keinen Schaden mehr feststellen. Ein Atemalkoholtest bei dem Angreifer ergab knapp 3 Promille. Die Polizei bittet jetzt den Mann, der

0: angegriffen wurde, sich zu melden.
1: Bundesweit haben Betrüger mit der Masche falscher Polizist im letzten Jahr einen Schaden von über 50 Millionen Euro angerichtet. Und die Zahl der Fälle nimmt laut Bundeskriminalamt immer weiter zu. Auch bei uns in Thüringen hat es die Polizei immer wieder damit zu tun, gerade zum Beispiel im Kreis Sömmerda. Hier meldet die Polizei eine ganze Welle von Anrufen, bei denen sich die Betrüger als Polizisten ausgegeben haben. Cornelia Schiedlow.
2: Die Masche ist in vielen Fällen ähnlich. Ein angeblicher Kriminalkommissar erzählt euch am Telefon, dass in eurer Nachbarschaft gerade eine

0: eure Wertsachen und Bargeld untersucht werden müssten. Ziel bei beiden Versionen, eine Übergabe ausmachen, bei der die Betrüger an Bargeld, Schmuck und andere Wertsachen kommen.
1: In den letzten Tagen gab es laut der echten Polizei Anrufe dieser Art in Eckstedt, Alperstedt, Ried, Nordhausen, Straußfurt und Sömmerda. Dabei sei auffällig gewesen, dass sich die Betrüger entweder als Kommissar Wagner oder auch als Kommissar Baumgärtner vorgestellt haben.
2: Ihr hört Antenne Thüringen, das Magazin mit Ivo Prokop. Und diese Themen werden in den nächsten Tagen wichtig. Am morgigen Freitag findet die Premiere der Erfurter Domstufenfestspiele statt. Am Samstag werden dann auch in Erfurt 15.000 Socken in einer besonderen Kunstinstallation als Symbol für Thüringer ME-Erkrankte errichtet. Und am Sonntag spielen der FC Carl Zeiss Jena und Rot-Weiß Erfurt im Thüringen-Derby in der Regionalliga Nordost.
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1: Ich bin Dirk Zeitler. Nach dem Drohnenvorfall am Flughafen Leipzig-Halle zieht Bundesinnenminister Dobrindt Konsequenzen. Ende August soll es laut seines Ministeriums ein Treffen mit mehreren europäischen Innenministern geben. Mit dabei wären demnach die Minister aus den baltischen Staaten, Polen, Schweden, Norwegen und Dänemark.
2: Bei dem Treffen soll es um eine gemeinsame Strategie gegen Drohnenangriffe auf kritische Infrastruktur gehen. Mehr ist bisher nicht bekannt. Zum Vorfall am Flughafen Leipzig-Halle gibt es dagegen neue Informationen. Der Mitarbeiter, der die Drohne entdeckte, hatte großes Glück. Er hatte wohl das

0: Fluggerät mit dem Fuß zu Boden getreten, ohne zu wissen, dass daran eine Sprengvorrichtung hing. Spezialisten der Bundeswehr entschärften sie dann. Jetzt suchen die Ermittler weiter nach einem zweiten Flugobjekt und prüfen, wer dahinter steckt. Zoe Tassovali, Nachrichtenredaktion.
1: Das extreme Niedrigwasser sorgt aktuell für große Probleme auf dem Rhein und anderen Wasserstraßen. Bundesverkehrsminister Bilger hat darüber in Bonn mit Wirtschaftsvertretern, Verbänden und Behörden gesprochen. Um zu helfen, sind mehrere auch kurzfristige Maßnahmen geplant.
2: Die historisch niedrigen Pegelstände erschweren den Gütertransport auf Rhein, Donau, Elbe und anderen Wasserstraßen. Der Bundesverkehrsminister will deshalb mit den Ländern darüber reden, schnell Ausnahmen vom Sonn- und Feiertagsfahrverbot für Lkw zu genehmigen, also mehr Ware auf die Straße. Und auch die Schiene soll mehr übernehmen, Gespräche mit der Bahn laufen. Aber auch längerfristig sollen Projekte beschleunigt werden, etwa tiefere Fahrrinnen und mehr moderne Schiffe, die auch bei Niedrigwasser noch fahren können. Thomas Brock, Nachrichtenredaktion.
1: In deutschen Gewässern sind in den ersten 7 Monaten des laufenden Jahres mehr Menschen ertrunken als im Vorjahreszeitraum. Die Zahl der Badetoten stieg auf 261. Das waren 15 mehr als im gleichen Zeitraum des Vorjahres. Das teilte die Deutsche Lebensrettungsgesellschaft mit. Die allermeisten von ihnen waren männlich, immerhin 95%. Popstar Shakira und Sänger Burna Boy haben mit ihrem WM-Song Die Die den offiziellen Sommerhit des Jahres gelandet. Das teilte das Marktforschungsunternehmen GfK Entertainment mit. Der Song stehe seit 5 Wochen an der Spitze der deutschen Charts und sei hierzulande fast 60 Millionen Mal gestreamt worden.
3: Und der Song, der passt auch perfekt zum Wetter. U30, sage ich da nur. Wird eine U30-Party die nächsten Tage. Es bleibt nämlich unter 30 Grad. Dazu angenehmer Sonnenschein, mal Wolken, mal Sonne. Ein bisschen Wind ist auch dabei. Am Samstag geht schon wieder hoch auf knapp 30 und sind wir so bei 29 maximal. Und ab Sonntag, da knacken wir dann die 30 wieder.
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3: 19:04 Antenne Thüringen, der schnellste Verkehrsservice. A4 Richtung Frankfurt zwischen Jena-Göschwitz und Bucha, hier die rechte Spur gesperrt. Grund dafür sind 2 defekte Fahrzeuge. A9 Richtung Berlin staut sich zwischen Dittersdorf und Lederhose. 2 Kilometer steht ihr dort. Zeitverlust circa eine halbe Stunde. Grund dafür ist eine Baustelle. Da wurde die Fahrbahn auf einen Fahrstreifen verengt. Weiter auf der A9 Richtung Berlin zwischen Bad Klosterlausnitz und Dreußig. Hier 3 Kilometer Stau, 20 Minuten plus. In Zellermelis gab es einen Unfall in der Talstraße Höhe Supermarkt. Hier aktuell Behinderungen. Und jetzt sind wir durch. Wenn ihr noch was gesehen habt, dann klingelt super gern bei uns durch. Wir haben eine Nummer für alles. WhatsApp, Verkehr und mehr. Das ist die 0800 3x5 25 50. Und wenn ihr unterwegs seid, eine gute und sichere Fahrt.
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3: Und jetzt lassen wir erstmal das Traumduo singen. Ed Sheeran und Martin Garrix. Und nach 3 Songs spielen wir dann wieder unser schönes Feierabendquiz.

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0: Ja, und wir haben uns gedacht, das Schönste, was es gibt, ist gemeinsame Zeit verbringen. Und deshalb schenken wir euch jetzt in der Sommerferienzeit jeden Abend ein tolles Erlebnis. Diese Woche schicken wir euch ins Planetarium nach Jena. Und das hat vor kurzem erst wieder neu eröffnet, nach einer riesengroßen Modernisierung. Heißt, ihr seht das modernste Planetarium der Welt. Und on top bekommt ihr noch ein schönes Konzert dazu. Die Band Nordia, die wird für euch live Musik machen und unter dieser Kuppel wird dann gleichzeitig noch eine riesengroße 360-Grad-Projektion stattfinden. Also die Kuppel rastet aus, die Band rastet aus und ihr dann wahrscheinlich auch mit einer Gänsehaut, die ihr noch nie erlebt habt. Am 21. August findet das Ganze statt und wenn ihr hin wollt, dann schickt ihr uns das Lösungswort, entweder per WhatsApp oder über antennethüringen.de. Wir suchen heute etwas, das sich zur Sonne dreht. Man sieht sie oft auf dem Feld, am Straßenrand und sie hat schon die Sonne im Namen. Ab jetzt läuft die Zeit, schickt uns das Lösungswort einfach schnell zu. Meine zwei Daumen sind gedrückt und vielleicht hören wir uns dann kurz nach halb und die Tickets wandern zu euch.
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oder? Ah, oh, das war jetzt mal toll. Turn the Tide von Silver zum Feierabend auf Antenne Thüringen. Und dazu kommt jetzt schönes Kühl von draußen rein, wenn man die Fenster aufmacht. So ein bisschen Wind ist noch dabei. Die Luft, die wird wieder ein bisschen kühler insgesamt. Und das ist auch die gute Nachricht für die nächsten Tage. Es wird nicht mehr ganz so heiß. Wir bleiben jetzt erstmal die nächsten zwei Tage unter 30 Grad. Dazu bleibt es trocken, gibt ganz viel Sonnenschein. Ab Sonntag wird es dann wieder ein Tick heißer. 19.31 Uhr, Antenne Thüringen mit dem schnellsten Verkehrsservice. A4 Richtung Frankfurt zwischen Jena, Göschwitz und Bucher, hier die rechte Spur gesperrt. Dann die A4 Richtung Dresden zwischen Eisenach West und Eisenach Ost, da steht ein kaputtes Auto. 3 Kilometer Stau auf der A9 aktuell zwischen Richtung Berlin zwischen Dittersdorf und Lederhose, hier 20 Minuten plus. Und weiter auf der A9 Richtung Berlin zwischen Bad Klosterlausnitz und Dreußig, da staut sich's auf 2 Kilometer, hier dauert's eine Viertelstunde länger. Dann sind wir erstmal durch. Blitzer kennen wir aktuell keinen neuen. Falls ihr was gesehen habt, dann einfach ganz schnell hier bei uns melden. Wir haben eine Nummer für alles.

0: Verkehr und mehr. Das ist die 0800 3x5 2550. Euch unterwegs eine gute Fahrt.
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0: Ihr erlebt einen Mega-Abend im Planetarium in Jena mit der Band Nordir, einer 360-Grad-Projektion. Und das Ganze natürlich komplett kostenlos.
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0: Das Schöne am Feierabendquiz ist, ihr könnt von überall aus mitmachen, egal wo ihr gerade seid. Denn das Einzige, was wir brauchen, ist ein Lösungswort per Nachricht. Entweder hier per WhatsApp oder ihr schickt es über antennethüringen.de rüber. Und auf dieses Lösungswort kommt ihr, wenn ihr kurz nach 19 Uhr die drei Tipps gehört habt. Wir suchen heute etwas, das sich zur Sonne dreht. Man sieht sie oft auf einem Feld am Straßenrand und sie hat Sonne schon im Namen.

0: Und Luno, du hast das richtige Lösungswort geschickt.
1: Ja, die Sonnenblume.
0: Und die ist vollkommen richtig.
1: Ich habe es am ersten rausgekriegt, weil es gibt nur ein Ding, was sich automatisch zur Sonne dreht. Das sind Sonnenblumen.
0: Ah, dann warst du natürlich extra schnell. Du sag mal, warst du schon im Urlaub oder ist noch Urlaub angesagt?
1: Nein, ich habe durchgearbeitet.
0: Oh.
1: Erntezeit.
0: Ja, dann bist du ja richtiger Spezialist.
1: Ja, ja. Das mit den Sonnenblumen habe ich durchs Gaming rausgekriegt.
0: Durchs Gaming? Echt jetzt?
1: Ja, in Minecraft ist es so, dass sich alle Sonnenblumen, wenn du sie pflanzt, in Richtung der Sonne drehen, wo sie gerade steht. Die drehen sich zwar nicht mit, aber die, wenn man die zum Beispiel am Morgen pflanzt, gucken sie nach Osten, wenn man sie am Mittag pflanzt, nach Süden und so weiter.
0: Da sagt noch mal jemand, dass man beim Gaming nichts lernt.
1: Mhm. Ist halt nicht alles nur Geballer.
0: Das stimmt. Aber es liegen jetzt ja auch schon überall Strohballen auf den Feldern. Seid ihr schon durch oder wie ist es?
1: Ja, fast. Also nächste Woche noch und jetzt lenkt sich so langsam dem Ende zu.
0: Also es ist jetzt gerade wirklich die Hardcore-Zeit für euch sozusagen.
1: Ja, ich bin seit 9 da.
0: Oh, Wahnsinn. Dann ist das vielleicht eine schöne Auszeit, jetzt mal ins Planetarium zu fahren.
1: Muss.
0: Genau, was muss, das muss. Viel Spaß, Luno, und alle anderen, die jetzt keine Tickets bekommen haben heute. Morgen gibt's die letzten 2 Tickets für diese Woche und dann spielt ihr einfach nochmal eine Runde mit. Ich freue mich drauf.
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1: Ich bin Dirk Zeitler. Das extreme Niedrigwasser sorgt aktuell für große Probleme auf dem Rhein und anderen Wasserstraßen. Bundesverkehrsminister Bilger hat darüber in Bonn mit Wirtschaftsvertretern, Verbänden und Behörden gesprochen. Um zu helfen, sind mehrere, auch kurzfristige Maßnahmen geplant.
2: Die historisch niedrigen Pegelstände erschweren den Gütertransport auf Rhein, Donau, Elbe und anderen Wasserstraßen. Der Bundesverkehrsminister will deshalb mit den Ländern darüber reden, schnell Ausnahmen vom Sonn- und Feiertagsfahrverbot für Lkw zu genehmigen, also mehr Ware auf die Straße. Und auch die Schiene soll mehr übernehmen, Gespräche mit der Bahn laufen. Aber auch längerfristig sollen Projekte beschleunigt werden, etwa tiefere Fahrrinnen und mehr moderne Schiffe, die auch bei Niedrigwasser noch fahren können. Thomas Brock, Nachrichtenredaktion.
1: Nach der Entdeckung einer Sprengstoffdrohne auf dem Leipziger Flughafen hat das Bundesinnenministerium intern Berichte dementiert, wonach eines der ukrainischen Antonov-Flugzeuge in der Nähe mit Munition beladen gewesen sei. In der Obleuterunde im Bundestag mit den Abgeordneten aus den Ausschüssen Inneres und Verteidigung wurde klargestellt, dass sich keine Munition in der Maschine befunden habe. Ein Mitarbeiter des Flughafens hatte die mit Sprengstoff bestückte Drohne bemerkt. Sie befand sich nach Angaben aus Sicherheitskreisen nahe einer der ukrainischen Transportmaschinen. Wie umweltfreundlich sind Kreuzfahrten wirklich? Im neuen Umweltranking des Naturschutzbundes NABU schneiden die norwegischen Reedereien Havila und Hurtigruten zwar erneut am besten ab, selbst sie erreichen aber nicht einmal die Hälfte der möglichen Punkte.
3: Wer eine Kreuzfahrt bucht, muss beim Klimaschutz weiter deutliche Abstriche machen. Der NABU sagt, auch die besten Anbieter sind noch weit von einer wirklich umweltfreundlichen Reise entfernt. Gleichzeitig boomt die Branche weiter. Weltweit waren im vergangenen Jahr so viele Menschen auf einer Kreuzfahrt wie noch nie. Zoe Tassovali.

0: Nachrichtenredaktion.
1: Zum Fußball. Yann Diomande wechselt vom RB Leipzig zum spanischen Topclub Real Madrid. Beide Vereine bestätigten den Transfer des 19 Jahre alten Nationalspielers der Elfenbeinküste, der dem Fußball-Bundesligisten eine Ablösesumme von mindestens 125 Millionen Euro einbringen soll.
2: Guten Abend.
3: Also heute kann man sich definitiv aufs Lüften freuen. Es kommt wirklich kühle Luft rein, auch in der Nacht geht es nämlich runter bis zu 10 Grad. Und die nächsten Tage ist einfach nur schöner, angenehmer Sommer angesagt. Morgen erstmal 26 Grad maximal, dazu immer mal wieder ein bisschen Sonne und Wolken. Es bleibt trocken. Am Samstag sieht es dann ähnlich aus. So ein paar Quellwolken sind am Start, aber es geht wieder hoch bis zu 29 Grad. Ja, am Sonntag, gut, da knacken wir dann schon wieder die 30 Grad. Da könnte es dann auch schon wieder ein bisschen heißer werden. So, und jetzt sind wir beim Verkehrsservice. 20.03 Uhr haben wir Antenne Thüringen mit dem schnellsten Verkehrsservice. Jasmin hat eine WhatsApp geschickt.
4: Guten Abend. Ich wollte Bescheid sagen, dass ein Pannen-LKW auf der A71 kurz vorm Beringentunnel Richtung Sangerhausen steht. Ein bisschen aufpassen. Tschüss, schönen Abend.
3: Danke dir fürs Melden. Weiter geht's auf der A4 Richtung Frankfurt zwischen Jena-Göschwitz und Bucha. Hier die rechte Spur aktuell gesperrt. A4 Richtung Dresden zwischen Eisenach-West und Eisenach-Ost. Da steht ein kaputtes Auto. Immer noch Stau auf der A9 Richtung Berlin zwischen Dittersdorf und Lederhose. 2 Kilometer staut sich da. Circa 30 Minuten länger. Grund dafür ist eine Nachtbaustelle. Da wurde die Fahrbahn auf einen Fahrstreifen verengt. Weiter auf der A9 Richtung Berlin zwischen Bad Klosterlausnitz und Dreußig. Hier 3 Kilometer Stau, 20 Minuten plus. Und das war's erstmal. Wenn ihr noch was gesehen habt, dann gerne melden. Genauso wie Jasmin. Entweder eine WhatsApp schicken über die 0800 3x5 2550 oder direkt bei uns im Studio durchklingeln. Und wenn ihr unterwegs seid, eine gute und sichere Fahrt.
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0: das ein oder andere Jäckchen wird jetzt sicher rausgeholt, denn es geht mit den Temperaturen runter. Das bedeutet aber auch, dass es schön kühl reinkommt zum Fenster. Aktuell sind wir noch so um die 20 Grad, aber es geht in der Nacht bis zu 10 Grad runter. Morgen haben wir dann einen schönen Sommertag. Bis zu 26 Grad werden es. Dazu ein Mix aus Sonne und Wolken. Am Samstag dann weniger Wolken. Deshalb wird es auch wieder ein Tick wärmer. Da geht es wieder hoch auf 29 Grad maximal.
1: Antenne Thüringen, der schnellste Verkehrsservice mit Kari. Auf der A4 Richtung Frankfurt ist zwischen Jena-Göschwitz und Bucha der rechte Fahrstreifen gesperrt. Dort stehen zwei defekte Fahrzeuge. Auf der A9 Richtung Berlin gibt es zwischen Bad Klosterlausnitz und Reußig 3 Kilometer Stau. Ihr verliert dort ungefähr 22 Minuten. Ebenfalls auf der A9 Richtung Berlin steht ihr zwischen Dittersdorf und Lederhose auf 1 Kilometer im Stau. Der Zeitverlust liegt bei etwa 13 Minuten. Im Saale-Orler Kreis ist heute von 15 bis 22 Uhr der Ortseingang von Gama aus Richtung Ruppersdorf gesperrt. Die Umleitung führt über Ruppersdorf und Timmendorf. Wir wünschen eine gute Fahrt.
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1: Ich bin Dirk Zeitler. Nach dem Fund einer Sprengstoffdrohne am Leipziger Flughafen hat die Bundesanwaltschaft die Ermittlungen wegen der besonderen Bedeutung des Falls übernommen. Es bestehe der Verdacht des versuchten Herbeiführens einer Sprengstoffexplosion und des gefährlichen Eingriffs in den Luftverkehr, teilte die Karlsruher Behörde mit. Es lägen zureichende tatsächliche Anhaltspunkte vor, dass am Dienstagabend auf dem Gelände des Flughafens Leipzig-Halle mittels einer Drohne eine Explosion verursacht werden sollte, hieß es weiter. Mit den polizeilichen Ermittlungen sei das Bundeskriminalamt beauftragt. Das extreme Niedrigwasser sorgt aktuell für große Probleme auf dem Rhein und anderen Wasserstraßen. Bundesverkehrsminister Bilger hat darüber in Bonn mit Wirtschaftsvertretern, Verbänden und Behörden gesprochen. Um zu helfen, sind mehrere, auch kurzfristige Maßnahmen geplant.
2: Die historisch niedrigen Pegelstände erschweren den Gütertransport auf Rhein, Donau, Elbe und anderen Wasserstraßen. Der Bundesverkehrsminister will deshalb mit den Ländern darüber reden, schnell Ausnahmen vom Sonn- und Feiertagsfahrverbot für Lkw zu genehmigen, also mehr Ware auf die Straße. Und auch die Schiene soll mehr übernehmen, Gespräche mit der Bahn laufen. Thomas Brock, Nachrichtenredaktion.
1: Seit Januar sind in Deutschland 261 Menschen ertrunken. Das gab die DLRG heute in einer Sommerzwischenbilanz bekannt. Das ist etwas mehr als im gleichen Zeitraum im vergangenen Jahr. Allein die Hitzewellen im Juni und Juli forderten 160 Badetote.
3: Durch immer länger werdende und stärkere Hitzeperioden suchen mehr Menschen Abkühlung in Gewässern. Und das verläuft immer wieder tödlich. Vor allem Flüsse und Seen sind besonders gefährlich. Viele Menschen überschätzen dort ihre Schwimmfähigkeiten und unterschätzen Gefahren wie Strömungen oder Kälteschocks. Vor allem Männer. 80% aller Badetoten sind Männer, denn die würden eher alkoholisiert baden gehen und seien insgesamt leichtsinniger. Simeon Müller, Nachrichtenredaktion.
1: Die Nachfrage nach Elektroautos hat im Juli stark angezogen. Fachleuten zufolge liegt das vor allem an der E-Auto-Prämie des Bundes. Mehr als 78.600 reine E-Pkw kamen im vergangenen Monat laut Kraftfahrt-Bundesamt neu auf die Straße. Das waren demnach fast 62% mehr als im Juli des Vorjahres. Von dem Elektroboom profitieren allerdings vor allem chinesische Konzerne.
4: Das Thüringen-Wetter, wir gehen mal durch. Wind? Ja, ein bisschen unangenehm. Sonne? Ja, definitiv. Wolken? Ja, ein paar. Regen? Nein, die nächsten Tage erstmal nicht. Also eigentlich alles, was man braucht für Sommer, ist da. Und die Temperaturen, die bleiben jetzt auch erstmal unter 30 Grad. Zumindest bis Samstag. Morgen erstmal 26 Grad maximal. Dann ein Mix aus Sonne und Wolken. Am Samstag dann schon wieder ein Tick wärmer bis zu 29 Grad. Und ab Sonntag, da knacken wir dann wieder die 30.
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0: Auf der A9 Richtung Berlin staut es sich zwischen Bad Klosterlausnitz und Reußig auf rund 3 Kilometern. Ihr braucht dort etwa 26 Minuten länger. Auf der A9 Richtung München steht an der Auffahrt Lederhose ein kaputter LKW auf dem Beschleunigungsstreifen. Im Saale-Orler Kreis ist heute von 15 bis 22 Uhr der Ortseingang von Gama aus Richtung Ruppersdorf gesperrt. Die Umleitung führt über Ruppersdorf und Timmendorf. Wir wünschen eine gute Fahrt.
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0: Ja, wahrscheinlich kann man schon wieder zur Bettdecke greifen heute Nacht, zumindest wenn das Fenster ganz offen ist. Es geht jetzt langsam runter mit den Temperaturen und minimal geht es wirklich auf 10 Grad heute. Also richtig angenehm kühl. Morgen geht es dann aber wieder hoch bis zu 26 Grad. Es wird ein schöner Sommertag mit ein bisschen Wind. Freundlich, mal Sonne, mal Wolken. Am Samstag wird es dann aber noch freundlicher. Viel Sonnenschein, knapp 30 Grad und ab Sonntag sind es dann wieder 30 plus.
1: 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Auf der A9 Richtung München steht an der Auffahrt Lederhose ein kaputter LKW auf dem Beschleunigungsstreifen. Auf der A9 Richtung München ist zwischen Hermsdorf Süd und Triptis wegen Reinigungsarbeiten der rechte Fahrstreifen gesperrt. Im Saale-Orler Kreis wird heute von 15 bis 22 Uhr der Ortseingang von Gama aus Richtung Ruppersdorf wegen des Besuchs von Bundeslandwirtschaftsminister Alois Rainer gesperrt. Die Umleitung führt über Ruppersdorf und Timmendorf. Wir wünschen eine gute Fahrt.
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1: Ich bin Tanja Wagner. Der Drohnenvorfall am Flughafen Leipzig-Halle beschäftigt jetzt die obersten Ermittler Deutschlands. Die Bundesanwaltschaft hat den Fall übernommen. Sie spricht von einem Angriff mit besonderer Bedeutung für die Sicherheit des Landes.
2: Die Ermittler gehen inzwischen davon aus, dass die Täter die Explosion auf dem Flughafengelände ganz gezielt auslösen wollten. An der Drohne befanden sich laut der Bundesanwaltschaft professioneller Sprengstoff und ein Zünder. Außerdem soll eine Frachtmaschine beim Durchstarten mit einer zweiten Drohne zusammengestoßen sein. Auch dazu wird gerade ermittelt. Für die Karlsruher Behörde ist der Fall so schwerwiegend, dass er die innere und äußere Sicherheit Deutschlands gefährden könnte. Zoe Tassovali, Redaktion.
1: Bundesverkehrsminister Bilger hat nach einer Niedrigwasserfachkonferenz in Bonn mehrere kurzfristige Maßnahmen angekündigt. Sie sollen der Wirtschaft helfen, Lieferketten auf den wichtigsten Wasserstraßen wie Rhein, Donau und Elbe aufrechtzuerhalten.
3: Wenn es auf dem Wasser schwierig wird, müssen eben andere Transportwege einspringen. Verkehrsminister Bilger will, dass es Ausnahmen beim Lkw-Fahrverbot an Sonn- und Feiertagen gibt und auch mehr Güter auf die Schiene kommen. Entsprechende Gespräche laufen bereits. Bilger ist zuversichtlich, dass es klappt. Da das Problem aber in Zukunft bleiben dürfte, wurde bei dem Treffen auch über Längerfristiges geredet. Die Binnenschiffer wollen ihre Flotte modernisieren und hoffen auf mehr Geld vom Bund, damit es bei der Vertiefung von Fahrrinnen schneller vorangeht. Thomas Brock, Berlin.
1: Mehrere Krankenkassen und kassenärztliche Vereinigungen haben nach Medienberichten insgesamt mindestens 220 Millionen Euro durch umstrittene Investments verloren. Bei den bereits vor Jahren verlorenen Millionensummen der Krankenkassen handele es sich um Beitragsgelder von gesetzlich Versicherten, so NDR, WDR und Süddeutsche Zeitung. Bei den kassenärztlichen Vereinigungen entspreche das Geld Mitgliedsbeiträgen von Ärztinnen und Ärzten. Shakira und Burna Boy haben mit ihrem WM-Song Dai Dai den offiziellen Sommerhit des Jahres gelandet. Das teilte das Marktforschungsunternehmen GfK Entertainment mit, das auch die offiziellen deutschen Charts ermittelt. Seit 5 Wochen steht der Song an der Spitze der deutschen Charts und sei hierzulande fast 60 Millionen Mal gestreamt worden.
4: Und das ein oder andere Jäckchen wird jetzt sicher rausgeholt, denn es geht mit den Temperaturen runter. Das bedeutet aber auch, dass es schön kühl reinkommt zum Fenster. Aktuell sind wir noch so um die 20 Grad, aber es geht in der Nacht bis zu 10 Grad runter. Morgen haben wir dann einen schönen Sommertag. Bis zu 26 Grad werden es. Dazu ein Mix aus Sonne und Wolken. Am Samstag dann weniger Wolken. Deshalb wird es auch wieder ein Tick wärmer. Da geht es wieder hoch auf 29 Grad maximal.
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0: Ahi. Auf der A9 Richtung Berlin gibt es zwischen Bad Klosterlausnitz und Eisenberg wegen einer Baustelle Stau. Auf der A9 Richtung München steht an der Auffahrt Lederhose ein kaputter LKW auf dem Beschleunigungsstreifen. Auf der A9 Richtung München ist zwischen Hermsdorf Süd und Triptis wegen Reinigungsarbeiten der rechte Fahrstreifen gesperrt. Im Saale-Orla Kreis ist heute von 15 bis 22 Uhr der Ortseingang von Gama aus Richtung Ruppersdorf gesperrt. Die Umleitung führt über Ruppersdorf und Timmendorf. Wir wünschen eine gute Fahrt.
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0: Das Thüringen-Wetter, wir gehen mal durch. Wind, ja, ein bisschen unangenehm. Sonne, ja, definitiv. Wolken, ja, ein paar. Regen, nein, die nächsten Tage erstmal nicht. Also eigentlich alles, was man braucht für Sommer, ist da. Und die Temperaturen, die bleiben jetzt auch erstmal unter 30 Grad. Zumindest bis Samstag. Morgen erstmal 26 Grad maximal, dann ein Mix aus Sonne und Wolken. Am Samstag dann schon wieder ein Tick wärmer, bis zu 29 Grad. Und ab Sonntag, da knacken wir dann wieder die 30.
1: 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Auf der A9 Richtung Berlin zwischen Bad Klosterlausnitz und Eisenberg gibt es wegen einer Baustelle Stau. A9 Richtung München, an der Auffahrt Lederhose steht ein kaputter LKW auf dem Beschleunigungsstreifen. A9 Richtung München, zwischen Hermsdorf Süd und Triptis laufen Reinigungsarbeiten, der rechte Fahrstreifen ist gesperrt. Wir wünschen eine gute Fahrt.
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8: Ich bin Tanja Wagner. Nach dem Fund einer Sprengstoffdrohne auf dem Flughafen Leipzig-Halle laufen die Ermittlungen auf Hochtouren. Die Generalbundesanwaltschaft hat übernommen. Wie es aussieht, hatte ein Sicherheitsmitarbeiter des Flughafens die Drohne aus der Luft mit einem Fußtritt zu Boden gekickt. Sie befand sich in der Nähe einer ukrainischen Transportmaschine vom Typ Antonov. Nach dpa-Informationen bestand der Sprengsatz unter anderem aus Semtex. Im Streit um höhere Gebühren für den Regionalverkehr machen die Bundesländer Druck. Nach einem Treffen der Verkehrsminister drohen sie dem Bund mit einer Klage. Sie fordern, dass der Bund die gestiegenen Kosten vollständig übernimmt.
9: Viele Frachtschiffe können im Moment längst nicht so viel laden wie normalerweise. Das bringt Lieferketten durcheinander und verteuert Transporte. Die Länder fordern deshalb unter anderem mehr Schiffe, die auch bei wenig Wasser fahren können, und einen schnelleren Ausbau der Wasserstraßen. Immerhin gibt es bei der Energieversorgung bislang Entwarnung. Kraftwerke laufen laut dem Bundeswirtschaftsministerium weiter normal. Auch bei Öl und Kraftstoffen gibt es aktuell keine Engpässe. Zoe Tassovali, Redaktion.
8: Seit Januar sind in Deutschland 261 Menschen ertrunken. Das gab die DLRG in einer Sommerzwischenbilanz bekannt. Das ist etwas mehr als im gleichen Zeitraum im vergangenen Jahr. Allein die Hitzewellen im Juni und Juli forderten 160 Badetote.
10: Die Zahl der Badetoten bleibt auf einem hohen Niveau. Das zeigt die Sommerzwischenbilanz der DLRG. Durch immer länger werdende und stärkere Hitzeperioden suchen mehr Menschen Abkühlung in Gewässern. Und das verläuft immer wieder tödlich. Vor allem Flüsse und Seen sind besonders gefährlich. Viele Menschen überschätzen dort ihre Schwimmfähigkeiten und unterschätzen Gefahren wie Strömungen oder Kälteschocks. Vor allem Männer. 80% aller Badetoten sind Männer, denn die würden eher alkoholisiert baden gehen und seien insgesamt leichtsinniger. Simeon Müller, Berlin.
8: Das Mittelmeer heizt sich immer mehr auf. An einer Messboje vor Mallorca wurde nun eine neue Rekordtemperatur von 33 Grad registriert, teilte der spanische Nationale Wetterdienst mit. Noch vor der offiziellen Bestätigung durch die spanische Hafenbehörde berichtete der staatliche TV-Sender RTVE, das sei der höchste jemals in spanischen Gewässern gemessene Wert.
11: Also heute kann man sich definitiv aufs Lüften freuen. Es kommt wirklich kühle Luft rein, auch in der Nacht geht es nämlich runter bis zu 10 Grad. Und die nächsten Tage ist einfach nur schöner, angenehmer Sommer angesagt. Morgen erstmal 26 Grad maximal, dazu immer mal wieder ein bisschen Sonne und Wolken. Es bleibt trocken. Am Samstag sieht es dann ähnlich aus, so ein paar Quellwolken sind am Start, aber es geht wieder hoch bis zu 29 Grad. Ja, am Sonntag, gut, da knacken wir dann schon wieder die 30 Grad. Da könnte es dann auch schon wieder ein bisschen heißer werden.
12: 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Auf der A9 Richtung Berlin zwischen Bad Klosterlausnitz und Eisenberg gibt es wegen einer Baustelle Stau. A9 Richtung München, an der Auffahrt Lederhose steht ein kaputter LKW auf dem Beschleunigungsstreifen. A9 Richtung München, zwischen Hermsdorf Süd und Triptis ist wegen Reinigungsarbeiten der rechte Fahrstreifen gesperrt. Wir wünschen eine gute Fahrt.
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0: Ja, wahrscheinlich kann man schon wieder zur Bettdecke greifen heute Nacht, zumindest wenn das Fenster ganz offen ist. Es geht jetzt langsam runter mit den Temperaturen und minimal geht es wirklich auf 10 Grad heute. Also richtig angenehm kühl. Morgen geht es dann aber wieder hoch bis zu 26 Grad. Es wird ein schöner Sommertag mit ein bisschen Wind. Freundlich, mal Sonne, mal Wolken. Am Samstag wird es dann aber noch freundlicher. Viel Sonnenschein, knapp 30 Grad und ab Sonntag sind es dann wieder 30 plus.
1: 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Auf der A9 Richtung München, an der Auffahrt Lederhose, steht ein kaputter LKW auf dem Beschleunigungsstreifen. Auf der A9 Richtung München, zwischen Hermsdorf Süd und Triptis, laufen Reinigungsarbeiten. Dort ist der rechte Fahrstreifen gesperrt. Wir wünschen eine gute Fahrt.
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4: Ich bin Tanja Wagner. Der Drohnenvorfall am Flughafen Leipzig-Halle beschäftigt jetzt die obersten Ermittler Deutschlands. Die Bundesanwaltschaft hat den Fall übernommen. Sie spricht von einem Angriff mit besonderer Bedeutung für die Sicherheit des Landes.
5: Die Ermittler gehen inzwischen davon aus, dass die Täter die Explosion auf dem Flughafengelände ganz gezielt auslösen wollten. An der Drohne befanden sich laut der Bundesanwaltschaft professioneller Sprengstoff und ein Zünder. Außerdem soll eine Frachtmaschine beim Durchstarten mit einer zweiten Drohne zusammengestoßen sein. Auch dazu wird gerade ermittelt. Für die Karlsruher Behörde ist der Fall so schwerwiegend, dass er die innere und äußere Sicherheit Deutschlands gefährden könnte. Zoe Tassovali, Redaktion.
4: Bundesverkehrsminister Bilger hat nach einer Niedrigwasserfachkonferenz in Bonn mehrere kurzfristige Maßnahmen angekündigt. Sie sollen der Wirtschaft helfen, Lieferketten auf den wichtigsten Wasserstraßen wie Rhein, Donau und Elbe aufrechtzuerhalten.
6: Wenn es auf dem Wasser schwierig wird, müssen eben andere Transportwege einspringen. Verkehrsminister Bilger will, dass es Ausnahmen beim Lkw-Fahrverbot an Sonn- und Feiertagen gibt und auch mehr Güter auf die Schiene kommen. Entsprechende Gespräche laufen bereits. Bilger ist zuversichtlich, dass es klappt. Da das Problem aber in Zukunft bleiben dürfte, wurde bei dem Treffen auch über Längerfristiges geredet. Die Binnenschiffer wollen ihre Flotte modernisieren und hoffen auf mehr Geld vom Bund, damit es bei der Vertiefung von Fahrrinnen schneller vorangeht. Thomas Brock, Berlin.
4: Mehrere Krankenkassen und kassenärztliche Vereinigungen haben nach Medienberichten insgesamt mindestens 220 Millionen Euro durch umstrittene Investments verloren. Bei den bereits vor Jahren verlorenen Millionensummen der Krankenkassen handele es sich um Beitragsgelder von gesetzlich Versicherten, so NDR, WDR und Süddeutsche Zeitung. Bei den kassenärztlichen Vereinigungen entspreche das Geld Mitgliedsbeiträgen von Ärztinnen und Ärzten. Shakira und Burna Boy haben mit ihrem WM-Song Dai Dai den offiziellen Sommerhit des Jahres gelandet. Das teilte das Marktforschungsunternehmen GfK Entertainment mit, das auch die offiziellen deutschen Charts ermittelt. Seit 5 Wochen steht der Song an der Spitze der deutschen Charts und sei hierzulande fast 60 Millionen Mal gestreamt worden.
7: Hier und da kann man ein paar Sternchen sehen, aber die Wolken, die davor sind, die sind harmlos. Die verlieren jetzt die nächsten Tage erstmal keinen Regen. Es bleibt jetzt erstmal trocken. Heute ein schöner Sonne-Wolken-Mix angesagt. Schönes Sommerwetter bei 26 Grad maximal. Am Samstag wird es ein Tick wärmer, bis zu 29 Grad geht's hoch. Dazu viel Sonnenschein und ab Sonntag wird es nur wieder heiß.
8: 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Auf der A9 Richtung München, an der Auffahrt Lederhose, steht ein kaputter LKW auf dem Beschleunigungsstreifen. Auf der A9 Richtung München, zwischen Hermsdorf Süd und Triptis, laufen Reinigungsarbeiten. Deshalb ist der rechte Fahrstreifen gesperrt. Wir wünschen eine gute Fahrt.
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0: Also der Sommer ist hier gerade in Thüringen wettertechnisch am schönsten. Nachts haben wir schön kühl, so um die 12 Grad im Durchschnitt. Und tagsüber geht es heute auf 26 Grad hoch, maximal. Dazu gibt es ein bisschen Sonne und Wolken im Wechsel. Und noch eine kleine Brise Wind ist auch dabei. Der Samstag, der wird ein bisschen sonniger, deshalb 29 Grad maximal. Ab Sonntag wird es wieder ein bisschen schwüler, bis zu 34 Grad.
1: 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Auf der A4 Richtung Dresden zwischen Hohenstein-Ernsthal und Wüstenbrand liegen Reifenteile auf der Fahrbahn. Bitte fahrt dort besonders vorsichtig. Auf der A9 Richtung München ist an der Auffahrt Lederhose ein kaputter LKW auf dem Beschleunigungsstreifen. Auf der A9 Richtung München ist zwischen Hermsdorf Süd und Triptis wegen Reinigungsarbeiten der rechte Fahrstreifen gesperrt. Wir wünschen eine gute Fahrt.
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10: Ich bin Tanja Wagner. Der Drohnenvorfall am Flughafen Leipzig-Halle beschäftigt jetzt die obersten Ermittler Deutschlands. Die Bundesanwaltschaft hat den Fall übernommen. Sie spricht von einem Angriff mit besonderer Bedeutung für die Sicherheit des Landes.
11: Die Ermittler gehen inzwischen davon aus, dass die Täter die Explosion auf dem Flughafengelände ganz gezielt auslösen wollten. An der Drohne befanden sich laut der Bundesanwaltschaft professioneller Sprengstoff und ein Zünder. Außerdem soll eine Frachtmaschine beim Durchstarten mit einer zweiten Drohne zusammengestoßen sein. Auch dazu wird gerade ermittelt. Für die Karlsruher Behörde ist der Fall so schwerwiegend, dass er die innere und äußere Sicherheit Deutschlands gefährden könnte. Zoe Tassovali, Redaktion.
10: Bundesverkehrsminister Bilger hat nach einer Niedrigwasserfachkonferenz in Bonn mehrere kurzfristige Maßnahmen angekündigt. Sie sollen der Wirtschaft helfen, Lieferketten auf den wichtigsten Wasserstraßen wie Rhein, Donau und Elbe aufrechtzuerhalten.
12: Wenn es auf dem Wasser schwierig wird, müssen eben andere Transportwege einspringen. Verkehrsminister Bilger will, dass es Ausnahmen beim LKW

0: Fahrverbot an Sonn- und Feiertagen gibt und auch mehr Güter auf die Schiene kommen. Entsprechende Gespräche laufen bereits. Bilger ist zuversichtlich, dass es klappt. Da das Problem aber in Zukunft bleiben dürfte, wurde bei dem Treffen auch über Längerfristiges geredet. Die Binnenschiffer wollen ihre Flotte modernisieren und hoffen auf mehr Geld vom Bund, damit es bei der Vertiefung von Fahrrinnen schneller vorangeht. Thomas Brock, Berlin.
1: Mehrere Krankenkassen und kassenärztliche Vereinigungen haben nach Medienberichten insgesamt mindestens 220 Millionen Euro durch umstrittene Investitionen

0: Steuern. Bei den bereits vor Jahren verlorenen Millionensummen der Krankenkassen handele es sich um Beitragsgelder von gesetzlich Versicherten, so NDR, WDR und Süddeutsche Zeitung. Bei den kassenärztlichen Vereinigungen entspreche das Geld Mitgliedsbeiträgen von Ärztinnen und Ärzten. Shakira und Burna Boy haben mit ihrem WM-Song Dai Dai den offiziellen Sommerhit des Jahres gelandet. Das teilte das Marktforschungsunternehmen GfK Entertainment mit, das auch die offiziellen deutschen Charts ermittelt. Seit 5 Wochen steht der Song an der Spitze der deutschen Charts und sei hierzulande fast 60 Millionen Mal gestreamt worden.
1: Der natürliche Ventilator ist zurück. Es ist ein bisschen Wind draußen und reinkommen so um die 12 Grad im Durchschnitt. Das ist wirklich sehr, sehr angenehm jetzt die nächsten Nächte. Am Tag geht es wieder auf sommerliche 26 Grad maximal. Dazu heute viel Sonne, aber auch ein paar Wolken. Der Samstag dann noch sonniger, bis zu 29 Grad und es bleibt die ganze Zeit trocken.
2: 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Auf der A9 Richtung München steht an der Auffahrt Lederhose ein kaputter LKW auf dem Beschleunigungsstreifen. Auf der A9 Richtung München ist zwischen Hermsdorf Süd und Triptis wegen Reinigungsarbeiten der rechte Fahrstreifen gesperrt. Wir wünschen eine gute Fahrt.
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Endriel hat Lien mit an Bord ihres Schiffes genommen. Gemeinsam können sie den Piraten, die Stadt, in der sie sich befanden, überfielen, entkommen. Endriel stellt Lien ihrer Crew vor. Sie nehmen Lien ins Kreuzverhör, um sicherzugehen, dass sie keine Agentin des Schattenkults ist. Doch Lien scheint komplett ahnungslos zu sein. Sie war seit ihrer Trennung von Kai allein in den Weiten von Kenlin unterwegs. Sie verspricht Endriel dabei zu helfen, das Passwort der Armschiene zu entschlüsseln und Kai zurückzuholen. In der Zwischenzeit kommt es zu immer größeren Spannungen zwischen den Friedenswächtern und der Bevölkerung, die der Kontrollmaßnahmen des Ordens überdrüssig ist. Varkon Monaro, der neue Günstling des Gouverneurs und Admiral Telios Stellvertreter im Sonderausschuss Nummer 19, verdächtigt insgeheim seinen vorgesetzten Offizier, Mitglied des Kults zu sein. Genau wie Telios Freundin, Bendriel Nagun. Endriel sah zu der Uhr auf ihrem Schreibtisch. Der neue Tag war bereits in der zweiten Stunde. Die Bullaugen ihres Quartiers zeigten nichts als Nacht und Schnee. Der Anblick der vorbeirieselnden Flocken wirkte einlullend. Doch trotz ihrer Erschöpfung und bleiernen Gliedmaßen war an Schlaf nicht zu denken. »Was ist mit dem Namen seiner Eltern?« Lien hockte im Schneidersitz auf dem Teppich. »Hast du es damit schon probiert?« »Gleich als erstes«, sagte Endriel, die ihr gegenüber an der Bettkante lehnte, ein Kissen in ihrem Rücken. »Hältst du mich für völlig dämlich, Rotschopf?« Ihre Arme ruhten auf ihren angewinkelten Knien, wobei ihre linke Hand die Kristalle der Armschiene berührte. Im gedämpften Glühen der Lichtkugeln erschienen die Edelsteine wie billiges Glas. Sie schüttelte den Kopf, um ihre Müdigkeit abzuwerfen. Sie hatten schon 1000 Worte und Wortkombinationen ausprobiert und allmählich fühlte sich ihr Gehirn an wie eine matschige Melone. Trotzdem durfte sie nicht einschlafen. Nicht, solange sie mit Lien allein in einem Raum war. Nicht, bevor sie das verfluchte Passwort geknackt hatte. Was ist mit Siradat, seiner Heimatstadt? Auch nichts. Lien klopfte nachdenklich mit dem Finger ans Kinn. Sie wirkte nicht viel wacher als Endriel, aber auch sie war nicht bereit aufzugeben. Buchenstraße 14. Dort hat er mit seinen Eltern gewohnt, bevor sie starben. Endriel versuchte es. Fehlanzeige, sagte sie und kämpfte gegen den Drang, das verfluchte Artefakt gegen die Wand zu schmettern. Kailin Dera. Endriel runzelte die Stirn.

0: Wer soll das sein? Ein Mädchen aus seiner Schulzeit.
1: Lien zuckte mit den Achseln.
0: Er war lange in sie verliebt.
1: Auch das brachte kein Ergebnis.
0: Reiseführer durch die Welt der Archäologie, das Buch, das sein Vater geschrieben hat.
1: Nichts.
0: Was ist mit Pali? Das war der Hund seiner Nachbarn. Kai hat als Kind immer mit ihm gespielt.
1: Andriel probierte es und schüttelte den Kopf. Lien schreckte auf.
0: Ah, ich weiß. Versuch es mit... verdammt, wie hieß er noch? Er war sein bester Freund, bis er 10 war. Gellas? Rellas? Tellas! Tellas Inor!
1: Keine Reaktion.
0: Verfluchtes Shaiyang-Scheißding-Mistblechgerät!
1: Zischte Andriel die Armschiene an.
0: Bleib ruhig. Ich bin ruhig! Soll ich es vielleicht mal versuchen? Nein!
1: Andriel zog das Artefakt dicht an sich heran.
0: Weiter! Was fällt dir noch ein?
1: Lien zögerte.
0: Mein Herz. Bitte?
1: Sie sah zu Boden.
0: So hat er mich manchmal genannt, in gewissen Situationen.
1: Bemüht, sich nichts von dem Stich in ihrer Brust anmerken zu lassen, schloss Andriel die Augen und versuchte, sich auf diese beiden Worte zu konzentrieren. Kai hatte ihr nie einen Kosenamen gegeben. Doch wenn, wie hätte er sie genannt? Oder benutzte er ein und denselben für alle seine Frauen?
0: Nichts,
1: sagte sie dann, heimlich erleichtert.
0: Du bist müde, sagte Lien unvermittelt. Du solltest versuchen zu schlafen, bevor du dich verrückt machst. Ich gebe nicht auf,
1: stellte Andriel klar. Ihre Wut prallte an Liens sanftem Lächeln ab.
0: Du bist wirklich hartnäckig. Ist meine hervorstechendste Eigenschaft. Und das gefällt mir. Ich hoffe nur, Kai weiß es auch zu schätzen.
1: Du streust gern Salz in anderer Leute Wunden, was? Dachte Andriel. Dann erkannte sie die Schwermut in Liens Blick. Auch für sie war die Erinnerung an Kai nicht schmerzfrei. Andererseits, überlegte Andriel, durfte sie auch ruhig ein bisschen leiden.
0: Wie seid ihr euch überhaupt begegnet?
1: Fragte Lien.
0: Ich meine, falls ich als Gefangene das wissen darf. Ist eine lange Geschichte.
1: Und geht dich überhaupt nichts an?
0: Hat er viel von mir gesprochen?
1: Der Versuch, beiläufig zu klingen, scheiterte. Andriel zog ihr Schweigen in die Länge. Dieses Gespräch brauchte sie jetzt nicht.
0: Nein, eigentlich nicht. Dachte ich mir.
1: Lien unternahm den jämmerlichen Versuch zu überspielen, wie sehr es sie verletzte. Und als sie das große, rothaarige Mädchen so dasitzen sah, hatte Andriel auf einmal Mitleid mit ihr. Eine Nuance sanfter fügte sie hinzu.
0: Er hat mir nur erzählt, wie ihr euch in Tianchi kennengelernt habt. Und natürlich von der Sache mit Yunnan und dem zeitlosen Sarkophag.
1: Lien sah auf.
0: Sonst nichts? Doch...
1: Andriel brachte es nur mit Mühe über die Lippen.
0: Dass du der einzige Mensch warst, von dem er dachte, dass er ihn wirklich kennt. Dass ihr gemeinsam auf euren Reisen erwachsen geworden seid. Und dass er dich geliebt hat. Wirklich geliebt.
1: Liens Augen glänzten feucht, als sie lächelte.
0: Danke. Ansonsten wusste ich rein gar nichts von dir. Die Weißmäntel haben keine Aufzeichnung über dich und... Außer Kai schien dich niemand jemals gesehen zu haben. Manchmal hatte ich schon befürchtet, du wärst nur eine Erfindung von ihm. Möchtest du meine Geschichte hören? Vielleicht hilft es dir damit.
1: Lien deutete auf die Armschiene. Zu ihrer eigenen Überraschung nickte Andriel.
0: Alles andere scheint uns ja nicht weiterzubringen. Also gut.
1: Lien lehnte sich gegen die Schiffswand, die Hände gefaltet und in den Schoß gelegt. Während sie noch überlegte, wo sie beginnen sollte, setzte sich Andriel kerzengerade hin, die linke Hand auf den Kristallen. Sie hörte aufmerksam zu, bemüht, jedes mögliche Schlüsselwort im Gedanken zu wiederholen.
0: Ich wurde in Lorsha geboren, einem winzigen Fischerdorf am großen Meer,
1: begann Lien schließlich.
0: Die Zeit ist da oben stehen geblieben. Es gibt nur ein paar windschiefe Hütten auf grauen Klippen, direkt über dem grauen Meer. Die Dächer sind manchmal löchriger als die Fangnetze. Wir hatten meistens Nebel und wenn

0: wir keinen Nebel hatten, dann gab es Eisregen. Und wenn es keinen Eisregen gab, dann schneite es. Ich bin nur unter Menschen aufgewachsen. Was ziemlich langweilig war, wie du dir sicher vorstellen kannst. Der erste Nichtmensch, dem ich je begegnet bin, war ein alter Draxyl. Ein Gelehrter auf Wanderschaft, der bei uns Zuflucht vor einem Sturm suchte. Da war ich gerade 8, glaube ich. Ich konnte nicht aufhören, ihn anzusehen.
1: Lien lächelte bittersüß, versunken in Erinnerungen.
0: Als er mir einen Geisterkubus gezeigt hat, mit Aufnahmen von Teriam, habe ich mir fast in die Hose gemacht vor Freude. Ich meine, hey, eine fliegende Stadt. Das kann ein junges Mädchen von der Küste schon beeindrucken.
1: Endriel verzog den rechten Mundwinkel.
0: Ich nehme an, er ist auch getürmt, so schnell er konnte? Nein, er blieb etwa ein Jahr. Zum Glück für mich. Für Kost und Logis hat er mir Lesen, Schreiben und Rechnen beigebracht und von der großen, weiten Welt erzählt. Run Kodar war sein Name. Er ist gestorben, als ich mit meinem Vater fischen war. Wir haben ihn in einer Höhle am Strand begraben. Es ist nie jemand gekommen, der nach ihm gefragt hat.
1: Lien brauchte einen Moment, bevor sie fortfuhr.
0: Meine Eltern sind ziemlich einfache Menschen. Arm und stolz darauf. Ich bin das älteste von 3 Kindern und natürlich stand lange vor meiner Geburt fest, dass ich in ihre Fußstapfen treten sollte.
1: Endriel nickte.
0: Kommt mir irgendwie bekannt vor. Dann verstehst du sicher auch, dass mir das nicht gereicht hat. Anstatt Schollen und Flundern auszuweiden, habe ich lieber in den paar Büchern gelesen, die Kodar mitgebracht hatte. Geschichten über die hohen Völker, über die schwebende Stadt und über die Nexusportale. Natürlich hatten meine Eltern nur sehr wenig Verständnis für meinen Wissensdurst. Die Dinge in Lorsha sind seit fast 1000 Jahren, wie sie sind, und wahrscheinlich haben sie befürchtet, das Universum würde implodieren, wenn sich daran etwas ändert. Naja, und außerdem hatte ich angefangen, Dao und Elai, meinem Bruder und meiner Schwester, Flausen in den Kopf zu setzen, was natürlich nicht sein durfte. Immerhin war ich die Älteste und musste hoch erhobenen Hauptes und mit gutem Beispiel vorangehen. Wenn sie Mist bauten, und das taten sie eigentlich andauernd und auch ohne meine Hilfe, wurde ich dafür zur Rechenschaft gezogen.
2: Hat sicher Spaß gemacht.
0: Oh, gewaltig. Wie ich von meinem Vater gelernt habe, sind Paddeln nicht nur zum Rudern da.
2: Wie lange hast du es ausgehalten?
0: Bis ich 17 war.
2: Doch so lange.
1: Endriel bemerkte gar nicht, dass sie die Armschiene völlig vergessen hatte. Sie fand es schwer, sich dem ruhigen, dunklen Klang von Liens Stimme zu entziehen.
0: Ich wäre vorher gegangen, aber ich habe gewartet, bis Elai 15 wurde und meinen Eltern einigermaßen Paroli bieten konnte. Dann habe ich mir mitten in der Nacht ein Boot geschnappt und bin einfach nach Osten gerudert, immer weiter und weiter, bis ich am nächsten Morgen den Leuchtturm von Qui-Go gesehen habe. Dort bin ich an Land gegangen und habe nie mehr zurückgeschaut. Mir stand vor lauter Staunen der Mund offen. Ich glaube, die ersten Wochen habe ich sogar mit heruntergeklapptem Kiefer geschlafen. Ich hatte mich zum ersten Mal verliebt. Aber nicht in Kai. Nein, in die Welt und in ihre Völker.
1: Liens Gesicht strahlte selig bei der Erinnerung.
0: Ich habe die alten Kultstätten bereist, wie die weinenden Felsen, das Tal der gefallenen Sterne und die Säulen von Halaan. Einige Zeit war ich sogar mit einem Clan von Skria-Nomaden unterwegs, den Kemrona, auf dem Weg durch die nördlichen Grasmeere bis zum Dschungel von Xidamar. Danach habe ich für ein paar Monate einen Anwärter der Bruderschaft, der Troubadoura, auf seiner Wanderzeit begleitet. Von ihm habe ich gelernt, wie man Glingdani und Tailaro spielt. Ich habe Lieder gehört, die so alt sind wie die hohen Völker selbst. Den einen Tag habe ich im roten Sand des Niemandslands gesessen und mit dem Jüngern der gnadenreichen Sonne meditiert. Den anderen war ich im wandernden Bazar und habe kandierte Früchte geklaut. Jeder Tag war ein Abenteuer. Egal ob Menschen, Draxyl, Skria oder Yadi. Ich habe sie alle geliebt. Die Dichter, die Lügner, die Heiligen, die Sünder, die Anarchisten und die wahren Gläubigen für ihr Leben, ihre Fantasie, ihr Mitgefühl, ihre Träume und ihren Dickschädel. So sehr, dass ich ihnen sogar ihre Fehler vergeben konnte. Ihre Ignoranz und ihre Blindheit. Ich war unter ihnen, hab mit ihnen gelacht, geweint,

0: ihren Kindern gespielt und in ihren Häusern gelebt. Naja, bis auf die Yadi-Häuser, das wäre wohl etwas schwierig geworden. Endriel lächelte. Und trotz all der Leute um mich herum habe ich nicht gewusst, dass ich einsam war. Bis zu jenem Tag im Sommer vor 3 Jahren, als ich die Gärten von Tianchi besuchte. Den Rest der Geschichte kennst du. Und nach Kai warst du wieder allein? Oder gab es noch jemanden? Einen, sagte Lien leise, und für viel zu kurze Zeit.
1: Sie schwieg und blickte zum Bullauge. Es hatte aufgehört zu schneien, die Sterne waren wieder sichtbar.
0: Manchmal sieht es dort draußen so friedlich aus, dass man es fast vergessen kann. Was vergessen? Dass ein neuer Krieg heraufzieht. Egal, wohin man geht, man kann es deutlich spüren, wie die Spannung in der Luft vor einem Gewitter.
1: Endriel nickte. Sie versuchte seit einem halben Jahr mit dieser Aussicht zu leben.
0: Viele werden sterben, sagte Lien. Und alles könnte vermieden werden, wenn die hohen Völker nur endlich ihre Dummheit überwinden würden.
1: Sie schüttelte den Kopf.
0: Manchmal glaube ich, wir sind in einem Kreis gefangen. Er dreht sich ewig und ewig und wir können ihm nicht entkommen. Als wären wir dazu verflucht, immer wieder die alten Fehler neu zu begehen.
2: Vielleicht, sagte Endriel, aber die Zukunft ist nicht in Stein gemeißelt.
1: Lien fand ihr Lächeln wieder.
0: Kai hat das auch immer gesagt. Ich weiß, ich hab's ja auch von ihm, gestand Endriel. Das ist einer der Gründe, warum ich mich in ihn verguckt habe. Er ist nicht der Typ, der einfach die Hoffnung aufgibt. Das hat er nie, bestätigte Lien. Er weiß so gut wie ich, dass es viel zu wenig davon gibt. Vielleicht hast du recht. Vielleicht können die Völker eines Tages erwachsen werden und aus ihrer Geschichte lernen. Das ist zumindest meine Hoffnung.
1: Lien wedelte mit der Hand und zwang sich in die Gegenwart zurück.
0: Schluss jetzt, genug philosophiert. Kümmern wir uns lieber wieder um die verdammte Armschiene.
2: Ja, sagte Endriel. Und sie dachte, sei vorsichtig. Sonst fängst du noch an, mit dem Feind zu sympathisieren. Und das geht selten gut.
1: 14. Am Drachenfriedhof. Wir sind so sehr beschäftigt, die Masken anderer zu durchschauen, dass wir darüber unsere eigenen ganz vergessen. Kesbra der Ältere. Etwas funkelte so hell im Sonnenlicht, dass sie die Augen abschirmen musste. Eine Sommerbrise streichelte ihre Wangen und brachte den Duft von trockenem Gras mit sich. Als sie die Hand langsam wieder sinken ließ, erkannte sie in der Ferne die fantastischen Glastürme und hinter ihnen das Meer. Endriel lächelte matt. Sie wusste nicht mehr, wie oft sie schon hier gewesen war, wie oft sie im Traum die Kristallstadt wieder aufgebaut hatte. Kai hatte ihr diesen Ort einst gezeigt, und oft traf sie ihn hier wieder und sie küssten sich. Manchmal begegnete sie dabei auch ihrem Vater. Eigentlich fehlte nur noch: Ich grüße dich, hörte sie eine sanfte Stimme in ihrem Verstand säuseln. Sie drehte sich um, unfähig, Überraschung zu heucheln.
0: Hallo, Yunnan.
1: Der Shayang landete neben ihr im knöchelhohen Gras und faltete die ledernen Schwingen auf dem Rücken. Wie üblich bewegte sich sein winziger, fast lippenloser Mund nicht. Trotzdem glaubte sie, ihn lächeln zu sehen. Wie zuvor spazierten sie nebeneinander her und Endriel sah fremdartige Drachenschiffe mit Schwingen aus reiner Energie am Himmel und eine ihr unbekannte, fliegende Stadt, eingehüllt von den Schäfchenwolken dort oben.
0: »Ich hatte mich schon gefragt, wann wir uns wiedersehen«, gestand Yunnan. »Beschweren Sie sich bei meinem Unterbewusstsein, dass es so lange gedauert hat?«
1: Im Gehen pflückte Endriel einen Grashalm und kaute an dessen süßem Ende. Kompliment an ihre Fantasie. Es schmeckte verdächtig real.
0: Allerdings wäre es mir lieber, wenn ich sie tatsächlich mal besuchen könnte, anstatt mich immer nur hierher zu träumen.
1: Sie zuckte mit den Achseln.
0: Aber bei meinem Glück ist die verdammte Armschiene sowieso kaputt,

0: Das ist sie nicht, sagte Yunnan. Sie hat nur darauf gewartet, dass du an das Passwort denkst. Nun bin ich hier und kann dir alle deine Fragen beantworten.
1: Natürlich, Andriel lächelte schief. Wissen Sie, das wäre echt großartig. Nur leider wache ich garantiert jeden Moment wieder auf und der ganze Zauber ist vorbei.
0: Sie ging ihm voran. Dies ist kein Traum, hörte sie Yunnan sagen. Der Grashalm fiel Andriel aus dem Mund. Sie fuhr herum und starrte den Chayang mit großen Augen an. Nachdem Lien gegangen ist, hast du lange in deinem Bett wachgelegen. Bevor du einschliefst, hast du die Gespräche mit ihr im Geist Revue passieren lassen. Darunter befand sich auch das Passwort. Zum Glück lag deine Hand dabei auf der Armschiene. Andriel stand da wie vom Blitz getroffen. Dann fing sie an zu schreien. Sie packte den verwirrten Chayang an seinen schmalen Schultern, und ehe er wusste, wie ihm geschah, zog sie ihn zu sich herab und küsste ihn auf die perlmuttschimmernden Wangen. Dann nahm sie seine Hand und tanzte singend und jubelnd um ihn herum, wobei er gezwungen war, sich mitzudrehen. Er sah nicht aus, als sei er diese Behandlung gewöhnt. Andriel kam abrupt zum Stehen und strahlte ihn an.
1: Yunnan, wollen Sie mich heiraten?
0: Ich fürchte, das wird etwas schwierig.
1: Naja, es wäre sowieso nicht gut gegangen mit uns zweien, sagte sie lachend. Dann hielt sie verwirrt inne. Moment mal, Sie wissen also, was in der Zwischenzeit passiert ist? Die Sache mit Lien und alles?
0: Das Eidolon deutete ein Nicken an. Sein Haar leuchtete wie Sternenfeuer. Du weißt es, also weiß ich es ebenfalls.
1: Dann war es wirklich die einzige Möglichkeit, sie zu finden und um Hilfe zu bitten?
0: Wahrscheinlich hättest du dich irgendwann von selbst an das Passwort erinnert, doch niemand hätte sagen können, wann, ob in Wochen, Monaten oder Jahren.
1: Und kann ich ihr trauen?
0: Das weiß ich nicht. Du wirst es selbst herausfinden müssen.
1: Wissen Sie was? Andriel machte eine wegwerfende Geste. Das alles ist auch völlig scheißegal. Im Moment interessiert mich nur eins. Wo finde ich das nächste Portal nach Terrain? Und wie öffne ich es?
0: Das will ich dir gerne sagen, antwortete Yunnan. Das nächste Portal befindet sich in...
1: Andriel! Piepste eine Stimme. Und etwas Winziges tätschelte ihre Wange. Hey, Andriel, aufstehen!
0: Andriel schreckte hoch, und die Welt des Eidolon verwandelte sich in ihr Quartier. Nelen hatte sich gleichzeitig in die Luft geschwungen und blieb flatternd vor ihrem Gesicht hängen. Ihr Grinsen entblößte spitze Eckzähne.
2: Genug geschlafen, Kapitän. Es ist mittlerweile hellichter Tag.
0: Sie deutete zum nächsten Bullauge. Eine Wolke wallte lautlos gegen das Glas, und das bisschen, das vom Himmel zu sehen war, leuchtete mit einem leichten Rotstich.
1: Nein,
0: rief Andriel aus.
1: Nein, nein, nein, nein, nein!
0: Ihre linke Hand zuckte auf die Kristalle der Armschiene. Sie kniff die Augen zusammen. Das Passwort. Wie lautete das verfluchte Passwort?
1: Was ist los?
0: Fragte Nelen verwirrt. Als Antwort warf Andriel ein Kissen nach ihrer Freundin. Nelen wich blitzschnell aus.
1: Habe ich irgendwas falsch gemacht? Das Passwort! Ich hatte endlich das verfluchte Passwort, Nelen! Ich habe mit Yunnans Eidolon gesprochen. Er war gerade drauf und dran, mir zu sagen, wie wir zur Kai gelangen können. Und dann kommst du im denkbar beschissensten Moment und musst mich da rausreißen!
0: Oh! Nelen sank auf die Bettdecke und ließ reuig die Flügel hängen.
1: Das tut mir leid, ich...
0: Andriel bedeckte das Gesicht mit den Händen.
1: Ich war so kurz davor, Nelen. Nur ein paar Sekunden mehr und ich hätte...
0: Sie ließ sich zurück auf die Matratze fallen und starrte hinauf zu dem Drachenschiff Mobile, das sich über ihrem Kopf drehte. Nelen krabbelte über die Bettdecke auf den Bauch ihrer Freundin.
1: Es tut mir wirklich leid,
0: sagte sie noch einmal.
1: Aber Kopf hoch. Wenn du es einmal rausbekommen hast, dann schaffst du es bestimmt noch ein zweites Mal.
0: Andriel antwortete nicht. Im Moment hielt sie es für wahrscheinlicher, dass sich die Monde in Reiskuchen verwandelten.
1: Aber es gibt auch eine gute Nachricht. Wir sind nämlich längst im Niemandsland.
0: Nelen bemühte sich um einen Aufmerksamkeit.

0: aufmunternden Tonfall.
1: Und wie es aussieht, kommen wir noch vor Einbruch der Dämmerung in Obrana an. Ich meine, falls wir nicht vorher abgeschossen werden oder so. Obrana?
0: Wiederholte Endriel verwirrt. Sie wühlte in ihrem Gedächtnis, bis es ihr wieder einfiel. Das Dorf an den nordöstlichen Ausläufern des Niemandslands, zu dem sie die Hilfsgüter liefern sollten, vorzugsweise noch vor der 20. Stunde. Eine Frist, die sie locker einhalten würden, wenn Nelen recht hatte. Sie setzte sich auf und strich sich die Haare hinter die Ohren. Ihre Zunge schmeckte, als hätte sie an einem verstaubten Teppich gelutscht.
1: Was ist mit unserem Gast?
0: Nelen hatte es sich mittlerweile auf dem Bettrand bequem gemacht und ließ die Beine baumeln.
1: Kero war die ganze Nacht auf der Brücke. Er sagt, sie hat ihr Quartier nicht verlassen, außer einmal, um aufs Klo zu gehen. Und wenn Kero das sagt, kann man das wohl glauben. Er hört ja sogar Flöhe furzen.
0: Endriel blieb argwöhnisch.
1: Sie war also ganz brav. Verdächtig brav sogar. Sie hat dir tatsächlich mit dem Passwort geholfen? Hat sie. Dann hat zumindest dieser Plan funktioniert. Man mag es kaum glauben.
0: Nelen blickte über ihre Schulter.
1: Und? Wie ist sie so? Es fällt mir zumindest schwer, sie zu hassen.
0: Endriel massierte ihre müden Augenlider.
1: Wir haben vieles gemeinsam. Das heißt natürlich, wenn sie mir nicht nur was vorgelogen hat.
0: Nelen schwang sich in die Luft.
1: Wie auch immer, du solltest dich langsam mal anziehen. Bis jetzt sind wir ganz gut durchgekommen, aber wahrscheinlich fliegt uns früher oder später eine Weißmantelpatrouille über den Weg. Und ich denke, es ist besser, wenn unser Kapitän ihn nicht halbnackt die Tür aufmacht.
0: Endriel kämpfte sich seufzend aus dem Bett.
1: Ich mach dir einen Vorschlag. Du bist für einen Tag Kapitän und ich leg mich wieder hin. Jetzt mal ehrlich.
0: Nelen grinste.
1: Ich bin noch nicht bescheuert.
0: Fertig angezogen marschierte Endriel ins Bad. Sie brachte die Morgentoilette hinter sich, dann klatschte sie sich kaltes Wasser ins Gesicht, was sie jedoch auch nicht viel wacher machte. Die junge Frau, die ihr im Spiegel entgegensah, wirkte unsagbar erschöpft, mit dunklen Ringen unter den Augen. Endriel starrte ihre Reflexion an und murmelte,
1: »Denk nach, Mädchen, denk nach. Du hast es einmal gehabt und wirst es wieder haben. Du musst nur dein Hirn anstrengen.«
0: Sie wusste nicht mehr, wann genau sie gestern Nacht davon abgekommen war, die Worte aus Liens Geschichte für die Armschiene zu wiederholen und ihr stattdessen einfach nur zugehört hatte. Es musste irgendwo an dem Punkt ihrer Erzählung gewesen sein, der von ihrer Flucht von zu Hause handelte. Jenem Teil, den Endriel besser nachfühlen konnte, als Lien vielleicht glaubte. Sie versuchte, sich zu erinnern. Die weinenden Felsen, das Tal der, wie hieß es noch, der gefallenen Sterne, die Säulen von Dingsbums, Halaan. Ich hab sie alle geliebt, hatte Lien gesagt. Die Dichter, die Lügner, die Heiligen, die Sünder, die Anarchisten und die wahren Gläubigen. Das Rumoren in ihrem Magen zerfetzte Endriels Gedankengang. Sie hatte Hunger wie drei Wolfsrudel. Hoffentlich ließ es sich mit vollem Bauch besser nachdenken.
1: Guten Morgen, Kapitän Nagun.
0: Als sie das Gästequartier betrat, war Lien schon wach und begrüßte sie fröhlich. Offenbar hatte sie etwas mehr Schlaf gefunden und saß nun ausgeruht und barfüßig auf dem mit Seide bezogenen Divan, auf dem Schoß ein aufgeschlagenes Buch, ihre zerlesene Ausgabe von Barrels »Antagonie zwischen Politik und Moral«. Frisch gekämmt schimmerte ihr Haar wie poliertes Kupfer.
1: »Morgen«,
0: murmelte Endriel. Ihr Misstrauen war noch zu groß für besondere Herzlichkeit. Sie sah sich um. Normalerweise schlief Miko in diesem Raum. Vorausgesetzt, es befanden sich gerade keine zahlenden Passagiere an Bord. Endriel hatte ihm angeboten, weiter hier drin zu bleiben. Lien hätte sich stattdessen im unteren Deck einquartieren können.
1: »Aber Kapitän«,
0: hatte er gesagt und sich verlegen am Hinterkopf gekratzt.
1: »Meinen Sie, das ist eine gute Idee, sie in die Nähe der Motoren zu lassen? Hier oben haben wir sie doch viel besser im Auge.«
0: Endriel hatte dem nicht viel entgegenhalten können. Also hatte Miko seine Sachen gepackt und war zwei Decks tiefer gewandert.
1: »Bist du schon lange wach?«
0: »Knapp eine Stunde«, sagte Lien unbekümmert. »Leider habe ich ein Gehör wie ein Skria. Daher kriege ich auf Drachenschiffen normalerweise kein Auge zu. Aber in diesem hier habe ich geschlafen.

0: wie ein Stein.
1: Ist ja auch das beste Drachenschiff des Universums.
0: Anscheinend.
2: Lien grinste.
1: Gutes Buch.
2: Endriel versuchte so desinteressiert wie möglich zu klingen. Lien verzog etwas unschlüssig das Gesicht.
1: Hat ein paar interessante Ansätze. Nur leider benutzt mir der Autor das Wort Schicksal ein wenig zu oft, als dass ich es ernst nehmen kann. Du glaubst also auch nicht an diesen Mist. Ich glaube, es ist eine bequeme Ausrede für Leute, die sich davor fürchten, ihr Leben in die eigene Hand zu nehmen. Vernünftige Einstellung.
0: Und? Gab es Fortschritte mit der Schiene?
2: Endriel hob das Artefakt und betrachtete ihr verzerrtes Spiegelbild auf dem Silber, während sie ihre Antwort abwägte.
1: Nein,
2: log sie schließlich. Es war vielleicht besser, wenn Lien nichts davon erfuhr, dass sie ihr den entscheidenden Hinweis bereits genannt hatte. Auch wenn Endriel gegen ihren Willen anfing, sie zu mögen, war das Risiko immer noch zu groß. Von jetzt an würde sie es auch allein schaffen, ganz sicher. Lien zuckte mit den Achseln.
1: Vielleicht haben wir nachher mehr Glück.
2: Sie stand auf und zog sich Wollsocken über die Füße.
1: Ist es möglich, hier ein Frühstück zu kriegen, oder gibt's für mich nur Wasser und Brot?
3: Wo denkst du hin?
2: Endriel lächelte diabolisch.
3: Für dich gibt's natürlich nur Wasser.
2: Lien erwiderte das Lächeln.
3: Ich liebe Wasser.
2: Auf der Brücke duftete es nach Gewürztee, frischem Obst und warmem Brot. Neben der Konsole stand ein kleiner Klapptisch mit lauter Dingen, die Endriel das Wasser im Munde zusammenlaufen ließen. Da erlebte sie die nächste Überraschung des Tages.
1: Guten Morgen, Kapitän!
2: Miko stand hinter dem Steuer. Er strahlte wie ein Sommermorgen. Und Keru stand daneben, ohne den geringsten Versuch zu machen, ihn von den Instrumenten fortzuzerren.
4: Sieh nach vorne, Junge, schnaubte er, die mächtigen Arme verschränkt. Miko wurde rot und gehorchte.
1: Entschuldigung.
3: Ich glaube nicht, was ich da sehe, sagte Endriel amüsiert. Bin ich durch die falsche Tür gegangen und in irgendeiner alternativen Realität gelandet?
2: Keru fand das gar nicht komisch.
4: Ich bin die ganze Nacht durchgeflogen, erklärte er. Und da du sicherlich unsere Lieferfrist einhalten willst, musste mich irgendwer ablösen.
3: Und wie macht sich unser Schiffsjunge so am Steuer?
4: Überraschend gut, gab der Skria widerwillig zu. Man könnte meinen, er hätte das schon mal gemacht.
2: Endriel musste sich anstrengen, Miko und ihr kleines Geheimnis nicht zu verraten.
3: Ach, sowas nennt man eben Naturtalent.
2: Sie zwinkerte dem Jungen zu. Er lächelte dankbar. Xea stand mit Nelan auf ihrer Schulter vor dem Brückenglas.
5: Hallo, Endriel,
2: sagte die alte Heilerin, als sich der Kapitän mit einem Apfel in der Hand zu ihr gesellte. Sie klang matter als sonst.
1: Hallo, Xea. Und du scheinst genauso wenig geschlafen zu haben wie ich.
5: Es gab vieles, das mich wachgehalten hat,
2: antwortete die Draxyl.
5: Aber es geht mir gut.
2: Letzteres sagte sie mit einem Blinzeln ihrer schwarzen Murmelaugen, das Endriel nicht interpretieren konnte. Bevor sie sich darüber wundern konnte, trat Lien neben sie. Seufzte sie leise.
1: Wie ich diesen Anblick vermisst habe.
2: Ein feiner, rötlicher Schleier lag über dem fast wolkenlosen Himmel. Vor der Korona erstreckte sich ein Gebirge, kahler als jede Wüste. Braune Felsen lagen zum größten Teil unter Sanddünen, die in der Morgensonne rostrot leuchteten. Das Niemandsland erhob sich wie eine Beule auf der Planetenkruste Kenlins. Ein auf 4 Millionen Quadratkilometer ausgedehntes Plateau, in dem es kein Zeichen von Leben gab. Keine Pflanzen, keine Tiere, nichts. Der einzige Hinweis darauf, dass hier draußen einmal etwas anderes außer Stein und Sand existiert hatte, waren die bleichen Gebilde, die da und dort aus den Dünen ragten und von den starken Winden, die vom großen Meer kamen, abwechselnd verschüttet und wieder freigelegt wurden. Dies waren die Gebeine der Drachen, die aus unbekannten Gründen nur hier im Niemandsland gelebt hatten, bis zu ihrem Aussterben. Eine stille und verzweifelte Schönheit lag über dem rotbraunen Land. Niemand wusste, ob es den Shayang zu anstrengend gewesen war, diesen Teil des Planeten umzuformen, oder ob sie ihn mit Absicht in seinem Urzustand gelassen hatten, als eine Art Andenken an die Vergangenheit.
0: Wenn dem so sein sollte, war Endriel

0: Israel ihnen sehr dankbar dafür. Bald erkannte sie im Osten das Labyrinth der Nacht, den westlichen Ausläufer des gewaltigen Canyons, der den passenden Namen der Schlund trug und sich wie ein 4000 Kilometer langer Riss am Äquator hinzog, als habe einst ein göttliches Sonnenauge eine klaffende Wunde in den Fels geschnitten. Am westlichen Horizont sah sie die Umrisse der Vulkane, die sich wie düstere Mahnmale aufreihten. Dorn, Kralle, Reißzahn hatten die ersten Siedler sie genannt. Die schneegekrönten Schlote der seit Jahrmillionen erloschenen Giganten waren breit genug, um ganze Städte zu verschlucken. Aber auch sie waren nur niedliche Sandburgen gegen die Mutter aller Vulkane weiter im Nordwesten, jenem Monstrum, das ehrfürchtig der Weltenberg genannt wurde. Mit einem Durchmesser von 600 Kilometern ragte er über 26 Kilometer in den Himmel hinauf. Er war der größte Berg auf Kenlin, dem Saphirstern oder dem bekannten Universum, der alles überschattende Wächter des Niemandslandes. Endriel nahm es den Weißmänteln nicht übel, dass sie hier draußen keine Spuren des Kults entdeckt hatten. Es gab keinen besseren Ort auf der Welt, um sich zu verstecken. Allerdings hatte sie das unbestimmte Gefühl, dass die Friedenswächter keine Schwierigkeiten haben würden, zumindest die Corona hier draußen zu finden, falls der Kult sie nicht vorher aufspürte. Endriel biss in ihren Apfel. Es war Nelen, die ihre Gedanken aussprach.
1: Irgendwo da unten hockt wahrscheinlich der Schattenkaiser mit seinen Leuten,
0: flüsterte sie, als fürchte sie, der große Unbekannte könne sie hören.
1: Der Schattenkaiser,
0: wiederholte Lien und schüttelte säuerlich lächelnd den Kopf. Alle sahen sie an.
1: Wisst ihr, was wirklich unheimlich ist? Irgendwie scheint es in den Völkern ein tief verwurzeltes Verlangen nach Dunkelheit zu geben.
2: Was meinen Sie damit? Fragte Miko.
0: Ich bezweifle, dass der Kult so erfolgreich gewesen wäre, wenn er sich Verein zur allgemeinen Beglückung genannt hätte. Aber solange sich jemand eine schwarze Maske aufsetzt, gibt es viel zu viele, die ihm mit Freuden den Arsch küssen.
1: Endriel zuckte mit den Achseln. Tja, ich schätze, ein Hasenkostüm oder sowas wäre nicht halb so furchteinflößend. Genau das ist das Problem. Furcht.
0: Lien blickte wieder auf das rote Land.
1: Wir leben in einer Welt, in der Angst stärker ist als Liebe.
0: Endriel sah Xea bedächtig nicken und sagte,
1: leider wird das keiner von uns so bald ändern.
2: Nein, wahrscheinlich nicht,
0: sagte Lien. Nun war ihr Lächeln kämpferisch.
1: Aber was hält uns davon ab, es zu versuchen?
0: Nachdem sie gefrühstückt hatte, meldete Endriel, dass sie in ihr Quartier zurückkehren würde, um sich weiter mit der Armschiene zu beschäftigen. Liens Hilfe hatte sie abgelehnt. Als sie die Tür hinter sich schloss, hörte Endriel Liens Stimme.
1: Man könnte fast meinen, sie mag mich nicht.
0: Und das mächtige Organ des Kria antwortete,
3: niemand mag dich.
0: In ihrem Quartier angekommen, begann Endriel erneut das tägliche Ritual. Sie nahm im Schneidersitz Platz, schloss die Augen und versuchte, das Brummen der Motoren auszusperren und ihre Gedanken frei fließen zu lassen. Die Kristalle fühlten sich warm unter ihren Fingern an. Sie atmete tief ein und tief aus, tief ein und tief aus. Dann startete sie einen neuen Versuch, wobei sie sich schwor, diesen Raum erst wieder zu verlassen, wenn sie das verfluchte Passwort hatte. Um ganz sicher zu gehen, sprach sie die Worte laut aus.
1: Der Leuchtturm von Qui-Go.
0: Keine Reaktion. Aber sie hatte auch nicht ernsthaft mit einer gerechnet. Jedenfalls nicht so schnell. Sie dachte an den Nomadenclan, von dem Lien gesprochen hatte. Wie hieß er noch? Die Kemrona? Kemora? Kemrona, das war es. Das Artefakt reagierte nicht. Doch Endriel ließ sich davon nicht entmutigen.
1: Die Jünger der gnadenreichen Sonne, sagte sie.
0: So nannte sich eine kleine Religionsgemeinschaft, die niemand besonders ernst nahm. Und die Armschiene anscheinend auch nicht, denn sie verweigerte ihr immer noch den Zugang. Endriel musste sich zurückhalten, nicht zu seufzen.
1: Der wandernde Bazar.
0: Wieder nichts.
1: Xidamar, sagte sie und präzisierte dann. Der Dschungel von Xidamar.
0: Nichts.
1: Die Grasmeere,
0: fügte sie hastig hinzu, ohne Erfolg. Ihre Schultern sanken herab.
1: Damit

0: war ihr Vorrat an Möglichkeiten vorerst erschöpft. Vielleicht hätte sie doch etwas mehr essen sollen, denn allmählich zeigte sich, dass sie ihre Erschöpfung längst nicht überwunden hatte. Vielleicht könnte ein bisschen Zucker ihre Synapsen wieder anfeuern. Sehnsüchtig dachte sie an Xeas Himbeerpudding mit Sahne oder die kandierten Früchte, die Lien gestern erwähnt hatte. Grelles, weißes Licht explodierte vor ihren Augen, lautlos wie eine Sternschnuppe. Endriel hörte erst auf zu schreien, als ihr warmer Wind ins Gesicht wehte. »Du hast es geschafft«, hörte sie Yunans fremdartige Stimme sagen. Sie drehte sich um. Der Shayang stand vor ihr. »Willkommen zurück.« Endriel wurde heiß und kalt. Ihr Herz raste.
1: »Kandierte Früchte?«
0: »Kandierte Früchte.«
1: »Das ist das Passwort? Verfluchte, kandierte Früchte?«
0: »Ja.« Sie wusste nicht, ob sie lachen oder weinen sollte, tendierte jedoch zu Ersterem. Endlich holte sie die Erinnerung wieder ein. Sie und Kai auf dem Brunnen im verschneiten Kiral. Jeder einen Spieß kandierter Früchte in der Hand. Die Süßigkeit hatte ihn dazu gebracht, zum ersten Mal von Lien zu erzählen, welche diese im Winter am liebsten gegessen hatte. Kandierte Früchte. Sie hätte sich ohrfeigen können. Eine unbedeutende Winzigkeit, das Banalste vom Banalen. Und sie war nicht drauf gekommen. Aber es passte zu Kai. Und eins wusste sie genau. Sie würde es nie wieder vergessen. Kandierte Früchte, kandierte Früchte, kandierte Früchte. Sie sah zu dem Shayang auf.
1: Also gut, Yunan. Vertrödeln wir keine weitere Zeit. Ich muss wissen, wo ich das Portal finde. Bevor die nächste Katastrophe an die Tür klopft.
0: 15. Dunkler Äther. Was Desaster angeht, ist das Universum erschreckend kreativ. Wenshiko. Der Schatten sprang ihn von der Seite an. Ein graues Gebilde mit vage menschlichen Umrissen, das sich von der umgebenden Dunkelheit abhob wie Rauch. Telios reagierte in der gleichen Sekunde. Seine Klinge zerteilte das Gespenst, aber noch bevor es sich aufgelöst hatte, griff das nächste an, diesmal von links. Der Admiral wirbelte herum, das Sakedo durchbohrte den Schemen und dieser zerfloss wie Nebel, den ein unspürbarer Wind verwehte. Telios blieb stehen, von einer Säule aus Licht angestrahlt, den Schwertgriff fest in beiden Händen. Schweiß lief ihm über die braune Haut und durchnässte sein kurzes Haar. Mit nur einer Kniehose bekleidet, die nackten Füße im festen Stand auf dem kühlen Boden, versuchte er seinen Atem zu beruhigen, während er auf den nächsten Angriff wartete. Da warnte ihn ein sechster Sinn. Das Sakedo pfiff durch die Dunkelheit, der Stahl fuhr widerstandslos durch den zuschlagenden Schatten. Die Projektion erlosch und gleichzeitig bewegte sich etwas am Rande seines Gesichtsfeldes. Telios schwang das Schwert herum und zerfetzte einen weiteren der grauen Geister mitten in der Luft. Im selben Moment spürte er seinen Nacken kribbeln, holte aus und zerschlug einen dritten Gegner, dessen nebelhafte Klinge schon fast seinen Rücken berührt hatte. »Runde beendet«, informierte ihn die künstliche Stimme der Dragulia. Das Licht ging wieder an und die Projektoren in allen vier Ecken der Übungshalle schalteten sich mit gesenkten Linsenaugen ab. Keine Fehler. Telios griff nach dem Handtuch auf dem Boden und wischte sich die Nässe von Gesicht und Brust. Jeder Atemzug brannte wie Feuer in seinen Lungen. Jeder Muskel in seinem Körper fühlte sich ausgezehrt an und schmerzte.
1: »Möchten Sie das Programm beenden?«
0: »Nein«, keuchte Telios. »Lade eine neue Runde und erhöhe den Schwierigkeitsgrad um 2 Stufen.« Er ließ die Klinge wirbeln. Wieder breitete sich Dunkelheit aus. Das einzige Licht stammte von der strahlenden Säule, in deren Zentrum er stand.
1: »Neue Runde beginnt. Schwierigkeitsstufe 8.
0: Es waren nicht immer Schatten gewesen. Ursprünglich hatte das Übungsprogramm Abbilder von Piraten und anderem Gesindel gezeigt, bis Telios es den neuen Gegebenheiten angepasst hatte. Seit den Ereignissen im Sommer verbrachte er jede freie Minute hier und schärfte seine Sinne und Reflexe. Sie waren ihm einmal in den Rücken gefallen, dies würde kein zweites Mal geschehen. Es reichte nicht, sie zu sehen. Er musste sie spüren, bevor sie zuschlugen. Die Schatten kamen nun gleichzeitig und aus allen Richtungen. Sie sprangen aus dem Dunkel wie Raubtiere, ohne die Stille zu brechen,

0: Helios holte aus, stach einen Gegner in den substanzlosen Bauch, drehte eine halbe Pirouette. Wie ein silberner Blitz zerschnitt das Sakedo zwei weitere Schatten. Doch die nächsten waren bereits im Anmarsch. Zwei vor ihm, drei hinter ihm. Seine Klinge durchschnitt sie pfeifend. Fast zu spät bemerkte er ein graues Schwert, das sich seinem Hals näherte. Helios sprang zur Seite, spaltete seinen Gegner vom Haupt bis zum Unterleib, und noch bevor dieser erloschen war, stellte er sich den nächsten Angreifern. Längst hatte er die Kontrolle über seinen Körper verloren. Er konnte nur noch reagieren. Schweiß flog, während er unaufhörlich ausholte, zustach, wieder ausholte und einen Schatten nach dem anderen zu Nebel vergehen ließ. Sie kamen nun im Sekundentakt. War einer vernichtet, nahmen zwei weitere seinen Platz ein. Die Dunkelheit war grau von ihren immateriellen Leibern. Es waren zu viele. Helios wehrte sich wie ein Löwe. Er tat, was er konnte, die Schattenflut einzudämmen. Doch sie hatten ihn bereits eingehüllt. Für jeden vernichteten Geist standen fünf weitere bereit. Und noch bevor er wusste, wie ihm geschah, fuhr ihm ein elektrischer Schlag in den Rücken. Die grauen Schemen schmolzen dahin, als das Licht wieder anging. »Runde beendet«, verkündete die Dragulia. Der Admiral versuchte, zu Atem zu kommen. Jeder Quadratzentimeter seines Körpers schien von glühenden Eisen bearbeitet zu werden. »Du bist tot, Ander. Mal wieder. Möchten Sie das Programm beenden?« Blut sang in Helios' Ohren. »Nein«, sagte er, obwohl er wusste, dass sein Körper eine Pause benötigte. Doch als er der Maschine befehlen wollte, eine neue Runde zu laden, ertönte das Piepen der Bordsprechanlage. Die nasale Stimme seines ersten Offiziers, Rema Quailor, ertönte. »Admiral, verzeihen Sie die Störung. Wir haben soeben einen Notruf erhalten.« »Ein Notruf von wem, Kommandant?«
1: »Das lässt sich nicht genau bestimmen, Admiral. Die Nachricht ist völlig verzerrt. Die Maschinen der Dragulia versuchen gerade, sie zu rekonstruieren.«
0: Helios schloss kurz die Augen. »Wahrscheinlich ist es der Weltuntergang«, dachte er. »Ich hatte mich schon gefragt, wo er bleibt.« Er warf das ohnehin durchnässte Handtuch hinter sich.
2: »Ich bin auf dem Weg.«
0: Er verließ die Übungshalle. Im anliegenden Waschraum duschte er für eine halbe Minute, trocknete sich ab und legte zügig seine Uniform an, wobei ihm sein ernstes Gesicht im Spiegel entgegenblickte. In dieser Zone des Planeten war es früher Abend. Die Dragulia hatte die Stadt Unasoi erst vor kurzem verlassen, nachdem sie dort ihre Spitzelarbeiten getätigt hatten, wie Helios es nannte. Nach außen hin hatte es sich dabei um eine gewöhnliche Inspektion gehandelt. Der Administrator hatte viel gelächelt und von einer großen Ehre gesprochen, während die Leute des Admirals insgeheim ausgezogen waren, um Abhörgeräte und Aufzeichner zu verteilen, unauffällige Fragen zu stellen und Mannschaftsmitglieder als Maulwürfe zurückzulassen. Nun war es Abend und es lag ein neuer Kurs gen Westen an, nach Harassadan, auf der anderen Seite von Kenlin, wo sie die gleiche Arbeit von vorne beginnen würden. Ein weiteres Mal verfluchte Helios es, dass er in der Welt herumflog, während der Dreckskerl Monaro in der schwebenden Stadt blieb, jenseits seiner Kontrolle. Doch um das Geheimnis der Schattenkommission zu wahren, musste er weiterhin als Kommandant der Dragulia agieren. Er hatte keine Ahnung, was Monaro dem Gouverneur in der Zwischenzeit einflüsterte, aber er ahnte, dass es nichts Gutes war. »Wann wird das aufhören?«, fragte sich Helios, während er zügig die weißen Korridore durchschritt. »Werden wir den Kult ein weiteres Mal zerschlagen, oder sind wir diejenigen, die als Verlierer in den Geschichtsbüchern stehen werden? Und selbst wenn wir gewinnen, was wird die Welt über unsere Methoden sagen? Werden künftige Generationen uns überhaupt von unseren Feinden unterscheiden können?« Wie verlockend der Gedanke war, all seine Mühen einfach zu vergessen. Den ganzen Verrat, das Misstrauen und den Verfolgungswahn hinter sich zu lassen, um sich irgendwo auf dem Lande niederzulassen, weit ab von all den Lügen und Manövern. Er könnte sich einen netten Mann oder eine nette Frau suchen. Jemanden, der es mit einem müden Krieger wie ihm aushielt und darauf hoffen, dass sich auch ohne ihn alles zum Guten wendete. »Komm schon, Andar, ein Leben als Zivilist? Das könntest du nicht mal, wenn du es wolltest.«
1: »Admiral auf der Brücke!«
0: Jeder im Umkreis schnappte in Hab-Acht-Stellung, bis Helios sie daraus entließ. Sein erster Offizier empfing ihn mit einem Salut. Er stand so stocksteif da, dass der Admiral befürchtete, er könne wie eine Statue umkippen

0: zerbrechen, wenn er ihn anstieß. Stehen Sie bequem, Kommandant.
1: Zu Befehl, Admiral.
0: Rema Kwailoa lockerte seine Haltung unter Mühen. Er war keine 30 Jahre alt, blutjung für einen Draxyl. Seine glatte Haut war steingrau, mit schwarzen Sprenkeln über dem Horn, die sich bis zu seinen Nasenöffnungen auf dem ungewöhnlich spitzen Schnabel hinzogen. Die winzigen, schwarzglänzenden Augen blinzelten vor unterdrückter Aufregung. Kwailoa war der einzige Draxyl, den Telios kannte, der zur Hektik neigte.
2: Zeigen Sie mir den Notruf.
1: Zu Befehl, Admiral.
0: Kwailoa bewegte sich zur Hauptkonsole.
1: Ich habe getan, was ich konnte, aber ich fürchte, ein Großteil der Nachricht ist immer noch unverständlich. Es gibt zu viele Störsignale und...
2: Der Notruf, Kommandant,
0: wiederholte Telios um Geduld bemüht. Kwailoa schluckte.
1: Sofort, Admiral.
0: Er aktivierte einen Geisterkubus. Ein völlig verrauschtes Bild formte sich im Inneren des Kristalls. Der Schemen von etwas, das ein Skria oder ein sehr breit gebauter Mensch sein konnte. Die Stimme war zerhackt und fast bis zur Unkenntlichkeit verzerrt.
1: Alle Xanata brauchen Hilfe. Jeden, der Nachricht empfängt.
2: Wir starten sofort Richtung Xanata. Höchstgeschwindigkeit.
1: Zu Befehl,
0: meldete Leutnant Tsuna von der Steuerkonsole aus. Die Schiffsantriebe sogen sich mit Energie voll. Die Dragulia änderte blitzartig den Kurs nach Nordwesten und schoss brüllend in den graublauen Abendhimmel der nördlichen Hemisphäre. Xanata war eine kleine Stadt, mit der Dragulia nur einen Katzensprung entfernt. Telios kannte die Stadt durch die örtliche Werftanlage, die hauptsächlich von Ordensschiffen zur Reparatur angeflogen wurde. Während seiner Dienstzeit auf der Veltreska, unter dem Kommando von damals noch Kapitän Kalin, war er zweimal dort gewesen. Wobei er jedoch die meiste Zeit auf dem Schiff verbracht hatte, denn es gab wenige Niederlassungen, die langweiliger waren als Xanata.
3: Sind es wieder Piraten?
0: Gut möglich, dass sie nach der Sache in Tianchi übermütig geworden waren. Er konnte es ihnen nicht mal verdenken. Wenn alles zusammenbrach, breitete sich das Ungeziefer aus. Aber irgendwas sagte ihm, dass er sich gewaltig irrte. In Zeiten wie diesen vermisste er seine frühere erste Offizierin Shi'ar. Abgesehen von ihrer Zugehörigkeit zum Kult, war sie die beste erste Offizierin gewesen, die er sich vorstellen konnte. Ihr Nachfolger, Kwailoa, war zwar intelligent und tüchtig, allerdings fehlte ihm Kampferfahrung. Doch als die Schatten damals die Dragulia überrannt hatten, war er einer derjenigen gewesen, die loyal zum Admiral gehalten hatten. Telios hoffte, dass ihn dies vor weiteren Sonnenaugen in seinem Rücken schützte. Ihm blieb nicht viel Zeit, sich mit den Gedanken an die Zukunft zu martern. Die Dragulia hatte kaum drei Viertel ihres Weges zurückgelegt, als ihm klar wurde, dass sie ihr Ziel niemals erreichen würden. Denn die Stadt Xanata gab es nicht mehr. Als sie nah genug waren, es mit eigenen Augen zu sehen, verwandelte der Anblick Telios Eingeweide in Eis.
3: »Barmherzige Prophetin«,
0: flüsterte Kwailoa neben ihm. Dem Rest der Brückenbesatzung stand der gleiche Schrecken ins Gesicht geschrieben. Wie die Faust eines zornigen Gottes ragte eine pilzförmige Wolke 20 Kilometer und mehr in den Himmel auf. Ein schwarzer Ascheregen vernebelte die Atmosphäre und legte sich auf die Felder ringsum wie verdorbener Schnee. Wo Häuser und Straßen sein sollten, klaffte nun ein riesiger Krater. Flammen züngelten darin. Und ein kaum wahrnehmbares, bläuliches Glühen überzog die geschwärzte Erde. An ihrem Rand verteilten sich Ruinen. Soweit das Auge reichte, waren alle Bäume niedergedrückt und entwurzelt. In der Ferne brannte das Wrack eines Drachenschiffs. Weitere Schiffe näherten sich aus allen Himmelsrichtungen. Der Admiral sah ihre winzigen Lichtspuren im Dunkeln leuchten.
3: »Gibt es Überlebende?«, fragte Telios mit trockener Kehle.
2: »Irgendwelche Lebenszeichen?«
0: Niemand antwortete ihm. Jeder auf der Brücke schien von dem Ausblick paralysiert.
2: »Gibt es Überlebende?«
0: wiederholte Telios scharf. Kwailoa erwachte aus seiner Starre.
1: »Verzeihung, Admiral, ich...«
0: Er brach ab und aktivierte die Scheinwerfer der Dragulia. Die 8 grellen Lichtlanzen drangen kaum durch die Aschewolken. Dann und wann beleuchteten sie Gebäudereste und verformte, geschwärzte Körper. Telios betrachtete seine Frage als beantwortet.
1: »Haben Sie so etwas schon einmal gesehen, Admiral? Was für ein Angriff hat das bewirkt?«

0: Telios sagte nichts. Er kannte ein solches Ausmaß der Zerstörung nur aus historischen Geisterkuben, die aus der Zeit des Ersten Schattenkrieges stammten, kurz vor dem Untergang des Saphirsterns.
1: »Admiral!«
0: Leutnant Barin flatterte über der Instrumentenanzeige, deren Lichter das Gesicht des Yadi grün, rot und blau färbten.
1: »Ich messe starke Dosen dunklen Äthers!«
0: Telios spürte, wie sein Magen sich zu einem winzigen, stahlharten Ball verknotete.
2: »Den Schild hoch!«
0: befahl er, und augenblicklich legte sich das wabernde Kraftfeld über die Brückenkuppel.
2: »Senden Sie eine Warnung an die anderen Schiffe! Das Gebiet muss abgesperrt werden!«
0: Und er dachte voller Entsetzen, »Dunkler Äther!« Auf der Akademie hatte er einen Kurs in Kryptomaschinistik belegt, wenn auch nur ein Semester lang. Fast alles hatte er vergessen, aber an einen Vortrag erinnerte er sich noch sehr genau. Drachenschiffantriebe zogen Energie direkt aus dem Äther, jenem feinstofflichen, unerschöpflichen Element, welches das gesamte Universum ausfüllte. Die Herzkristalle jedes Schiffs, die dies bewerkstelligten, waren normalerweise durch eigene Kraftfelder abgeschirmt. Dennoch konnte ein Antrieb durch einen direkten Treffer mit einem Sonnenauge oder eine geschickt platzierte Bombe zerstört werden. Das Ergebnis war für gewöhnlich eine Explosion, hell wie die Sonne, die zwar gewaltigen Schaden anrichten konnte, aber nach Bruchteilen von Sekunden schon wieder verpufft war. Jedoch bestand die Möglichkeit, dass dabei der umgebende Äther verdorben wurde. Telios hatte keine Ahnung, wie dies vor sich ging. Es hatte etwas mit der Schwingungsänderung irgendwelcher Teilchen zu tun. Wenn dies geschah, entstand dunkler Äther. Und so gering die Gefahr auch war, versetzte sie viele Ingenieure in Angst und Schrecken. Dunkler Äther. Die Strahlung war unsichtbar und tödlich für alle Lebewesen, die mit ihr in Kontakt kamen. Als wäre das noch nicht schlimm genug, konnte sie vom Wind in alle Himmelsrichtungen getragen werden. Es würde Jahrzehnte, vielleicht sogar Jahrhunderte dauern, bis man die Überreste Xanatas betreten konnte, ohne sich in Lebensgefahr zu begeben. Der Admiral blickte hinab auf die Ruinen jenseits des Kraters, deren Farben vom Schild zu Schattierungen von Violett verfälscht wurden. Ein Schwindel überkam ihn. 5.500 Bürger hatten in Xanata gelebt. 5.500 Leben ausgelöscht. Wahrscheinlich hatten sie nicht einmal gewusst, was über sie kam, als sie von einem Moment auf den anderen vernichtet wurden. Ihnen konnte keine Zeit für den Notruf geblieben sein. Das Wrack dort draußen, wahrscheinlich stammte die Nachricht von ihm. Doch der dunkle Äther hatte sie verzerrt und die Besatzung kurz darauf getötet, als es dem verdorbenen Element zu nahe gekommen war. Erst spät erkannte Telios winzige Objekte dort unten am Rande des Kraters. Im Licht der vorbeigleitenden Scheinwerfer erinnerten sie an umgestürzte Spielsteine. Die Portale. Im Augenblick der Detonation konnte der dunkle Äther durch sie hindurch in ein Dutzend anderer Siedlungen gelangt und von deren Portalen in andere Städte weitergetragen worden sein. Das Zeug konnte sich in Windeseile auf dem ganzen Planeten ausbreiten.
2: »Bringen Sie uns wieder unter klaren Himmel«, befahl er dem Piloten.
0: Und noch bevor die Dragulia aus dem Aschenebel aufgetaucht war, fing jeder Geisterkubus auf der Brücke an zu piepsen. Auf jedem Kanal gingen Notrufe ein. Dutzende, Hunderte.